0: Bundesregierung, Bundestagsfraktion und der von mir geführten Partei eine gute Kommunikation machen, die mehr erklärt, mehr vermittelt, sich auch mehr Zeit für diese Aufgabe nimmt. Und das haben wir auch gemeinsam miteinander so verabredet.
1: Der bisherige Kanzleramtschef Thorsten Frey wurde mit knapp 92% zum neuen Chef der Unionsfraktion gewählt. An den Investorenplänen von FIFA-Chef Infantino gibt es scharfe Kritik. Sein Eindruck sei, die FIFA sei nur noch dazu da, um Profit zu machen, sagte etwa der Sportvorstand des FC Bayern München, Max Eberl.
2: Also es fühlt sich an, als ob nur Geld verdient werden will, auf allen möglichen Kanälen. Und das ist ehrlicherweise für mich, ich fühle mich als Kind des Fußballs, ich darf das jetzt doch mehrere Jahrzehnte schon machen. Und selbst mich, der im Fußball wirklich da zu Hause ist, mich ekelt das.
1: Infantino will Vermarktungsanteile an der Fußball-WM an Investoren verkaufen. 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

0: bin Gemeindereferent in Dessau. Haben Sie als Kind auch mit Ton oder Knete gearbeitet? Ich kann mich noch gut daran erinnern. Im Kunstunterricht sollten wir etwas aus Ton herstellen. Der war kalt und damit steinhart. Wir mussten ihn erstmal erwärmen, bevor wir ihn bearbeiten konnten. Und dann haben wir so lange rumgeknetet, bis eine Figur daraus entstanden ist. Aber am besten war, dass man einfach alles wieder zusammendrücken konnte, wenn es einem nicht gefallen hat. Schließlich war noch nichts verloren, solange der Ton nicht hart war. Dieses Bild vom Ton und dem Töpfer wird heute auch in der Bibel aufgegriffen. Der Prophet Jeremia besucht einen Töpfer und sieht, wie ihm ein Gefäß misslingt. Doch der Töpfer wirft den Ton nicht weg, sondern beginnt von vorn. Und schließlich sagt Gott zu Jeremia, wie der Ton in der Hand des Töpfers, so seid ihr in meiner Hand. Ein spannendes Bild, wir als Ton in den Händen Gottes als Schöpfer. Es bedeutet, Gott gibt uns nicht auf. Gott sieht Möglichkeiten, auch wenn wir oft nur Fehler sehen. Denn niemand von uns ist perfekt, aber in Gottes Hand haben wir stets die Möglichkeit zum Neuanfang.
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2: Es ist 3 Uhr, ich bin Moritz Einzel. Der neue Bundesverkehrsminister Steffen Bilger ist zuversichtlich, den Zustand von Straßen, Brücken und Schienen mit den neuen Infrastrukturmilliarden verbessern zu können. Im ZDF hat der CDU-Politiker aber davor gewarnt, zu glauben, dass das jetzt sehr schnell und ohne Unannehmlichkeiten geht.
3: Ich kann keine Wunder versprechen, weil Infrastruktur schon auch Zeit braucht. Aber natürlich muss es jetzt auch mit den Möglichkeiten, die wir durch die Infrastrukturmilliarden haben, schnell und spürbar besser werden. Aber es wird seine Zeit brauchen. Gerade wenn wir jetzt viel in die Infrastruktur investieren, dann bedeutet das auch Baustellen. Das bedeutet Behinderung, das bedeutet im Bahnbereich dann auch leicht Verspätungen.
2: Bilger hatte gestern Patrick Schnieder als Verkehrsminister abgelöst. Schwere Waldbrände halten Südeuropa weiterhin in Atem. Jetzt brennt es auch noch in Griechenland. Auf der Urlaubsinsel Kreta sind Flammen außer Kontrolle geraten. Deswegen ist ein Ferienort evakuiert worden. Medienberichten zufolge sind rund 6000 Menschen betroffen. Stürmischer Wind treibt die Feuerfront voran. Der Deutsche Städtetag hat Bund und Länder aufgefordert, Klimaanpassungsmaßnahmen der Kommunen deutlich stärker finanziell zu fördern als bislang. Dem Redaktionsnetzwerk Deutschland sagt der Hauptgeschäftsführer Schuchardt, Klimaanpassung sei kein nice to have, sondern existenziell für unsere Zukunft. Unterm Strich rede man da über Milliardensummen, das könnten die Städte nicht alleine stemmen. Die Investorenpläne von FIFA-Präsident Infantino sind auf scharfen Gegenwind gestoßen. Die UEFA läuft Sturm dagegen, was Unterstützung findet beim Sportvorstand des FC Bayern München, Max Eberl.
4: Ich bin kein Freund von Boykott, ich bin immer eigentlich ein Freund von Dialog. Aber wenn es so weit kommt, dann wäre ich tatsächlich auch dafür, dass wir als Europa dann auch eine starke Stirn bieten und sagen, nee, da machen wir nicht mit, das ist nicht unser Sport, das ist nicht das, was wir wollen und dann eben auch dagegen vorgehen würden.
2: Infantino will Vermarktungsanteile an der Fußball-WM an Investoren verkaufen. 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
1: Es ist 4 Uhr, ich bin Moritz Einzel. Die krisengebeutelte Deutsche Bahn hat offenbar im ersten Halbjahr Gewinn gemacht, zum ersten Mal seit 7 Jahren. Der bundeseigene Konzern hat laut Medienberichten für das Kerngeschäft im Zeitraum von Januar bis Juni ein Plus im dreistelligen Millionenbereich verbucht. 960 Millionen Fahrgäste bedeuteten demnach 17 Millionen mehr als im Vorjahr. Der neue Bundesverkehrsminister Steffen Bilger ist derweil optimistisch, dass er den Zustand von Straßen, Brücken und Schienen mit den neuen Infrastrukturmilliarden verbessern kann. Im ZDF sagte der CDU-Politiker:
2: Wir brauchen einen pragmatischen, realistischen Blick auf die Verkehrspolitik. Und jetzt gibt es eben einen großen Unterschied, nämlich dass wir so viel Infrastrukturmittel zur Verfügung haben, 170 Milliarden Euro für diese 4 Jahre Legislaturperiode. Die gilt es umzusetzen. Und das ist schon eine große Veränderung, weil jetzt wirklich auch das Geld zur Verfügung steht für den Ausbau unserer Infrastruktur.
1: Er könne aber keine Wunder vollbringen, sagte Bilger. Er hatte gestern das Verkehrsministeramt von Patrick Schnieder übernommen. Weiterhin halten die schweren Waldbrände im Süden und Westen Europas die Einsatzkräfte in Atem. In Frankreich brachen neue Brände aus, teilweise an Stellen, wo es schon mal gebrannt hat. An der Grenze zwischen Spanien und Portugal wütet ein neues schweres Feuer. Und auch in Griechenland brennt es. Auf der Urlaubsinsel Kreta mussten rund 6.000 Urlauber evakuiert werden. Der irische Musiker und Oscar-Preisträger Glenn Hansard ist bei einem Motorradunfall ums Leben gekommen. Nach Polizeiangaben starb der 56-Jährige noch am Unfallort. Hansard wurde als Sänger der Band The Frames bekannt und erhielt 2008 für den Song Falling Slowly aus dem Film Once einen Oscar. 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
4: Hallihallo in der Vollmondnacht. Kann man ja jetzt noch sagen, ne? Kurz nach 4. Wir hoffen, Sie haben gut geschlafen. Und wenn nicht, dann schieben wir die Müdigkeit jetzt einfach zur Seite mit der besten Musik für Sachsen-Anhalt. Mit Rosie und Bruno Mars. Ah, bitte. Herrlich. Vorher schöne 80er-Ohrwurm mit Camouflage. Love is a Shield hier bei Radio Brocken.

0: Willkommen im Donnerstag. Ja, es ist schon wieder Donnerstag. Hier ist das Radio Brocken Morgenshow Warm-up. Für alle Dinge, die Sie noch nicht wissen, haben wir ja unseren Meister fürs Klugscheißen. Ne? Heute kommt er als Sprachexperte um die Ecke.
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3: Ich habe mal wieder was ganz Feines für Sie. Mit diesem Fakt sind Sie der König oder die Königin im Supermarkt vorm Kühlregal. Denn Sie können jetzt so richtig schön klugscheißen, ja? Das Wort Magermilchjoghurt enthält nämlich alle Vokale des Alphabets in der richtigen Reihenfolge. Also A, E, I, O, U. Hören Sie ganz genau zu. Magermilchjoghurt. Wahnsinn, oder? Na dann, guten Appetit.
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1: Ich bin Moritz Einzel. Die krisengebeutelte Deutsche Bahn hat offenbar im ersten Halbjahr Gewinn gemacht. Zum ersten Mal seit 7 Jahren. Der bundeseigene Konzern hat laut Medienberichten für das Kerngeschäft im Zeitraum von Januar bis Juni ein Plus im dreistelligen Millionenbereich verbucht. 960 Millionen Fahrgäste bedeuteten demnach 17 Millionen mehr als im Vorjahr. Der neue Bundesverkehrsminister Steffen Bilger ist derweil optimistisch, dass er den Zustand von Straßen, Brücken und Schienen mit den neuen Infrastrukturmilliarden verbessern kann. Im ZDF sagte der CDU-Politiker:
2: Wir brauchen einen pragmatischen, realistischen Blick auf die Verkehrspolitik. Und jetzt gibt es eben einen großen Unterschied, nämlich dass wir so viel Infrastrukturmittel zur Verfügung haben, 170 Milliarden Euro für diese 4 Jahre Legislaturperiode. Die gilt es umzusetzen. Und das ist schon eine große Veränderung, weil jetzt wirklich auch das Geld zur Verfügung steht für den Ausbau unserer Infrastruktur.
1: Er könne aber keine Wunder vollbringen, sagte Bilger. Er hatte gestern das Verkehrsministeramt von Patrick Schnieder übernommen. Weiterhin halten die schweren Waldbrände im Süden und Westen Europas die Einsatzkräfte in Atem. In Frankreich brachen neue Brände aus, teilweise an Stellen, wo es schon mal gebrannt hat. An der Grenze zwischen Spanien und Portugal wütet ein neues schweres Feuer. Und auch in Griechenland brennt es. Auf der Urlaubsinsel Kreta mussten rund 6.000 Urlauber evakuiert werden. Die Idee von FIFA-Chef Infantino, Vermarktungsanteile an den Fußball-Weltmeisterschaften an Investoren zu verkaufen, hat breite Empörung ausgelöst. Das sei beschämend, sagte etwa Max Eberl, der Sportvorstand des FC Bayern München.
3: Der Fußball gehört uns nicht, das ist ein Spiel. Und die FIFA ist für mich da, dieses Spiel zu begleiten, dieses Spiel in Formen und Regeln zu bringen, Weltmeisterschaften auszurichten. Momentan habe ich das Gefühl, die FIFA ist dafür da, nur Profit zu machen.
1: Der europäische Verband UEFA will sich gegen Infantinos Investorenpläne wehren. 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
7: Hallihallo. Thilo ist noch krank. Gute Besserung. Aber wir machen es uns richtig schön. Guten Morgen. Jetzt mit Aura Dioni.

Ganz ruhig im Ferienland Sachsen-Anhalt. Schönen guten Morgen im Donnerstag. Freuen Sie sich auf ein neues Highlight bei Ferien for Free. Eintritt frei mit einem Hallo Radio Brocken an der Kasse. Und wohin es heute geht, Sie wissen, 7.10 Uhr haben wir ein Date. Schönen guten Morgen. 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

0: Das Radio Brocken Morgenshow Warm-up hier. Wir suchen die frühen Vögel im Land. Was machen Sie um diese Zeit? Wo hören Sie uns? Jörg aus dem Salzlandkreis ist auch schon bereit für den Donnerstag.
1: Einen wunderschönen guten Morgen, liebes Radio Brocken-Team. Ich bin natürlich schon genauso jeden Tag um die Zeit wach. Ich wünsche euch einen wunderschönen Tag. Macht weiter so. Ich höre euch den ganzen Tag.
0: Das freut uns. Morgenstund hat Gold im Mund. Und ganz viel beste Musik für Sachsen-Anhalt. Jetzt mit Isaac und New Order bei Radio Brocken.

0: Einen wunderschönen guten Morgen mit dem Wetter in Sachsen-Anhalt. Auf der Fahrt zur Arbeit begleitet sie der Vollmond. Das sieht total schön aus. Bei 17 Grad in Scherben bei Halle, in Sangerhausen aktuell 16 Grad. Ich meine, wir können froh sein, dass bei dieser Hitze die Nächte noch einigermaßen angenehm sind. Und wir hoffen, Sie haben gut geschlafen. Und dann wird es erstmal sehr heiß heute bis 38 Grad und Richtung Nachmittag gibt es ein paar Schauer und Hitzegewitter und bringen so erste leichte Abkühlung.
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2: Es ist 5 Uhr, ich bin Moritz Einzel. Guten Morgen. Der neue Bundesverkehrsminister Steffen Bilger ist zuversichtlich, den Zustand von Straßen, Brücken und Schienen mit den neuen Infrastrukturmilliarden verbessern zu können. Im ZDF hat der CDU-Politiker aber davor gewarnt, zu glauben, dass das jetzt sehr schnell und ohne Unannehmlichkeiten geht.
3: Ich kann keine Wunder versprechen, weil Infrastruktur schon auch Zeit braucht. Aber natürlich muss es jetzt auch mit den Möglichkeiten, die wir durch die Infrastrukturmilliarden haben, schnell und spürbar besser werden. Aber es wird seine Zeit brauchen. Gerade wenn wir jetzt viel in die Infrastruktur investieren, dann bedeutet das auch Baustellen, das bedeutet Behinderung, das bedeutet im Bahnbereich dann auch leicht Verspätungen.
2: Bilger hatte gestern Patrick Schnieder als Verkehrsminister abgelöst. Unterdessen hat die krisengebeutelte Bahn Medienberichten zufolge im ersten Halbjahr schwarze Zahlen geschrieben, zum ersten Mal seit 7 Jahren. Der bundeseigene Konzern habe mit seinem Kerngeschäft von Januar bis Juni ein Plus im dreistelligen Millionenbereich gemacht. Als Hauptgrund wird die Entwicklung bei den Kraftstoffpreisen genannt, da sind viele vom Auto auf die Bahn umgestiegen. In mehreren Regionen Frankreichs sind erneut Waldbrände ausgebrochen. Auch in Spanien lodert ein neues schweres Feuer in einem Nationalpark an der Grenze zu Portugal. In Griechenland wütet ein Waldbrand auf Kreta. Dort kamen 2 Feuerwehrleute bei Löscharbeiten ums Leben. Die Investorenpläne von FIFA-Präsident Infantino sind auf scharfen Gegenwind gestoßen. Die UEFA und der DFB laufen Sturm dagegen, was Unterstützung findet beim Sportvorstand des FC Bayern München, Max Eberl. Der hat gestern sehr deutliche Worte gefunden.
4: Ich weiß nicht, wer um Herrn Infantino herum ist. Es sind ja ein paar Menschen, gute Buddies, aber es fühlt sich echt beschissen an.
2: Infantino will Vermarktungsanteile an der Fußball-WM an Investoren verkaufen. 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
0: Guten Morgen an alle unterwegs. A14 Richtung Dresden. Vorsicht zwischen dem Kreuz Magdeburg und Magdeburg-Stadtfeld. Hier liegen Reifenteile. Ansonsten gute Fahrt. Geblitzt werden Sie auf der A36 Richtung Braunschweig bei Wernigerode Nord. Da steht der Blitzeranhänger und ebenso auch an der B79 Ortsdurchfahrt Hessen in beiden Richtungen. Melden Sie gerne Staus und Blitzer. Kostenlos für Sie. 08000 52 58 52.
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0: Thilo ist noch krank. Grüße an alle frühen Vögel im Land. Schön, dass Sie uns sagen, wo Sie Radio Brocken hören und was Sie gerade machen. 0345 20 44 300. Kathi aus Halberstadt ist bei ihr oder bei dir ist das ganz abgefahren.
5: Guten Morgen. Ich bin gerade fertig mit Schnitten schmieren und springe jetzt gleich in meinen Pool. Ich wünsche euch allen einen wunderschönen Tag.
0: Also wenn ich einen hätte, würde ich das genau so machen am Morgen. Gut vorbereitet auf 38 Grad, ne? Also, guten Start in den Donnerstag und die beste Musik für Sachsen-Anhalt ist dabei mit Liquido aus den 90ern. Das geht ab, Narcotic, vorher Taylor Swift, The Fate of Ophelia hier bei Radio Brocken.

0: Die Radio Rocken Morgenshow hier beim Aufstehen. 10 nach 5. I'll be back. Feiert Geburtstag heute Arnold Schwarzenegger. Glückwunsch. Alles Liebe auch allen Geburtstagskindern bei uns im Land. Es wird heiß, ja. Und was noch? Das sagen uns jetzt die Sterne.
1: 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Widder.
2: Künstlerische Tendenzen bei Ihnen werden gefördert.
1: Stier.
2: Ihr sportlicher Ehrgeiz hält sich in Grenzen. Versuchen Sie, Ihren inneren Schweinehund zu überwinden.
1: Zwillinge.
2: Venus sorgt für Herzklopfen und intensive Gefühle.
1: Krebs.
2: Man stellt sich auf Sie ein. Endlich haben Sie das Gefühl, kompetenten Rat zu bekommen.
1: Löwe.
2: Die Liebe ist heute ganz klar im Fokus bei Ihnen.
1: Jungfrau.
2: Für Finanzielles haben Sie im Moment kein gutes Gespür.
1: Waage.
2: Sie brauchen jetzt liebe Menschen um sich. Verbringen Sie mehr Zeit mit Ihrer Familie.
1: Skorpion.
2: Sie sind unser Glückssternchen des Tages. Merkur wandert heute in Ihr Zeichen. Wach und sehr flexibel geht's durch Ihren Tag.
1: Schütze.
2: Freuen Sie sich auf eine gute Phase und ein neues Selbstbewusstsein.
1: Steinbock.
2: Bauen Sie Ihre Kondition auf. Mars liefert dafür die nötige Energie und Ausdauer.
1: Wassermann.
2: Sie sind heute sehr großzügig und spendabel. Sie sind allerdings auch anfällig für Luxuskäufe.
1: Fische.
2: Zipperlein halten Sie gut aus.
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0: Guten Morgen.
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0: Morgen mit dem Wetter in Sachsen-Anhalt. Also der Morgen auch wieder angenehm mit 16 Grad in Satuelle bei Gardelegen. Oschersleben 16 Grad, kaum Wolken zu sehen, aber noch den Vollmond. Ich hoffe, Sie haben gut geschlafen. Dann kommt die Sonne. Es wird erstmal richtig heiß bis 38 Grad. Ein paar Abkühlungen kommen auf uns zu mit Schauern und Hitzegewittern.
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2: Ich bin Moritz Einzel. Guten Morgen. Der neue Bundesverkehrsminister Steffen Bilger ist zuversichtlich, den Zustand von Straßen, Brücken und Schienen mit den neuen Infrastrukturmilliarden verbessern zu können. Im ZDF hat der CDU-Politiker aber davor gewarnt, zu glauben, dass das jetzt sehr schnell und ohne Unannehmlichkeiten geht.
3: Ich kann keine Wunder versprechen, weil Infrastruktur schon auch Zeit braucht. Aber natürlich muss es jetzt auch mit den Möglichkeiten, die wir durch die Infrastrukturmilliarden haben, schnell und spürbar besser werden. Aber es wird seine Zeit brauchen. Gerade wenn wir jetzt viel in die Infrastruktur investieren, dann bedeutet das auch Baustellen, das bedeutet Behinderung, das bedeutet im Bahnbereich dann auch leicht Verspätungen.
2: Bilger hatte gestern Patrick Schnieder als Verkehrsminister abgelöst. Unterdessen hat die krisengebeutelte Bahn Medienberichten zufolge im ersten Halbjahr schwarze Zahlen geschrieben, zum ersten Mal seit 7 Jahren. Der bundeseigene Konzern habe mit seinem Kerngeschäft von Januar bis Juni ein Plus im dreistelligen Millionenbereich gemacht. Als Hauptgrund wird die Entwicklung bei den Kraftstoffpreisen genannt. Da sind viele vom Auto auf die Bahn umgestiegen. In mehreren Regionen Frankreichs sind erneut Waldbrände ausgebrochen. Auch in Spanien lodert ein neues schweres Feuer in einem Nationalpark an der Grenze zu Portugal. In Griechenland wütet ein Waldbrand auf Kreta. Dort kamen 2 Feuerwehrleute bei Löscharbeiten ums Leben. Die Investorenpläne von FIFA-Präsident Infantino sind auf scharfen Gegenwind gestoßen. Die UEFA und der DFB laufen Sturm dagegen, was Unterstützung findet beim Sportvorstand des FC Bayern München, Max Eberl. Der hat gestern sehr deutliche Worte gefunden.
4: Ich weiß nicht, wer um Herrn Infantino herum ist. Sind ja ein paar Menschen, gute Buddies. Aber es fühlt sich echt beschissen an.
2: Infantino will Vermarktungsanteile an der Fußball-WM an Investoren verkaufen. 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
0: Vorsicht auf der A14 Richtung Dresden zwischen dem Kreuz Magdeburg und Magdeburg-Stadtfeld. Hier liegen Reifenteile auf der Fahrbahn. Geblitzt werden sie auf der A36 Richtung Braunschweig bei Wernigerode Nord und auf der B79 Ortsdurchfahrt Hessen in beiden Richtungen. 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
0: Einen wunderschönen guten Morgen. Amre hier ohne Thilo. Der kuriert sich weiter aus. Krank sein bei der Hitze, die uns erwartet, ist natürlich nicht geil. Andererseits musste dann auch nicht raus. Also, gute Besserung allen, denen es genauso geht. Unsere Gesundmacher, die kommen ja direkt zu Ihnen. Die Radio Brocken Happy Hits gibt es auch ohne Rezept. Ne? Einfach Radio an und mitreißen lassen. Jetzt von Bryan Adams und dieser coolen Nummer aus 80ern, Run to You bei Radio Brocken. Schönen guten Morgen.

Hallihallo, Sie hören die Radio Brocken Morgenshow. Amrei hier um 6:10. Sie haben vielleicht auch gerade die Situation, Kollegen nicht da. Da passiert schon mal, dass Sie mit anderen ein bisschen ablästern. Es gibt ja auch viele andere Situationen, wo wir uns gerne mal über andere auslassen. Und ich glaube, jeder tut das. Aber Lästern hat auch was Gutes. Warum und wo sind die Grenzen? Das klären wir heute in der Show. Und Sie schicken eine Sprachnachricht. Worüber lässt sich herrlich lästern? 0345 20 44 300 und dann machen wir uns den Donnerstag richtig schön.

Guten Morgen um 12.06 Uhr an alle, die schon mit dem Auto unterwegs sind. Immer gewappnet sein, gerade am Morgen wegen Wildwechsel. Ist mir heute wieder passiert, zwischen dem Auto vor mir, vielleicht 40 Meter, schwupp, ein Reh dazwischen, über die Straße. Und manchmal möchte ich diesen Rehen echt Verkehrsregeln beibringen vorm Überqueren. Links und rechts gucken, links und rechts gucken, Mensch. Gott sei Dank ist nichts passiert. Also kommen Sie gut durch mit Radio Brocken im Ohr. Schönen guten Morgen.

0: Alex Kobold.
1: Ich bin Gemeindereferent in Dessau. Haben Sie als Kind auch mit Ton oder Knete gearbeitet? Ich kann mich noch gut daran erinnern. Im Kunstunterricht sollten wir etwas aus Ton herstellen. Der war kalt und damit steinhart. Wir mussten ihn erstmal erwärmen, bevor wir ihn bearbeiten konnten. Und dann haben wir so lange rumgeknetet, bis eine Figur daraus entstanden ist. Aber am besten war, dass man einfach alles wieder zusammendrücken konnte, wenn es einem nicht gefallen hat. Schließlich war noch nichts verloren, solange der Ton nicht hart war. Dieses Bild vom Ton und dem Töpfer wird heute auch in der Bibel aufgegriffen. Der Prophet Jeremia besucht einen Töpfer und sieht, wie ihm ein Gefäß misslingt. Doch der Töpfer wirft den Ton nicht weg, sondern beginnt von vorn. Und schließlich sagt Gott zu Jeremia, wie der Ton in der Hand des Töpfers, so seid ihr in meiner Hand. Ein spannendes Bild, wir als Ton in den Händen Gottes als Schöpfer. Es bedeutet, Gott gibt uns nicht auf. Gott sieht Möglichkeiten, auch wenn wir oft nur Fehler sehen. Denn niemand von uns ist perfekt, aber in Gottes Hand haben wir stets die Möglichkeit zum Neuanfang.
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2: Hallihallo, schönen guten Morgen bei 18 Grad in Holsteiz, bei Zeitz. Das reimt sich, das ist cool. Schönebeck hat aktuell 16 Grad. Das ist ja noch sehr angenehm, aber wir merken es ja auch schon irgendwie. Ne? So liegt ja in der Luft, dass es richtig heiß wird heute. Bis 38 Grad, aber Abkühlung steht an mit Schauern und Hitzegewittern am Nachmittag.
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3: Es wird 6 Uhr. Ich bin Elisa Engel. Guten Morgen. Die drei ostdeutschen CDU-Ministerpräsidenten fordern, dass der Bund bei seinen geplanten Sozialreformen mehr Rücksicht auf den Osten nimmt. Die Länderchefs von Sachsen-Anhalt, Sachsen und Thüringen wollen vor allem, dass die abschlagsfreie Rente nach 45 Beitragsjahren erhalten und die Pflege bezahlbar bleibt. Ihr Forderungspapier wollen sie heute am Geißeltalsee offiziell vorstellen. In Südeuropa kämpfen die Feuerwehren gerade an vielen Fronten gleichzeitig. Hitze und starker Wind treiben immer neue Waldbrände an. In Frankreich sind neue Feuer ausgebrochen. Auch in Spanien an der Grenze zu Portugal. Da mussten mehrere Ortschaften evakuiert werden. Und auch in der Touristenregion Antalya in der Türkei brennt es. Auf der griechischen Insel Kreta sind zwei Feuerwehrleute bei den Löscharbeiten ums Leben gekommen. Die hatten im dichten Rauch die Orientierung verloren. Allein aus dem Küstenort Aia Galini mussten 6000 Urlauber weg. Die Deutsche Bahn schreibt wieder schwarze Zahlen. Zum ersten Mal seit 7 Jahren. Im Kerngeschäft hat der Konzern im ersten Halbjahr ein Plus im dreistelligen Millionenbereich gemacht, berichten Bild und Spiegel. Etwa 960 Millionen Fahrgäste sind mitgefahren, so viele wie noch nie. Der Hauptgrund? Sprit ist teurer geworden. Die Bahnpreise sind stabil geblieben. Vor allem Pendler sind deshalb auf den Nahverkehr der Bahn umgestiegen. Bahnchefin Paller stellt die Zahlen heute Mittag offiziell vor. Und das ist die gute Nachricht aus Sachsen-Anhalt. Kinder in Bad Salzelm im Salzlandkreis können ab sofort wieder auf einem großen Spielplatz im Kurpark toben. 11 neue Rutschen, Klettergeräte und andere Spielgeräte sind dazwischen Gradierwerk und Tannenwäldchen aufgebaut worden für 120.000 Euro. Und beim Spielen atmen die Kinder direkt die gesunde Salzluft am Gradierwerk ein. Jetzt haben wir es 6:01 und Sie sind auf dem aktuellsten Stand.
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2: Ein Hallo an alle unterwegs. Reifenteile auf der A14 Richtung Dresden zwischen dem Kreuz Magdeburg und Magdeburg Stadtfeld. Vorsicht hier, und es brennt im Südharz in Wallhausen. Da müssen Sie mit Sichtbehinderungen durch den Rauch rechnen und Sie werden gebeten, Fenster und Türen geschlossen zu halten. Geblitzt werden Sie in Bernburg auf der B6 kurz nach der Abfahrt Magdeburger Chaussee, in Halle auf der B80 in Höhe Südpark, auf der B71 zwischen Stappenbeck und Salzwedel. Sie stehen auf der B79, Ortsdurchfahrt Hessen in beiden Richtungen, B244, Ortseingang Wernigerode von Elbingerode kommend, und in Bülsdorf auf der Deichstraße. Melden Sie auch gerne Staus und Blitzer. Das ist kostenlos für Sie unter 08000 52 58 52. Gute Fahrt.
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2: Ja, schönen guten Morgen, Amrei hier, und Thilo noch im Bett, kuriert sich aus. Kennen Sie auf Anhieb die Vokalreihe, also die alphabetische Reihenfolge? Na, wenn Ihnen das jetzt noch zu früh ist, dann empfehle ich Ihnen unseren Marc Angerstein. Der hat eine schöne Eselsbrücke für Sie in 20 Minuten im Echt des Tages. Wach werden Sie auf jeden Fall. mit der besten Musik für Sachsen-Anhalt. Wir haben viel davon. Glockenbach Magic Moment, das Beste von heute. Vorher programmieren wir sie auf Liebe. Mit Paso Doble, Computerliebe. Großartig.

0: Mein Gott, hier hat doch wieder irgendwer sein Deo vergessen. Oder, jetzt sag doch mal, die Frau da mit dem kurzen Rock hat sie doch mit ihrem Gürtel verwechselt, oder? Ja, heute ist Lästerdonnerstag bei Radio Brocken. Schönen guten Morgen um 6.09 Uhr, das merken Sie schon, ne? Unsere Radio Brocken Sachsen-Anhalt-Reporter haben Sie ein bisschen ausgequetscht, worüber wir herrlich lästern können.
1: Also Dating-Erfahrungen von Freundinnen, auf jeden Fall.
2: Vermutlich eher über die Arbeit, so über Performance. Wer ist so ein bisschen kollegialer, wer lässt das nicht so an sich rankommen?
3: Man redet schon öfter mal über Verhalten von Personen, wenn man das nicht okay fand, was eine Person gemacht hat. Aber übers Aussehen finde ich eigentlich nicht okay.
0: Okay. Ich denke ja, jeder lästert. Und wenn es nur im Kopf ist. Sie sind dran. Gerne per Sprachnachricht an die 0345 20 44 300. Über wen oder was lassen Sie sich doch gerne mal aus? Ihre Lästergeschichten heute bei uns. Und warum Lästern auch mal gut tut und wo die Grenzen sind. Das hören Sie auch. Alles heute hier bei uns in der Radio Brocken Morgenshow.

0: Schönen guten Morgen um 6.13 Uhr. Radio Brocken hier mit einer ganz aktuellen Meldung aus dem Landkreis Mansfeld-Südharz. Elisa Engel aus unserer Radio Brocken Nachrichtenredaktion.
1: Leider gar keine schönen Meldungen so zum Aufstehen. Das Schloss in Wallhausen, das steht in Flammen. Ich habe gerade mit der Leitstelle gesprochen, die sagt uns, das Gebäude brennt in voller Ausdehnung und die Feuerwehren aus den ganzen umliegenden Orten sind da schon jetzt im Einsatz. 125 Einsatzkräfte fast aus den umliegenden Orten teilweise. Und es wird darauf hingewiesen, bitte Fenster und Türen geschlossen halten. Anwohner in Wallhausen, das qualmt nämlich sehr stark.
0: Auf jeden Fall, aber warum es brennt, das...
1: Das können wir noch nicht sagen. Nee, es ist ein Hotel drin, auch Ausstellungen, Café, da ist auch ein Standesamt drin. Es sind auch Hotelgäste drin gewesen, die wurden alle in Sicherheit gebracht. Es gibt keine Verletzten, das ist die gute Nachricht.
0: Okay, über die Gründe werden wir Sie auf jeden Fall informieren, sobald wir das hier wissen bei Radio Brocken. Aktuell geblitzt werden Sie auf der B71 zwischen Stappenbeck und Salzwedel. 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Über allem scheint ja heute wieder richtig fett die Sonne. Es wird heiß bis 38 Grad. Am Nachmittag sind dann aber auch Schauer und Hitzegewitter möglich und dann gibt es so ein bisschen Abkühlung. 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Die besten 80er begleiten Sie jetzt in den Donnerstag. Men at Work, Down Under. Schönen guten Morgen.

0: Guten Morgen um 6.18 Uhr. Radio Brocken läuft. Ja, mehr müssen Sie heute auch nicht anhaben. Heute der Hitzepeak der Woche. Und für alle Dinge, die Sie noch nicht wissen, haben wir unseren Meister fürs Klugscheißen. Heute kommt er als Sprachexperte um die Ecke.
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3: Ich habe mal wieder was ganz Feines für Sie. Mit diesem Fakt sind Sie der König oder die Königin im Supermarkt vorm Kühlregal. Denn Sie können jetzt so richtig schön klugscheißen, ja? Das Wort Magermilchjoghurt enthält nämlich alle Vokale des Alphabets in der richtigen Reihenfolge. Also A, E, I, O, U. Hören Sie ganz genau zu. Magermilchjoghurt. Wahnsinn, oder? Na dann, guten Appetit.
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0: ist auch so ein Klassiker bei den besten 80ern hier bei Radio Brocken. Die spielen wir Ihnen auch in der nächsten halben Stunde. Billy Ocean, Get Out of My Dreams, Get Into My Car und das Beste von heute auch dabei, Sombra Home Wrecker. Schönen guten Morgen an diesem Donnerstag. 6.26 Uhr wird's.
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0: Also für alle Frühaufsteher, das ist schon was. Heute Morgen mit den 16 Grad in Schlieksdorf bei Osterburg, Weißenfels 18 Grad, das genießen wir. Denn bis zu 38 geht's heute rauf. Ein bisschen Abkühlung gibt's am Nachmittag. Schauer- und Hitzegewitter sind angekündigt zwischen Harz und Norden, also Altmark und auch Börde. Da sind auch schwerere Gewitter angekündigt. Also wir hoffen, wir kommen gut durch.
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0: Es wird 6.30 Uhr. Ich bin Elisa Engel. Guten Morgen. Das Schloss Wallhausen im Kreis Mansfeld-Südharz steht in Flammen. Die Leitstelle hat uns gesagt, das historische Gebäude brennt in voller Ausdehnung. Anwohner in Wallhausen sollen Fenster und Türen geschlossen halten. Mehr als 120 Feuerwehrleute sind im Einsatz. Das Schloss beherbergt ein Hotel. Mehrere Gäste wurden in Sicherheit gebracht. Verletzt wurde niemand. Auch unter anderem ein Standesamt und ein Museum zu Otto dem Großen sind im Schloss Wallhausen untergebracht. Der Ort ist der Geburtsort des ersten deutschen Kaisers. Die drei ostdeutschen CDU-Ministerpräsidenten fordern, dass der Bund bei seinen Sozialreformen mehr Rücksicht auf den Osten nimmt. Die Länderchefs von Sachsen-Anhalt, Sachsen und Thüringen wollen vor allem, dass die abschlagsfreie Rente nach 45 Beitragsjahren erhalten und die Pflege bezahlbar bleibt. Ihr Forderungspapier wollen sie heute am Geißeltalsee offiziell vorstellen. In Südeuropa kämpfen die Feuerwehren gerade an vielen Fronten gleichzeitig. Hitze und starker Wind treiben immer neue Waldbrände an. In Frankreich sind neue Feuer ausgebrochen. Auch in Spanien an der Grenze zu Portugal und in der Touristenregion Antalya in der Türkei. Auf der griechischen Urlaubsinsel Kreta sind zwei Feuerwehrleute bei den Löscharbeiten ums Leben gekommen. Allein aus dem Küstenort Aia Galini mussten etwa 6000 Urlauber in Sicherheit gebracht werden. Und das ist die gute Nachricht aus Sachsen-Anhalt. Quedlinburg hat die schönste Altstadt Deutschlands. Das zeigt ein neues Ranking des Reiseportals kurzurlaub.de, für das historische Stadtkerne aus allen Bundesländern verglichen worden sind. Und auch Wernigerode schafft es bundesweit auf Platz 15. Jetzt haben wir es kurz nach 6:30 und Sie sind auf dem aktuellsten Stand.
13: Ach, wir merken doch immer wieder, ne? Es gibt so viele Gründe für Sachsen-Anhalt.
0: Ja, herrlich. Wo andere Urlaub machen, wohnen wir.
13: So, geil.
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13: Sie haben es in den Nachrichten gehört, der Großbrand im Schloss Wallhausen. Da entsteht natürlich Rauch und es gibt Sichtbehinderungen und Anwohner werden gebeten, Fenster und Türen geschlossen zu halten. Ansonsten aber kommen Sie gut durch in Sachsen-Anhalt. Sie werden geblitzt in Bernburg auf der B6 kurz nach der Abfahrt Magdeburger Chaussee, in Halle auf der B80 in Höhe Südpark, auf der B71 zwischen Stappenbeck und Salzwedel, auf der B79 Ortsdurchfahrt Hessen in beiden Richtungen, B244 Ortseingang Wernigerode von Elbingerode kommend und in Bülsdorf auf der Deichstraße. 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
13: Amre hier und der Thilo kuriert sich weiter aus Donnerstagmorgen. Ein heißer Sommertag. Wir kühlen Sie runter mit der besten Musik für Sachsen-Anhalt. Die lieben Sie. Und da haben wir auch einen festen Platz bei Andrea aus Kalbe.
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13: Oh, und wenn Sie es machen wie Andrea, verpassen Sie auch nichts. Auch nicht unsere Radio Brocken Happy Hits. Die Songs, die so ein innerliches Grinsen entfachen. Gute Laune auf ganzer Ebene. Und dieser Song hier gehört dazu. Der aktuelle von Sombre mit Homewrecker. Na dann mal, happy in den Donnerstag mit Radio Brocken.

0: Guten Morgen im Lästerdonnerstag. Hier ist die Radio Brocken-Morgenshow um 6.40 Uhr. Wir haben einfach mal bei uns im Team gemerkt, wie schnell wir uns doch manchmal über Dinge oder meistens auch Personen auslassen. Und laut einer Umfrage lästern wir tatsächlich auch über Kollegen und Nachbarn am meisten. Linda Kaiser von der Knigge-Gesellschaft, aus Ihrer Sicht, ab wann lästern wir denn überhaupt?
1: Also sobald ich etwas kommentiere, was mich im Grunde genommen nichts angeht, aus Knigge-Sicht wäre, heißt grundsätzlich nichts kommentieren. Sobald Sie schon darüber nachdenken, das könnte lästern sein, ist es schon einen Schritt zu weit gegangen. Aber wir sind alle Menschen und sprechen sicherlich mal über das eine oder andere hinter vorgehaltener Hand. Mhm. Und wenn wir trotzdem gut miteinander umgehen, dann ist das auch in Ordnung.
0: Weil Lästern ja durchaus auch was Gutes hat.
1: Der Austausch mit dritten Personen kann natürlich auch sehr, sehr befreiend sein. Ich glaube, da macht sich niemand von frei. Und solange es keine Nachwirkungen für die tatsächliche Beziehung hat zu der Person, über die man lästert, ist es, denke ich, noch in Ordnung. Aber seien Sie bitte immer diskret und vor allen Dingen niemals verletzend.
0: Und da fällt Ihnen bestimmt was ein, über was oder wen Sie schon gelästert haben. Und ich glaube, das macht ja auch jeder, oder? Ihre Sprachnachricht gerne an die 0345 20 44 300. Wir können das auch gerne anonym behandeln.

0: Guten Morgen um 6:45. Unser Blick in die Radiobrocken-Verkehrszentrale in Wallhausen. Brennt ja das Schloss und da entsteht Rauch und es gibt Sichtbehinderungen. Vorsichtig dort und die Anwohner werden gebeten, Fenster und Türen geschlossen zu halten. Der aktuellste Blitzer, der steht in Bernburg auf der B6, kurz nach der Abfahrt Magdeburger Chaussee. 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Es ist sensationelles Sommerwetter, ja, heiß bis 38 Grad. Ein bisschen Abkühlung kommt auf uns zu, denn am Nachmittag, da kann es auch vor allem zwischen Harz und Norden, also Altmark, zum Teil auch heftig gewittern.
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0: Ein tolles Projekt startet am Wochenende, am 1. August. Gegen das Ladensterben in Halle. Schönen guten Morgen mit Radio Brocken um 6.49 Uhr. Ich meine, wir kennen das ja alle. Der Lieblingsklamottenladen ist plötzlich weg. Geschäft bleibt leer oder wird mit noch einem Günstigladen oder noch einem Haarschneider gefüllt. Jetzt sucht die Stadt Halle gemeinsam mit uns, mit Radio Brocken, nach tollen Geschäftsideen. Unsere Radio Brocken Sachsen-Anhalt-Reporterin Isabella Kürbs, du bist zum Startschuss heute Nachmittag dabei.
1: Also gesucht werden Leute, die eben einfach eine coole Geschäftsidee haben. Das kann alles Mögliche sein. Ein Start-up, die einen Seifensieder sind, eine Kaffeerösterei, ein cooler Laden mit Klamotten. Also wirklich alles Mögliche. Und das Beste ist, die Stadt Halle unterstützt eben das ganze Projekt auch mit 2 Jahren vergünstigter Miete. Bis Ende September kann man sich bewerben und Ziel ist es eben, dass die hallische Innenstadt dann nachhaltig gefördert wird.
0: Coole Sache. Der Laden soll in der Geiststraße entstehen, der wird heute auffällig beklebt und wenn Sie das da sehen, dann wissen Sie, Aktion gegen das Ladensterben in der City habe ich bei Radio Brocken gehört.

0: Guten Morgen um 6.57 Uhr. Die Radio Brocken Morgenshow ist hier.
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0: Muss mal das Mikro anmachen hier, ne? Schönen guten Morgen am 38 Grad Donnerstag. Aus diesem Grund schließen die Wochenmärkte in Halle bereits um 14 Uhr heute, also auf Marktplatz in Neustadt und an der Vogelweide. Und am Nachmittag sind dann auch Schauer und Hitzegewitter möglich, vor allem zwischen Harz und Altmark.
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9: Es ist 7 Uhr. Ich bin Elisa Engel. Guten Morgen. Das Schloss in Wallhorsen im Kreis Mansfeld-Südharz brennt in voller Ausdehnung. Etwa 125 Feuerwehrleute sind seit dem frühen Morgen im Einsatz, aus den umliegenden Orten, aber auch unter anderem mit einem Zug zur Löschwasserversorgung aus Helfdar. Im Schloss Wallhorsen ist unter anderem ein Hotel untergebracht. Mehrere Gäste mussten in Sicherheit gebracht werden, verletzt wurde aber niemand. Anwohner sollen Fenster und Türen geschlossen halten. Wie hoch der Schaden ist, steht noch nicht fest und auch die Brandursache ist noch nicht klar. Gut 5 Wochen vor der Landtagswahl in Sachsen-Anhalt liegt die AfD in einer neuen Umfrage weiter deutlich vorn. Das zeigt der neue Sachsen-Anhalt-Trend von InfraTestimap, unter anderem für die Mitteldeutsche Zeitung und die Volksstimme. Die AfD kommt dort unverändert auf 41%. Die CDU von Ministerpräsident Sven Schulze verliert im Vergleich zum Mai 2 Punkte und landet bei 24%. Dahinter folgen die Linke mit 13 und die SPD mit 7%. Auch die Grünen könnten mit 5% den Sprung in den Landtag schaffen. Gewählt wird am 6. September. Die Menschheit lebt ab heute ökologisch auf Pump. Alle Rohstoffe, die die Erde in einem Jahr erneuern kann, sind aufgebraucht. Das hat die Organisation Global Footprint Network ausgerechnet. Um den tatsächlichen Bedarf zu decken, bräuchten wir rechnerisch 1,73 Erden. Und würden die Menschen weltweit so leben wie wir in Deutschland, dann wäre der sogenannte Erdüberlastungstag schon am 10. Mai gewesen. Und das ist die gute Nachricht aus Sachsen-Anhalt. Kleingärtner in Wittenberg bekommen ein neues Multifunktionsgebäude als Treffpunkt und für Veranstaltungen. In der Kleingartenanlage am Stadtgraben war gerade Grundsteinlegung. Das Gebäude ist gleichzeitig ein Baustein und der Startschuss für die Landesgartenschau 2028 in Wittenberg. Jetzt haben wir es 7:02 und Sie sind auf dem aktuellsten Stand.
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0: Ein Hallo an Sie unterwegs. Wir haben ja die Meldung von diesem Schloss in Wallhausen. Das haben Sie auch in den Nachrichten gehört. Rauchentwicklung, das gibt natürlich Sichtbehinderungen und Anwohner werden gebeten, da Fenster und Türen geschlossen zu halten. Aber ansonsten kommen Sie gut durch. Heute auf den Straßen im Land geblitzt werden Sie in Bernburg auf der B6 kurz nach der Abfahrt Magdeburg-Chaussee. In Halle stehen Sie auf der B80 in Höhe Südpark. Auf der B71 zwischen Stappenbeck und Salzwedel. B244, Ortseingang Wernigerode von Elbingerode kommend und in Bülsdorf auf der Deichstraße. Melden Sie Staus und Blitzer gerne. Das ist kostenlos für Sie. 08052 58 52. Kommen Sie gut an, gute Fahrt.
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0: Also wenn Sie heute auch ein bisschen ins Stottern kommen, so wie ich, dann liegt das an der Hitze. Darauf kann man heute alles schieben. Aber wir hoffen auch, Sie sind gut durch die Vollmondnacht gekommen. Boah, sah der toll aus. War mit meinem Hund unterwegs am Abend. Und jetzt geht's in den Donnerstag. Jetzt werden ja vielleicht auch langsam unsere Ferienkinder wach. Und die Frage steht im Raum, wo geht's denn heute hin? Bei Ferien for Free. Ein neues, kostenloses Ferienerlebnis für alle. Das macht sich bei der Hitze heute besonders gut. Wohin wir Sie einladen, gleich in 7 Minuten. Noch John Parr, Sound Almost Fire und Alex Warren mit seinem Fever Dream. Das Beste von heute hier bei Radio Brocken. Schönen guten Morgen.

0: Auf geht's in den letzten Juli-Donnerstag. Und was geht denn heute für unsere Ferienkids und überhaupt für alle? Schönen guten Morgen um 7.10 Uhr.
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0: Also die Fürsten und Herzöge zu Anhalt-Bernburg, die drücken heute mal ein Auge zu, wenn sie in ihren kurzen Sommerklamotten durch ihre heiligen Hallen streifen. Die wären damals ganz bestimmt nicht so rumgelaufen in ihrem Schloss in Bernburg. Dahin laden wir sie heute ein, ins Museum Schloss Bernburg. Da gibt's so einiges zu entdecken. Stadt, Land, Fluss von einzigartigen Funden und die Geschichte der Region und den Spuren früher Saurier bis in unsere Gegenwart. Und sie können ganz gut der Sommerhitze entfliehen, ne? Wenn man so ins Museum geht, in die kühlen Räume, ist doch herrlich. Und wir sind natürlich vor Ort mit einem ganz besonderen Quiz auch, womit ihre Kinder durch das Schloss Bernburg streifen können, Fragen beantworten können und auch richtig schöne Dinge gewinnen können. 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Ganz viel Spaß.
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0: Guten Morgen, um 7:45 haben wir es. Schauen wir mit Ihnen zusammen in die Radiobrocken Verkehrszentrale. Und Tommy aus Halberstadt hat sich gemeldet.
1: In Halberstadt in der Harzstraße kommt zur leichten Behinderung. Der hat einen LKW in der Panne.
0: Danke für diese Meldung. Und der aktuellste Blitzer, der steht in Halle auf der B80 kurz vor der Feuerwache mit Radio Brocken. 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Unser Wetter heute, naja, wir sind alle darauf vorbereitet, oder? Mit Sonnencreme, mit genug Wasser, mit Ventilatoren, mit Sonnenbrille, mit Sommerhut und wie auch immer. 38 Grad stehen da auf dem Plan und gegen Nachmittag sind Schauer und Hitzegewitter möglich. Können zum Teil auch kräftig ausfallen, vor allem zwischen Harz und Altmark. Jetzt kommen die Simply Reds direkt an ihren Frühstückstisch oder ins Auto oder schon ins Büro mit diesem tollen 90er. Stars bei Radio Brocken.

0: Na, haben Sie heute schon gelästert? Gerade im Sommer, ne? Jetzt, wo es so heiß wird. Mein Gott, ja, hat doch wieder irgendwer sein Deo vergessen. Heute ist Lästerdonnerstag bei Radio Brocken. 7.20 Uhr haben wir's. Und unsere Radio Brocken Sachsen-Anhalt-Reporter haben Sie mal so ein bisschen ausgequetscht. Worüber denn wir so herrlich lästern können?
1: Ich arbeite jetzt in der Kundenberatung. Und wenn da irgendjemand, sag ich mal, nicht sonderlich höflich war oder gerade jetzt im Sommer nicht so angenehm gerochen hat, dann lässt man schon mal das ein oder andere Wort fallen. Und
2: wie man rumläuft, also was die andere Person anhat. Weißt du, also freizügig oder so?
3: Also wenn man tatsächlich sich herablässt zu lästern, dann sollte es dann über Fremde sein. Und mein Vater hat immer sagt, man scheißt sich nicht ins eigene Nest. Deswegen sollte man nie über die eigenen Kollegen ablästern. Das bringt nur Unmut und schlechte Laune auf Arbeit.
0: Da ist was dran, oder? Und jetzt Sie, gerne per Sprachnachricht 0345 20 44 300. Über wen oder was lassen Sie sich gerne mal aus? Ihre Lästergeschichten heute bei uns. Und warum Lästern aber auch mal gut tut und wo die Grenzen sind, das hören wir in einer halben Stunde hier in der Radio Brocken Morgenshow.

0: Ich habe eine Wassermelone getragen. Ne? Viele, viele hoffe ich. Das ist die beste Abkühlung an heißen Sommertagen. Hier ist die Radio Brocken Morgenshow um 7.27 Uhr.
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0: Schönen guten Morgen mit unserem Wetter in Sachsen-Anhalt. Natürlich ist es trocken, natürlich fehlt das Wasser. Wir hoffen, wir kommen alle gut durch. Wir haben ja von den Waldbränden gehört in Frankreich, in Spanien und so weiter. Und auch bei uns nimmt es zunehmend, also diese Gefahr der Waldbrand. Gefahr, oh Gott, jetzt verzettel ich mich. Aber Sie wissen, was ich meine. Es ist einfach viel Sonne unterwegs. Ein paar Schauer und Hitzegewitter sind für den Nachmittag angesagt heute. Das kann zwischen Harz und Altmark auch ziemlich heftig daherkommen und bis zu 38 Grad werden es im Moment noch angenehmer. 18 Grad in Zerben bei Gentin, Hettstedt 20 Grad und wenn Sie sich so verzetteln wie ich, dann schieben Sie das alles heute auf die Hitze.
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9: Es ist 7.30 Uhr. Ich bin Elisa Engel. Guten Morgen. Das Schloss Wallhausen im Kreis Mansfeld-Südharz steht in Flammen. Die Leitstelle hat uns gesagt, das historische Gebäude brennt in voller Ausdehnung. Anwohner in Wallhausen sollen Fenster und Türen geschlossen halten. Mehr als 120 Feuerwehrleute sind im Einsatz. Das Schloss beherbergt ein Hotel. Mehrere Gäste wurden in Sicherheit gebracht. Verletzt wurde niemand. Auch unter anderem ein Standesamt und ein Museum zu Otto dem Großen sind im Schloss untergebracht. Wallhausen ist der Geburtsort des ersten deutschen Kaisers. In Frankreich, Spanien, der Türkei und auf der griechischen Insel Kreta sind tausende Menschen wegen neuer Waldbrände in Sicherheit gebracht worden. Auf Kreta sind 2 Feuerwehrleute ums Leben gekommen. 6000 Touristen im Küstenort Aia Galini mussten aus ihren Unterkünften raus. Die spanischen Behörden haben 12 Ortschaften an der Grenze zu Portugal geräumt. In der Türkei brennt es in mehreren Regionen. In der Urlaubsgegend rund um Antalya könnte die Feuerwehr die meisten Brände löschen. Bei den Feuern in Frankreich hilft neben dem Harzer Löschflugzeug inzwischen auch die Bundeswehr, unter anderem Soldaten aus der Kaserne Holzdorf an der Grenze zu Brandenburg. Die Deutsche Bahn schreibt wieder schwarze Zahlen. Zum ersten Mal seit 7 Jahren. Im Kerngeschäft hat der Konzern im ersten Halbjahr ein Plus im dreistelligen Millionenbereich gemacht, berichten Bild und Spiegel. Und es gab einen neuen Fahrgastrekord, 960 Millionen. Der Hauptgrund, Sprit ist teuer geworden, die Bahnpreise sind stabil geblieben und vor allem Pendler sind deshalb auf den Nahverkehr der Bahn umgestiegen. Bahnchefin Padda stellt die Zahlen heute Vormittag offiziell vor. Und das ist die gute Nachricht aus Sachsen-Anhalt. Quedlinburg hat die schönste Altstadt Deutschlands. Das zeigt ein neues Ranking des Reiseportals kurzurlaub.de, für das historische Stadtkerne aus allen Bundesländern verglichen worden sind. Auch Wernigerode schafft es bundesweit auf Platz 15. Jetzt haben wir es kurz nach 7:30 und Sie sind auf dem aktuellsten Stand.
4: Nicht umsonst ist ja in Quedlinburg auch immer ganz viel gedreht worden, ne? Gerade
9: ja,
4: wenn es um historische Filme geht.
9: Und was auch positiv erwähnt wurde, kann man auch mal sagen, dass in unseren Städten in Sachsen-Anhalt Essen und Trinken vergleichsweise günstig ist im Vergleich mit anderen Bundesländern. Also auch da kommt man gut weg, sagen die
4: so,
9: gute Studie.
4: Wir sind einfach sehr, sehr gerne hier.
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4: Ein Hallo an alle unterwegs. Sie haben es in den Nachrichten gehört, das Schloss in Wallhausen im Landkreis Mansfeld-Südharz brennt. Da entsteht Rauch, Sichtbehinderungen. Schließen Sie am besten Fenster und Türen, darum werden die Anwohner gebeten. Ansonsten rollt's. Geblitzt werden Sie in Bernburg auf der B6, kurz nach der Abfahrt Magdeburger Chaussee. In Halle auf der B80 in Höhe Südpark. Auf der B71 zwischen Stappenbeck und zwischen Stappenbeck und Salzwedel. Auch auf der B244, Ortseingang Wernigerode, von Elbingerode kommend. Und in Bülsdorf auf der Deichstraße. 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
4: Thilo erholt sich weiter. Gute Besserung. Amrei hier. Also machen wir uns einen schönen Donnerstag. Und lästern ein bisschen zusammen, hm? Warum das auch mal gut tut, das hören Sie von unserer Knicke-Expertin in 20 Minuten. Und wir hören unseren Nachmittagsman Janis Bündenkötter von einem Mähdrescher. Das hat er das erste Mal ausprobiert. Nach der besten Musik für Sachsen-Anhalt. Das Beste von heute mit Tom Gregory und River. Da würden wir glatt mal reinspringen, ne, zur Erfrischung. Und die besten 80er jetzt mit Paul Young. Come back and stay hier in der Radio Morgen Morgenshow.

0: Schönen guten Morgen mit Radio Brocken um 7.41 Uhr. Sie sehen es gerade überall im Land, die gelben Felder. Zum Teil steht das Getreide noch, aber viele sind schon abgemäht. Unsere Landwirte sind in der Erntehochzeit. Winterweizen ist fällig und da hat sich unser Janis Buntenkötter vom Radio Brocken Nachmittag gedacht, Mensch, so einen Mähdrescher zu fahren, das habe ich ja noch nicht, ist bestimmt nicht so schwer, mach ich mal. Hat sich auf den Bock gesetzt, hat sich gut gezeigt und ist mit Martin Dubiel, mit dem Chef vom Hakelhof Kochstedt, ins Gespräch gekommen.
1: Es ist ja wirklich nicht nur das Arbeiten auf dem Feld bei euch, sondern es ist ja auch wirklich, ich wollte vorhin sagen, halber Bürojob, hast du mich korrigiert und gesagt, ein ganzer. Wie lange ist so ein Arbeitstag bei dir normalerweise?
2: Also das darf ich jetzt gar nicht verraten, nicht, dass der Arbeitsschutz hier zuhört. Also länger als 8 Stunden auf jeden Fall.
1: Insofern höchsten Respekt davor. So, wir sind jetzt ein bisschen rausgefahren zum Silo. Das ist so eine, oi! Hört ihr das? Das ist das Getreide und das fällt gerade in so einen Schacht hinein. Auch mal spannend, die Abläufe hier so zu sehen. Ja, mein Getreide, was ich mit dem Mähdrescher sozusagen geerntet habe, ja, kommt jetzt ins Silo.
0: Ja, hervorragend. Also unsere Landwirte sind gerade sehr, sehr fleißig. Mit Urlaub ist da meistens nichts in der Sommerzeit. Und die müssen auch mal über Landstraßen fahren, ne? Da brauchen wir dann mal Geduld, wenn so ein Riesenmähdrescher vor uns fährt. Aber das machen wir gerne, weil wir wissen, anders kommen die jetzt nicht zu ihrem Feld. Radio Brocken hier an ihrem Donnerstag. Schön, dass Sie auch mit dabei sind.

Wir begleiten Sie sehr gerne in diesem Donnerstag. Schönen guten Morgen. Um 7.46 Uhr mit dem Blick in die Radiobrocken Verkehrszentrale. Und da haben wir noch immer den Brand im Landkreis Mansfeld-Südharz. Schloss Wallhausen, da entwickelt sich natürlich Rauch. Anwohner werden gebeten, Fenster und Türen geschlossen zu halten. Ansonsten Rolz, der aktuellste Blitzer steht auf der B189 Richtung Wittenberge, kurz vor der Elbbrücke. Hier Dankeschön an Florian fürs Melden. 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Also Sommermäuse mögen's, ne? 38 Grad. Und am Nachmittag, da kann es dann auch mal Schauer und Hitzegewitter geben, vor allem zwischen Harz und Altmark.

0: wissen wir doch, dass es am Ende klingelt bei Culture Club. Guten Morgen um 7.51 Uhr. Radio Brock an Ihrer Seite. Lester Donnerstag. Weil wir haben einfach auch bei uns im Team gemerkt, wie schnell wir uns doch manchmal über Dinge oder eben auch meistens über Personen auslassen. Und laut einer Umfrage lästern wir tatsächlich am meisten über Nachbarn und Kollegen. Aber das kann durchaus gut tun. Linda Kaiser von der Knigge-Gesellschaft.
1: Der Austausch mit dritten Personen kann natürlich auch sehr, sehr befreiend sein. Ich glaube, da macht sich niemand von frei. Und solange es keine Nachwirkungen für die tatsächliche Beziehung hat zu der Person, über die man lästert, ist es, denke ich, noch in Ordnung. Aber seien Sie bitte immer diskret und vor allen Dingen niemals verletzend.
0: Weil die Grenzen vom Lästern zum Mobbing sind gar nicht so weit voneinander entfernt, ne?
1: Also kleine Lästereien wie, mein Gott, das Kleid steht ihr heute aber gar nicht, sind sicherlich noch möglich. Aber sobald ich merke, dass kleine Bemerkungen sich so automatisieren, dass sie ins Mobbing reinlaufen oder so verletzend sind, dass sie für die Person nachteilige Auswirkungen hat, sollte ich sofort eingreifen, ein offenes Gespräch suchen mit denen, die es angeht.
0: Ja, also so weit wollen wir gar nicht gehen. Also lästern tun wir alle. Ganz bestimmt. Und wenn es auch nur im Kopf anfängt. Und da fällt Ihnen bestimmt auch was ein, über was oder wen Sie schon gelästert haben. Ihre Sprachnachricht gerne an die 0345 20 44 300. Und dann hören wir hier bei Radio Brocken Ihre Lästergeschichten. Schönen guten Morgen jetzt mit diesem tollen Song von Teddy Swims. Diese Stimme ist einfach toll. Das Beste von heute, Mr. Know-It-All.

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2: Schönen guten Morgen mit dem Wetter in Sachsen-Anhalt. Wir sind ja alle gut vorbereitet, ne? Auf 38 Grad. Es war ja gestern schon richtig heiß. Bin mit meinem Hund auch erst nach um 9 rausgegangen. 18 Grad haben wir im Moment in Zerben bei Genthin, in Hettstedt 20 Grad. Am Nachmittag kommen dann Schauer und Hitzegewitter, sorgen so ein bisschen für Abkühlung, vor allem zwischen Harz und Altmark.
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2: Es wird 8 Uhr. Ich bin Elisa Engel. Guten Morgen. Das Schloss in Wallhausen im Kreis Mansfeld-Südharz brennt in voller Ausdehnung. Etwa 125 Feuerwehrleute sind seit dem frühen Morgen im Einsatz. Aus den umliegenden Orten, aber auch unter anderem mit einem Zug zur Löschwasserversorgung aus Helfta. Im Schloss ist unter anderem ein Hotel untergebracht. Mehrere Gäste mussten in Sicherheit gebracht werden. Verletzt wurde aber niemand, hat uns die Leitstelle gesagt. Anwohner in Wallhausen sollen Fenster und Türen weiterhin geschlossen halten. Wie hoch der Schaden ist, steht noch nicht fest. Und auch die Brandursache ist noch nicht klar. Bei BMW brechen die Gewinne weg. Von April bis Juni hat der Konzern mehr als ein Drittel weniger verdient als im Vorjahr. Und besonders hart trifft es das Autogeschäft selbst. BMW hat im vergangenen Quartal unterm Strich mit Finanzdienstleistungen wie Leasing und Versicherung mehr verdient als mit dem Verkauf von Autos selbst. Erst gestern war bekannt geworden, dass BMW weltweit 8000 Stellen streichen will. Gut 5 Wochen vor der Landtagswahl in Sachsen-Anhalt liegt die AfD in einer neuen Umfrage weiter deutlich vorn. Das zeigt der neue Sachsen-Anhalt-Trend von Infratest DIMAP unter anderem für die Mitteldeutsche Zeitung und die Volksstimme. Die AfD kommt demnach unverändert auf 41%. Die CDU von Ministerpräsident Sven Schulze verliert im Vergleich zum Mai 2 Punkte und landet bei 24%. Dahinter folgen die Linke mit 13% und die SPD mit 7%. Und auch die Grünen könnten mit 5% den Sprung in den Landtag schaffen. Gewählt wird am 6. September. Und das ist die gute Nachricht aus Sachsen-Anhalt. Kinder in Bad Salzelmen im Salzlandkreis können ab sofort wieder auf einem großen Spielplatz im Kurpark toben. 11 neue Rutschen, Klettergeräte und andere Spielgeräte sind zwischen Gradierwerk und Tannenwäldchen aufgebaut worden für 120.000 Euro. Und beim Spielen atmen die Kinder direkt die gesunde Salzluft am Gradierwerk ein. Jetzt haben wir es 8:01 und Sie sind auf dem aktuellsten Stand.
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8: Sie haben es in den Nachrichten gehört, das Schloss in Wallhausen brennt und da entsteht Rauch, es gibt Sichtbehinderungen und Anwohner werden gebeten, Fenster und Türen geschlossen zu halten. Ansonsten rollt's. Geblitzt werden sie auf der A14 Richtung Leipzig, direkt am Schkeuditzer Kreuz. In Bernburg auf der B6, kurz nach der Abfahrt Magdeburger Chaussee. In Halle auf der B80 in Höhe Südpark. Auf der B71 zwischen Stappenbeck und Salzwedel. B244, Ortseingang Wernigerode von Elbingerode kommend und in Bülsdorf auf der Deichstraße. Und wenn Sie auch Staus und Blitzer entdeckt haben, dann immer her damit. Das ist kostenlos für Sie. Unter 08052 58 52.
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8: Guten Morgen. Der Thilo ist leider noch krank und kuriert sich aus. Sie sind hoffentlich wohlauf und können Ferien for free hier bei Radio Brocken in vollen Zügen genießen. Mit Ihrer Familie, mit Ihren Kindern. Ja, wo geht's hin? Sie haben es vielleicht verpasst heute Morgen. Kein Ding. Wir sagen es Ihnen ja auch immer wieder, weil wir möchten ja, dass Sie richtig tolle Sommerferien haben. In 7 Minuten, da verraten wir nochmal, wo Sie heute kostenlosen Eintritt haben und richtig viel erleben können. Die beste Musik für Sachsen-Anhalt, die gibt's natürlich dazu mit Michael Schulte gleich. Afterlife, das Beste von heute. Und Mental as Anything, Live It Up jetzt bei Radio Brocken. Schönen guten Morgen.

Ferien for Free findet natürlich auch bei 38 Grad statt. Schönen guten Morgen mit Radio Brocken um 8.10 Uhr. Aber da, wo wir heute mit Ihnen sind, da spüren Sie die Hitze nicht so. Außerdem werden Sie so intensiv mit 243 Millionen Jahren Geschichte beschäftigt sein, mit einzigartigen Funden und Exponaten aus der Region und sind auf den Spuren früher Saurier bis in unsere Gegenwart, dass Sie da gar nicht weiter schwitzen werden. Und Ihre Kinder, die machen ein tolles Quiz mit Radio Brocken. Und da gibt es auch klasse Preise zu gewinnen. Wir laden Sie heute ein ins Museum Schloss Bernburg. Von 10 bis 17 Uhr. Natürlich an der Kasse mit einem Hallo Radio Brocken. Und dann sind Sie kostenlos dabei. Und Bernburg lohnt sich auf jeden Fall für einen Besuch. Das haben wir ja auch schon im Juni beim Sachsen-Anhalt-Tag gesehen. Einfach ein schönes Städtchen mit einem tollen Blick auf die Saale. Und dann eben dieses tolle Schloss Bernburg, in dem Sie heute Ferien for free verbringen. Wir wünschen ganz viel Spaß und auch einen schönen Donnerstag mit der besten Musik für Sachsen-Anhalt. Hier bei Radio Brocken, Sophie B. Hawkins, Right Beside You.

Schönen guten Morgen mit Radio Brocken und dem Blick in die Radio Brocken Verkehrszentrale. Da haben wir immer noch den Großbrand in Wallhausen im Landkreis Mansfeld-Südharz mit Sichtbehinderungen durch den Rauch. Das Schloss brennt dort. Ansonsten aber haben sie freie Fahrt, kommen überall durch. Der aktuellste Blitzer steht in Weißenfels auf der B91 kurz vor der Auffahrt zur A9 mit Radio Brocken. 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Das Wetter ist ja für Sommerliebhaber ja gigantisch. Ganz viel Sonne. 38 Grad heute, aber so der wärmste Tag, der heißeste Tag in dieser Woche. Und zum Nachmittag hin, da kommt dann doch ein bisschen Abkühlung. So zwischen Harz und Altmark sind Schauer und Hitzegewitter möglich. Guten Morgen jetzt mit diesem, ja auch Klassiker von Aha aus den 80ern. The Sun Always Shines on TV. Guten Morgen in Ihrem Donnerstag.

0: Guten Morgen. Mit Ihnen unter der Sonne. Jetzt muss ich ja ganz kurz mal was regeln. Sowas passiert eben auch. Die Stadt Halle geht gegen das Ladensterben in der City vor. Mit einem ganz tollen Projekt, Mach dein Ding heißt es. Und heute gibt's den Startschuss. Ich meine, wir kennen das ja alle, die Lieblingsklamotten, also der Laden in der Stadt ist plötzlich weg und das Geschäft bleibt leer, schwarzes Loch in der Häuserwand. Jetzt sucht die Stadt gemeinsam mit uns, mit Radio Brocken, nach tollen Geschäftsideen. Und unsere Radio Brocken Sachsen-Anhalt-Reporterin Isabella Kürbs, du bist zum Startschuss heute Nachmittag dabei.
1: Und es ist ein richtig cooles Projekt, weil Gründer gesucht werden, die ihre Geschäftsidee 2 Jahre lang zu vergünstigten Mietkonditionen eben zeigen können. Das ist ja schon mal cool. Bewerben kann man sich bis Ende September und Ziel ist es eben, einfach Leerstand in der Stadt zu reduzieren und Geschäftskonzepten einfach eine Chance zu geben. Das Coole ist eben, dass jeder da mitmachen kann, ob es ein Seifensieder ist, Kaffeerösterei. Also da gibt es ja die verschiedensten Möglichkeiten.
0: Jo, ist vielleicht eine Chance für Sie, Ihre lang gehegte Idee umzusetzen. Der Laden wird in der Geiststraße entstehen, der wird heute auch auffällig beklebt. Und wenn Sie das dann sehen, dann wissen Sie, gegen das Ladensterben in der City, habe ich bei Radio Brocken gehört.

0: Die besten 80er hier bei Radio Brocken. Herrlich, herrlich. Lieben Sie, kriegen Sie auch in der nächsten halben Stunde mit Bon Jovi, You Give Love a Bad Name. Der haut schön rein. Und das Beste von heute ist auch dabei, Comrade, Hug Yourself. Guten Morgen um 9:03.
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4: In Bitterfeld-Wolfen wurde Film- und Fotografiegeschichte geschrieben. Vor über 100 Jahren wurde hier die Filmfabrik Wolfen eröffnet, die unter anderem Kinofilme produzierte, Platten und Magnetbänder herstellte. Hier wurde auch der erste Mehrschichten-Farbfilm gegossen. Und damit wurden zum Beispiel die ersten Farbreportagen über die Olympischen Spiele in Berlin gedreht.
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0: Unser Hitzewetter. In Sachsen-Anhalt, oh mein Gott, 24 Grad haben wir schon in Wittenberg, Wettelrode bei Sangerhausen, 22, keine einzige Wolke im Moment, zeigt das Radio Brocken Wetterradar. Natürlich schießt es dann nach oben auf 38 Grad. Gibt ein bisschen Abkühlung am Nachmittag, zum Teil können Schauer und Hitzegewitter auch ziemlich kräftig ausfallen. Mensch, so ein Landregen wäre doch toll. Wenn das so plattert irgendwie, dann geht es auch nicht rein in den Boden. Ja, aber wünschen kann ein Mägdelein sich viel, das hat meine Oma immer gesagt. So. Ich finde, wir genießen einfach nochmal den Sommer, ne?
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9: Es ist 8.30 Uhr. Ich bin Elisa Engel. Guten Morgen. Im Schloss Wallhausen bei Sangerhausen brennt seit der Nacht der Dachstuhl in voller Ausdehnung. Kurz nach drei ist das Feuer ausgebrochen. Seitdem sind fast 125 Einsatzkräfte vor Ort. Im Schloss ist unter anderem ein Hotel untergebracht. Gäste und Personal sind rechtzeitig rausgekommen. Verletzt wurde niemand. Anwohner in Wallhausen sollen wegen des Rauchs Fenster und Türen geschlossen halten und Klimaanlagen abschalten. Warum das Feuer in dem denkmalgeschützten Renaissance-Schloss ausgebrochen ist noch unklar, genauso wie die Schadenshöhe. In Frankreich, Spanien, der Türkei und auf der griechischen Insel Kreta sind tausende Menschen wegen neuer Waldbrände in Sicherheit gebracht worden. 6000 Touristen im Küstenort Aia Galini auf Kreta mussten aus ihren Unterkünften raus. Auf Kreta und der Halbinsel Peloponnes sind insgesamt 3 Feuerwehrleute ums Leben gekommen. Die spanischen Behörden haben 12 Ortschaften an der Grenze zu Portugal geräumt. Auch in der Türkei brennt es in mehreren Regionen. In der Urlaubsgegend rund um Antalya konnte die Feuerwehr die meisten Brände inzwischen löschen. Bei den Feuern in Frankreich hilft neben dem Harzer Löschflugzeug auch die Bundeswehr, unter anderem Soldaten aus der Kaserne Holzdorf an der Grenze zu Brandenburg. Die 3 ostdeutschen CDU-Ministerpräsidenten fordern, dass der Bund bei seinen Sozialreformen mehr Rücksicht auf den Osten nimmt. Die Länderchefs von Sachsen-Anhalt, Sachsen und Thüringen wollen vor allem, dass die abschlagsfreie Rente nach 45 Beitragsjahren erhalten und die Pflege bezahlbar bleibt. Ihr Forderungspapier wollen sie heute am Geißelthalsee offiziell vorstellen. Und das ist die gute Nachricht aus Sachsen-Anhalt. Kleingärtner in Wittenberg bekommen ein neues Multifunktionsgebäude als Treffpunkt und für Veranstaltungen. In der Kleingartenanlage am Stadtgraben war gerade Grundsteinlegung. Das Gebäude ist gleichzeitig ein wichtiger Baustein und sozusagen der Startschuss für die Landesgartenschau 2028 in Wittenberg. Jetzt haben wir es kurz nach 8:30 und Sie sind auf dem aktuellsten Stand.
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0: Ein Hallo an alle unterwegs. Soweit kommen Sie gut durch. Geblitzt werden Sie auf der A14 Richtung Leipzig, direkt am Schkeuditzer Kreuz. In Bernburg auf der B6, kurz nach der Abfahrt Magdeburger Chaussee. In Halle stehen Sie auf der B80 in Höhe Südpark, auf der B71 zwischen Stappenbeck und Salzwedel. B244, Ortseingang Wernigerode von Elbingerode kommend und in Bülsdorf auf der Deichstraße. 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
0: Was wächst denn gerade bei Ihnen im Garten? Oder soll ich fragen, was vertrocknet gerade? Also nicht alles kriegen wir durch, oder? Aber meine Brombeeren machen mich fertig. Also die haben ja so angesetzt und durch die Sonne sind die so groß geworden und jetzt auch reif. Und das war so richtig cool, nicht draußen sein müssen, nur zum Brombeeren sammeln und dann habe ich drin schön Marmelade gekocht. Wow! Also, hat auch was Gutes. Kommen Sie gut durch diesen heißen Donnerstag. Natürlich mit der besten Musik für Sachsen-Anhalt hier bei Radio Brocken. Ride in the Night, Jam and Spoon. Gibt's gleich, cooler Song. Und das Beste von heute mit Kamrat Hug Yourself. Schönen Donnerstag wünschen wir. Hier ist Radio Brocken. Guten Morgen.

0: Beim Lästern sind Sie dabei. Schönen guten Morgen um 8.40 Uhr. Sie melden sich zu uns in die Radio Brocken Morgenshow. Das ist toll. Und bei 38 Grad ziehen schon mal einige Menschen vom Leder. Kathi aus Halberstadt, Apothekerin, kann es nicht verstehen.
1: Ja, super. Ich bin auch ehrlich gesagt ein Sommermensch. Und das ist das Einzige, wo ich wirklich drüber lästern kann. Ich hasse es, wenn die Leute rummeckern. Es ist Sommer, ich freue mich riesig. Und wenn es 40 Grad nicht schon sind, dann machst du Piano, Beine hoch, was Kühles trinken. Siehst du, dass du eine kühle Ecke findest. Und auch zum Arbeiten, dann machst du halt wirklich entspannt. Und die Leute gehen dann auch eigentlich drauf anders drauf ein.
0: So, Mandy aus Aachen hat uns auch eine Sprachnachricht geschickt.
2: Ich möchte mal wissen, wer über mich nicht lästert. Das frage ich mich. Wenn man sich mal austauschen kann, ob das auf Arbeit ist oder im Bekanntenkreis, ist ja. Oh, und das ist so befreiend, wenn man da ein paar Verbündete hat.
0: Ja, und das hat auch unsere Knigge-Expertin Linda Kaiser bestätigt.
3: Der Austausch mit dritten Personen kann natürlich auch sehr, sehr befreiend sein. Ich glaube, da macht sich niemand von frei. Und solange es keine Nachwirkungen für die tatsächliche Beziehung hat zu der Person, über die man lästert, ist es, denke ich, noch in Ordnung. Aber seien Sie bitte immer diskret und vor allen Dingen niemals verletzt.
0: So, also kurz mal ablästern, drüber grinsen und weitermachen. Dann geht's uns gut. Und jetzt pustet sie ihr Ventilator durch den Donnerstag und Bon Jovi auch. Hier steckt ganz viel Energie in diesem 80er.

Schönen Donnerstag mit Radio Brocken. 8:45 haben wir es. Schauen in die Radio Brocken Verkehrszentrale und sehen nichts. Es gibt im Moment keine Staus, keine Behinderungen. Wir wünschen gute Fahrt. Der aktuellste Blitzer, der steht auf der A38 kurz nach der Auffahrt Merseburg Süd mit Radio Brocken. 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Gießen steht ganz oben, ne, für alle Hobbygärtner. Jeden Tag, am besten ja ganz früh. Das ist für mich jetzt blöd. Aber abends geht's auch. Und dann genießen wir heute, beziehungsweise nehmen es einfach mal so hin. 38 Grad und am Nachmittag kommen dann auch ein paar Hitzegewitter und Schauer, vor allem zwischen Harz und Altmark.

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0: Ja, Mensch. Wir passen gut zusammen, oder? Und begleiten Sie den ganzen Sommer über mit unseren Radio Brocken Happy Hits. Musik, die direkt durchs Ohr ins Knie geht. Ne? Bewegt sich alles gleich mit. Machen einfach gute Laune. So wie der hier, Nick Kershaw. I won't let the sun go down on me. Schönen Donnerstag mit Radio Brocken.

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3: Einen wunderschönen guten Morgen bei 27 Grad in Neukönigsaue bei Aschersleben. Buh. Nebra aktuell 24 Grad, viel Sonne und 38 wären es dann. Und am Nachmittag bringen Schauer und Hitzegewitter etwas Abkühlung, vor allem zwischen Harz und Altmark.
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6: Es ist 9 Uhr. Ich bin Elisa Engel. Guten Morgen. Das Schloss in Wallhausen im Kreis Mansfeld-Südharz steht komplett in Flammen. Etwa 125 Feuerwehrleute sind seit dem frühen Morgen im Einsatz, aus den umliegenden Orten, aber auch zum Beispiel mit einem Zug zur Löschwasserversorgung aus Helfta. Im Schloss ist unter anderem ein Hotel untergebracht. Mehrere Gäste mussten in Sicherheit gebracht werden. Verletzt wurde niemand. Anwohner in Wallhausen sollen nach wie vor Fenster und Türen geschlossen halten. Wie hoch der Schaden ist, steht noch nicht fest und auch die Brandursache ist noch nicht klar. Frankreich, Spanien, die Türkei und Griechenland. Überall sind neue Waldbrände ausgebrochen. Tausende Menschen mussten in Sicherheit gebracht werden, unter anderem 6000 Urlauber im Küstenort Aia Kalini auf Kreta. In Griechenland sind 3 Feuerwehrleute bei den Löscharbeiten ums Leben gekommen. Spanien hat 12 Ortschaften nahe der portugiesischen Grenze geräumt und in der Türkei brennt es unter anderem in der Touristenregion Antalya. Im Gegensatz zu anderen Landesteilen sind die meisten Feuer dort aber schon gelöscht. BMW brechen die Gewinne weg. Von April bis Juni hat der Konzern mehr als ein Drittel weniger verdient als im Vorjahr. Und besonders hart trifft es dabei das Autogeschäft selbst. BMW hat im vergangenen Quartal unterm Strich mit Finanzdienstleistungen wie Leasing und Versicherungen mehr Geld gemacht als mit dem Verkauf von Autos selbst. Erst gestern war bekannt geworden, dass BMW weltweit 8000 Stellen streichen will. Und das ist die gute Nachricht aus Sachsen-Anhalt. Quedlinburg hat die schönste Altstadt Deutschlands. Das zeigt ein neues Ranking des Reiseportals kurzurlaub.de, für das historische Stadtkerne aus allen Bundesländern verglichen worden sind. Auch Wernigerode schafft es bundesweit auf Platz 15. Jetzt haben wir es 8:58 und Sie sind auf dem aktuellsten Stand.
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3: Es gab einen Unfall auf der A2 Richtung Berlin zwischen dem Rastplatz Lorkberg und Eilsleben. Da halten wir Sie auf dem Laufenden. Es wird hier offensichtlich zu Staus kommen. Und dann gerade ja eben auch in den Nachrichten gehört, das Schloss in Wallhausen, das brennt offensichtlich nieder. Rauch, Sichtbehinderungen, Anwohner werden gebeten, Fenster und Türen geschlossen zu halten. Und geblitzt werden sie auf der A14 Richtung Leipzig, direkt am Schkeuditzer Kreuz. Auf der A14 Richtung Magdeburg, kurz hinterm Kreuz Bernburg. In Haldensleben auf der Hafenstraße Richtung Bahnhof. In Halle auf der B80 in Höhe Südpark. B244, Ortseingang Wernigerode, von Elbingerode kommend. Und in Dempker, direkt am Bahnhof. Melden Sie auch gerne Staus und Blitzer kostenlos unter 08000 52 58 52. Wir wünschen gute Fahrt.
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3: 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Und auch mit der besten Musik für Sachsen-Anhalt. Die gibt's ja hier 24/7. Bangles, If She Knew What She Wants. Dazu auch Robin Schulz mit Show Me Love. Und das Beste von heute jetzt mit Topic und Nico Santos, Buddy. Guten Morgen, einen schönen Donnerstag mit Radio Brocken.

0: Handgelenke immer mal unter kühles Wasser halten. Genug Wasser trinken, na klar. Ich mache mir gerade immer so einen Salbei-Minztee und gar nicht so kalt. Das löscht schön den Durst. Und so kommen wir gut durch diesen schweißtreibenden Donnerstag. Radio Brocken hier. Und für alle Dinge, die Sie vielleicht noch nicht wissen, haben wir unseren Meister fürs Klugscheißen. Heute kommt er als Sprachexperte um die Ecke.
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3: Ich habe mal wieder was ganz Feines für Sie. Mit diesem Fakt sind Sie der König oder die Königin im Supermarkt vorm Kühlregal. Denn Sie können jetzt so richtig schön klugscheißen, ja? Das Wort Magermilchjoghurt enthält nämlich alle Vokale des Alphabets in der richtigen Reihenfolge. Also A, E, I, O, U. Hören Sie ganz genau zu. Magermilchjoghurt. Wahnsinn, oder? Na dann, guten Appetit.
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5: Baden wie auf Wolke 7. Das geht in Schönebeck im Ortsteil Bad Salzämen. Seit 800 Jahren wird hier Salz gewonnen und das weiße Gold verleiht dem Ortsteil auch seinen Ruhm. Im Jahr 1802 wurde hier das erste Sohle-Heilbad Deutschlands eröffnet. Beim Baden in der Sohle kann man sich wunderbar erholen und man fühlt sich völlig schwerelos.
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9: Schönen guten Morgen mit dem Wetter. Naja, um 9:30, 27 Grad, bei Ihnen in Groß-Osida, spricht ja Bände. Gommern auch 27 Grad, ganz viel Sonne, 38 stehen auf dem Plan. Das hat sich ja mittlerweile rumgesprochen, ne? Und am Nachmittag sind Schauer und Hitzegewitter möglich, vor allem zwischen Harz und der Altmark.
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12: Kinder in Bad Salzelmen im Salzlandkreis können ab sofort wieder auf einem großen Spielplatz im Kurpark toben. 11 neue Rutschen, Klettergeräte und andere Spielgeräte sind zwischen Gradierwerk und Tannenwäldchen aufgebaut worden. Rund 120.000 Euro hat die Stadt investiert, unterstützt vom Förderprogramm LIDA. Beim Spielen atmen die Kinder auch direkt die gesunde Salzluft am Gradierwerk ein.
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9: Ein Hallo an alle unterwegs. Unfall auf der A2 Richtung Berlin zwischen dem Rastplatz Lorkberg und Eilsleben. Und dann gibt es eine Wanderbaustelle auf der A9 zwischen der Raststätte Köckern West und Halle in beiden Richtungen. Hier kommt es zu kurzfristigen Sperrungen bis heute circa 11 Uhr. Und geblitzt werden sie auf der A14 Richtung Leipzig, direkt am Schkeuditzer Kreuz. Auf der A14 Richtung Magdeburg, kurz hinterm Kreuz Bernburg. In Haldensleben auf der Hafenstraße Richtung Bahnhof. In Halle stehen sie auf der B80 in Höhe Südpark, Heideloh, Stackendorfer Straße, Höhe Bushaltestelle in beiden Richtungen und in Demker, direkt am Bahnhof. 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
14: In Groß-Osida bei Zeitz haben wir 27, in Gommern auch 27 Grad. Volle Pulle Sonne. Hochsommerlich wird es heute bei 38 Grad. Am Nachmittag gibt es dann Schauer und Hitzegewitter und dann kühlt sich so ein bisschen ab. Der Wettertrend für Sachsen-Anhalt. Morgen ist ganz freundlich bei 31 Grad. Samstag 26, dann gibt es auch mal Regen.
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17: Es ist 10 Uhr. Ich bin Elisa Engel. Guten Tag. Das Schloss Wallhausen bei Sangerhausen brennt seit der Nacht. Die Flammen haben vom Dachstuhl auf die beiden oberen Stockwerke übergegriffen. Die Löscharbeiten laufen nach wie vor. Im Schloss ist unter anderem ein Hotel untergebracht. Gäste und Personal sind rechtzeitig rausgekommen. Es gibt keine Verletzten. Anwohner in Wallhausen sollen wegen des Rauchs nach wie vor Fenster und Türen geschlossen halten und auch Klimaanlagen abschalten. Warum das Feuer in dem denkmalgeschützten Renaissance-Schloss ausgebrochen ist, ist noch unklar. Genauso wie die Schadenshöhe. Gut 5 Wochen vor der Landtagswahl in Sachsen-Anhalt liegt die AfD in einer neuen Umfrage weiter deutlich vorn. Das zeigt der neue Sachsen-Anhalt-Trend von Infratest DIMAP, unter anderem für die Mitteldeutsche Zeitung und die Volksstimme. Die AfD kommt unverändert auf 41%. Die CDU von Ministerpräsident Sven Schulze verliert im Vergleich zur Mai-Umfrage 2 Punkte und landet bei 24%. Dahinter folgen die Linke mit 13 und die SPD mit 7%. Und in dieser Umfrage könnten die Grünen mit 5% auch den Sprung in den Landtag schaffen. Gewählt wird am 6. September. Die UEFA beruft heute ein Dringlichkeitstreffen ein. Es geht um die umstrittene Investorenpläne der FIFA. Das melden übereinstimmend mehrere Medien. Der Weltverband will einen Teil seiner Rechte an der WM verkaufen und so Milliarden einnehmen. Die 211 Verbände weltweit haben bis zum 19. September Zeit zuzustimmen. Dafür gibt es eine Sonderzahlung. DFB-Chef Neuendorf warnt, der Fußball dürfe nicht zum Spielball von Investoren werden, sonst verliere man die Fans. Die Hallenser Innenstadt soll wieder lebendiger werden. Dafür startet die Stadt den Wettbewerb Mach dein eigenes Ding, gemeinsam mit Radio Brocken und weiteren Partnern. 2 Jahre lang bekommen Gründer mit innovativen Ideen Unterstützung dabei, einen Laden in der Geiststraße zu betreiben, mit Gründerberatung, Finanzierungshilfe und ohne Kaltmiete in den ersten 6 Monaten. Der Laden soll die Innenstadt attraktiver machen und nachhaltig sein. Den Link zur Bewerbung finden Sie auf radiobrocken.de. Jetzt haben wir es 10:02 und Sie sind auf dem aktuellsten Stand.
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14: Bitte Vorsicht, ein Fahrradfahrer auf der A9 Richtung Nürnberg zwischen Rastplatz Bachfurt und Bad Dürrenberg. Und Blitzer B27 in Rübeland, beide Richtungen, zwischen Bernburg und Neugattersleben bei Strenzfeld. Außerdem Blitzer in Haldensleben, Hafenstraße Richtung Bahnhof, Ortsdurchfahrt Heideloh in beiden Richtungen und in Demker direkt am Bahnhof. Melden Sie Staus und Blitzer kostenlos unter 08000 52 58 52.
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14: Hallo, Ihr Chef guckt heute erstaunlich verständnisvoll Richtung Ventilator. Also gibt es gar keinen Grund, über den abzulästern. Apropos lästern ist ja unser Thema. Wir würden gerne, dass Sie mit uns drüber reden. Lästern Sie? Und wenn ja, über wen? 0345 20 44 300. Gerne WhatsApp-Sprachnachricht hier zu uns. Jetzt machen wir es uns schön. Perfekter Donnerstag, trotz Hitze. Viel trinken, zwischendurch auch mal Wasser. Mit Desireless, Voyage Voyage, die besten 80er, gefolgt vom Besten von heute. Michael Patrick Kelly am Start, jetzt hier gleich mit The One bei Radio Brocken. 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

0: Hier ist Radio Brocken um 10.17 Uhr. Guten Morgen. Ja, darf man noch sagen, glaube ich. Es ist Vormittag und Sie kennen diesen Blick. Zwei Menschen gucken sich kurz an, keiner sagt erstmal was und drei Sekunden später heißt es, also ich will ja nicht lästern, aber genau mit diesem Satz fangen die spannendsten Geschichten an. Und jetzt mal ehrlich, ne, lästern Sie? Und wenn ja, über wen? Kerstin aus Roßlau.
1: Das Geheime erzähle ich jetzt mal nicht, aber lästern tue ich oft über die Autofahrer, die vor mir fahren. Hier, wie zum Beispiel, wo hast du deine Fahrerlaubnis her, aus dem Kaugummi-Automaten oder was?
0: Ja, Carola aus Naumburg, wie ist bei dir mit dem Lästern?
2: Es gibt schon Sachen, wo man sagen kann, oh Gott, der hat den dicken Bauch, die Zigarette im Gesicht. Ja, man muss auch auf sich gucken.
0: Ich persönlich glaube ja, man kann sich davon nicht ausnehmen. Ich glaube, das macht jeder irgendwo, oder?
2: Na, auf jeden Fall. Die Menschen sind halt so.
0: Da sitzt du irgendwo im Café und guckst, ne, ach, ja, der hat aber eine komische Hose an oder.
2: Genau, oder der sieht aus wie sein Hund. Und ich gehe ja immer mittwochs auf den Markt und da gehe ich auch immer mal einen Kaffee trinken.
0: Tja, und dabei Leute beobachten. Ja, und dann kommt irgendwann das kleine Lästerschwein mal durch. Wie ist denn bei Ihnen? Wir möchten Ihre ganz ehrliche Beichte hören. Lästern Sie manchmal? Worüber und über wen rutscht Ihnen schon mal Spruch raus? Alles natürlich mit Augenzwinkern. Gerne per WhatsApp-Sprachnachricht 0345 20 44 300. Kaigo

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14: So, mehr Sommer als heute geht eigentlich gar nicht. Bis 38 Grad wird es hochsommerlich heiß bei viel Sonne. Am Nachmittag bringen Schauer und Hitzegewitter ein bisschen Abkühlung.
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14: Ein Fahrradfahrer ist unterwegs auf der A9 Richtung Nürnberg zwischen Rastplatz Bachfurt und Bad Dürrenberg. Außerdem A38 Richtung Göttingen zwischen Bad Lauchstädt und dem Dreieck Halle Süd. Ein Unfall gerade passiert. Polizei ist unterwegs. Die Blitzer B27 Rübeland, beide Richtungen. In Arneburg-Bürs, beide Richtungen. Zwischen Bernburg und Neugattersleben bei Strenzfeld. Haldensleben Hafenstraße Richtung Bahnhof. Außerdem Ortsdurchfahrt Heidelo, beide Richtungen. Und in Demker direkt am Bahnhof auch noch. 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
14: Schönen Donnerstag.

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aber Teddy Swims und Bad Dreams ist die beste Musik für Sachsen-Anhalt. Hören Sie hier bei Radio Brocken. Sie planen vielleicht schon heimlich den Feierabend, schreiben noch schnell in die Familiengruppe Badesee heute oder verabreden sich mit Freunden. Handtuch nicht vergessen, denn heute gibt es eigentlich nur zwei Möglichkeiten. Schwitzen, schwitzen, schwitzen oder später mal ins Wasser springen. Gucken wir mal auf die Badeseen im Land. Am kühlsten die Talsperre Kelbra mit 18 Grad Wassertemperatur. Im Neustädter See 22, die Gotsche hat 20, der Barleber See 21 und das Strandbad Adria hat 22 Grad. Da wissen Sie doch jetzt schon, wohin es nach der Arbeit geht. Ob mit Kindern zum Planschen, Freunden zum Abkühlen oder einfach mal eine halbe Stunde die Füße ins Wasser halten. Sommer in Sachsen-Anhalt kann manchmal einfach so herrlich sein, auch trotz der großen Hitze. Wir verschaffen Abkühlung. Da merken Sie richtig den Wind vom Ventilator bei diesem Song. Die unvergessene Bonnie Tyler mit den besten 80ern. Holding Out for Hero hier bei Radio Brocken.

0: Hier ist Radio Brocken. 10:45. Ah, George Michael kommt schon mit Faith gleich. Die besten 80er für die nächste Stunde. R.E.M. spielen wir ihn dazu. Und Micha Schulte mit Beautiful Reason, das Beste von heute. Sie merken schon, ordentliche Abwechslung. Wir können das Wetter gerade nicht, denn es wird heiß heute.
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0: So, wie sieht's denn aus mit der Hitze? In Willerode bei Hettstedt haben wir 33, in Gräfenhainichen 31 Grad. Heute viel Sonne, hochsommerlich heiß, 38 sind die Zielmarke. Am Nachmittag bringen Schauer und Gewitter ein bisschen Abkühlung. Der Wettertrend für Sachsen-Anhalt zeigt auch morgen schön, aber angenehm. Aber 31 Grad, Samstag 26.
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8: Es ist 11 Uhr. Ich bin Elisa Engel. Guten Tag. In Deutschland sind in diesem Jahr schon fast 10.000 Menschen durch Hitze ums Leben gekommen. So viele wie seit 2016 nicht. Und dieses Jahr zählen ja bisher nur die Fälle bis Mitte Juli rein. Das Robert-Koch-Institut schätzt, dass allein die Hitzewelle Ende Juni mehr als 5.000 Hitzetote gefordert hat. Besonders gefährdet sind Ältere. Regen hilft jetzt den Feuerwehrleuten im Waldbrandgebiet an der französischen Atlantikküste. Bei Bordeaux gehen die Löscharbeiten damit etwas leichter voran. Die Luftfeuchtigkeit liegt bei 80%. Inzwischen sind allerdings auch schon 230 Feuerwehrleute bei dem Einsatz verletzt worden. In Griechenland sind insgesamt 3 Einsatzkräfte bei Löscharbeiten auf der Halbinsel Peloponnes und auf Kreta ums Leben gekommen. Spanien hat wegen neuer Brände mehrere Orte an der Grenze zu Portugal geräumt. Und in der Türkei erschwert heftiger Wind die Löscharbeiten. Betroffen ist unter anderem die Urlaubsregion Antalya. Die meisten Brände dort sind aber weitgehend unter Kontrolle. Im historischen Schloss Wallhausen bei Sangerhausen brennt es seit der Nacht. Der Dachstuhl hat Feuer gefangen und auch das erste und zweite Obergeschoss sind betroffen. Mehr als 120 Feuerwehrleute sind da im Einsatz. Verletzt wurde niemand. Hotelgäste im Schloss und das Personal sind rechtzeitig nach draußen gekommen. Die Brandursache ist noch unklar. Die Deutsche Bahn schreibt wieder schwarze Zahlen. Zum ersten Mal seit 7 Jahren. Im Kerngeschäft hat der Konzern im ersten Halbjahr ein Plus im dreistelligen Millionenbereich gemacht, berichten Bild und Spiegel. Etwa 960 Millionen Fahrgäste sind mitgefahren, so viele wie noch nie. Der Hauptgrund? Sprit ist teurer geworden. Die Bahnpreise sind stabil geblieben. Vor allem Pendler sind deshalb auf den Nahverkehr der Bahn umgestiegen. Bahnchefin Paller stellt die Zahlen jetzt am Vormittag offiziell vor. Jetzt haben wir es gleich 11:02 und Sie sind auf dem aktuellsten Stand.
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0: Es gibt immer noch Gefahr durch einen Fahrradfahrer auf der A9 Richtung Nürnberg zwischen Rastplatz Bachfurt und Bad Dürrenberg. Und Unfall auf der A38 Richtung Göttingen zwischen Bad Lauchstädt und dem Dreieck Halle-Suhl. Halle Süd natürlich. Die Blitzer B27 in Rübeland, beide Richtungen. In Arneburg-Bürs in beiden Richtungen zwischen Bernburg und Neugattersleben bei Strenzfeld. In Haldensleben Hafenstraße Richtung Bahnhof. Ortsdurchfahrt Heideloh, beide Richtungen. Und in Demke am Bahnhof auch noch. Melden auch Sie uns Staus und Blitzer kostenlos unter 08000 52 58 52.
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0: Hallo, da sitzen Sie im Transporter oder auf dem Trecker oder auf dem Mähdrescher oder im Büro und denken, oh, noch ein paar Stunden. Ach, genau dafür gibt's Lieblingsmusik Richtung Mittagspause. Erstmal mit R.E.M., One Republic, Cyndi Lauper und Leonie. Hier ist er mit Don't Worry bei Radio Brocken.

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0: Cyndi Lauper. All Through the Night, das ist Radio Brocken. Mit der besten Musik für Sachsen-Anhalt. Und natürlich mit den besten Ferien für Sachsen-Anhalt. Und an einem so einem Tag wie heute, große Hitze, da kühlen wir sie ab bei
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0: Jeden Tag gibt's ein neues, kostenloses Ferienerlebnis für alle im Land. Mit Hallo Radio Brocken an der Kasse bekommen Sie freien Eintritt. Heute im Museum Schloss Bernburg. Und so viel sei verraten, hinter dicken Schlossmauern, da erwartet Sie richtig schöne Abkühlung, egal wie heiß es draußen ist. Was Sie sonst noch erwartet, weiß Susan Rettig vom Schlossmuseum.
3: Wir freuen uns erstmal ganz doll, wenn wir viele Gäste hier im Museum Schloss Bernburg begrüßen dürfen, anlässlich von Ferien for Free. In unserem nagelneuen Museum gibt es jede Menge Dinge zu erleben. Dinosaurierspuren. Wir haben die Geschichte Anhalts präsent. Und im Speziellen für Kinder haben wir ganz viel im Angebot, auch einen direkten Kinderrundgang. Dann werden wir sicherlich auch wieder besondere Aktionen starten. Da möchte ich noch nicht so viel verraten. Lasst euch einfach überraschen.
0: Also die großen Überraschungen inklusive. Einfach hinfahren, Hallo Radio Brocken an der Kasse sagen und kostenlos hinter dicken Schlossmauern abkühlen und tolle Dinge erleben.
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9: So, gucken wir fix mal auf unser knalle Sommerwetter. Heute bis 38 Grad, hochsommerlich heiß. Viel Sonne, am Nachmittag Schauer und Gewitter.
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9: Ein Unfall auf der A38 Richtung Göttingen zwischen Bad Lauchstädt und dem Dreieck Halle Süd. Und die Blitzer B27 in Rübeland, beide Richtungen. In Arneburg-Bürs, beide Richtungen. Zwischen Bernburg und Neugattersleben bei Strenzfeld. Haldensleben, Hafenstraße Richtung Bahnhof. Ortsdurchfahrt Heideloh, beide Richtungen. Und in Demker noch einer direkt am Bahnhof. 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

0: Hier ist Radio Brocken. 11.42 Uhr, dreiviertel zwölf, kurz vor der Mittagspause. Und Sie merken heute schon beim Griff ans Autolenkrad, der Sommer meint's wirklich ernst. Und trotzdem läuft dieser Donnerstag erstaunlich rund, dank Ihrer vielen Tipps, Angela aus Blankenburg.
1: Ich war schon heute ganzzeitig einkaufen, bin fertig mit Einräumen und gönne mir erstmal ein Stück Melone. Es sind ja schließlich schon 29 Grad. Ich wünsche euch einen einigermaßen kühlen Tag. Gönnt euch ein bisschen Eis und so weiter und so fort. Eure Angela aus Blankenburg.
0: Und Paddy aus Gerbstedt meldet sich von der Arbeit.
2: Ich wünsche euch einen schönen sonnigen Tag und biete 33 Grad am Rasthof Plötzedal auf der A14.
0: Na, auch nicht schlecht. Wir schaffen es heute rauf bis auf 38. Der Hochsommer zeigt sich von seiner besten Seite. Vielleicht dann mit den Kollegen in der Mittagspause ein Eis. Auch nicht so schlecht, ne? Die 90er bei Radio Brocken mit Snap und Rhythm is a Dancer.

0: Hier ist Radio Brocken, die besten 80er für die nächste Stunde, genau für die Mittagspause. Mit The Police und Every Breath You Take. Baltimore dazu, außerdem Shania Twain und Lady Gaga mit Abracadabra. Das ist die beste Musik für Sachsen-Anhalt. Mehr davon für die Mittagspause nach 12 hier.
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0: So, wer bietet mehr? 34 Grad in Drebsdorf, bei Sangerhausen 34 auch in Salzwedel, aber das ist noch nicht das Ende. Ihr Thermometer stoppt heute bei 38 Grad. Dazu gibt es richtig viel Sonne, Hitze satt und am Nachmittag das ein oder andere Hitzegewitter. Danach wird es ein bisschen erträglicher. Der Wettertrend für Sachsen-Anhalt zeigt morgen einen freundlichen Sonne-Wolken-Mix bei 31 Grad. Samstag auch mal Regen dabei bei 26.
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2: Es ist 12 Uhr. Ich bin Elisa Engel. Guten Tag. In Deutschland sind in diesem Jahr schon fast 10.000 Menschen durch Hitze ums Leben gekommen. So viele wie seit 2016 nicht. Und in diesem Jahr zählen bisher nur die Fälle bis Mitte Juli. Das Robert-Koch-Institut schätzt, dass allein die Hitzewelle Ende Juni mehr als 5.000 Hitzetote gefordert hat. Besonders gefährdet sind ältere Menschen. Schon länger wird ja auch über besseren Hitzeschutz in Kliniken und Altersheimen diskutiert. Das fordern jetzt auch mehrere Politiker wieder eindringlich. Beim Schlossbrand in Wallhausen im Kreis Mansfeld-Südharz ist der Dachstuhl des historischen Gebäudes komplett abgebrannt. Die obere Etage ist zu 2/3 zerstört. Noch immer ist die Feuerwehr im Einsatz. Es brennt seit heute Nacht um 3 und der Einsatzleiter rechnet damit, dass die Löscharbeiten bis zum frühen Abend dauern. Warum das Feuer ausgebrochen ist, ist noch unklar. Das Renaissance-Schloss in Wallhausen beherbergt neben Veranstaltungsräumen, einem Standesamt und einem Museum auch ein Hotel. Die Gäste und das Personal konnten sich rechtzeitig in Sicherheit bringen. Ein Gast hat eine Rauchgasvergiftung erlitten. Die deutsche Wirtschaft ist trotz des Iran-Kriegs leicht gewachsen. Von April bis Juni hat das Bruttoinlandsprodukt um 0,2% zugelegt. Das dritte Wachstumsquartal in Folge, wenn auch auf kleinem Niveau. Das hat das Statistische Bundesamt berechnet. Es liegt vor allem daran, dass mehr Waren ins Ausland verkauft worden sind. Wirtschaftsexperten warnen aber von einem selbsttragenden Aufschwung, sei Deutschland weit entfernt. 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Jetzt haben wir es 11:42 und Sie sind auf dem aktuellsten Stand.
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0: Da steht ein kaputtes Auto auf der A2 Richtung Berlin zwischen Raststätte Helmetal und Marienborn-Helmstedt. Rechte Spur betroffen. Pannenauto auf der A9 Richtung Berlin zwischen Eisenberg und Dreußig. Und ein totes Reh auf der A14 Richtung Magdeburg zwischen dem Rastplatz Petersberg und Halle Trotal. Linke Spur. Ölspur auf der B86 im Kreis Mansfeld-Südharz zwischen der Ausfahrt von der A38 Sangerhausen-Süd und Stotterhäuser Weg. Ist die Ölspur, Polizei ist unterwegs und die Blitzer. B27 Rübeland, beide Richtungen. In Arneberg-Bürs, beide Richtungen. Zwischen Bernburg und Neugattersleben bei Strenzfeld. Haldensleben, Hafenstraße Richtung Bahnhof. Ortsdurchfahrt Heidelo, beide Richtungen. Und in Demker direkt am Bahnhof. Und melden auch Sie uns Staus und Blitzer kostenlos unter 08000 52 58 52.
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0: Hallo, jetzt schnell raus in die Mittagspause. Schatten suchen, was Leichtes essen und bloß nicht diskutieren. Da haben wir heute das letzte Eis aus dem Büro-Kühlschrank gemobstert. Einfach Neues reintun und dann passt das schon. Von uns ein bisschen Abkühlung mit Shania Twain, mit The Police, mit Summer und mit Baltimora sind die besten 80er und das Beste von heute. Jetzt hier bei Radio Brocken. Mahlzeit zusammen.

0: Somber mit Homewrecker hier bei Radio Brocken. 12.18 Uhr ist es an so heißen Tagen wie heute. Freuen Sie sich noch ein bisschen mehr auf den Feierabend.
1: Hallo, ich bin der Ingolf aus Jeslitz und heute Abend genieße ich ein schönes Eis, was ich frisch geholt habe aus Brena.
0: Ja, Schlangen wird es heute geben an den Eisdielen im Land und vor der Theke überlegen Sie dann, weil die Auswahl oft schon so groß ist, nämlich Schokominz, Zitrone mit Basilikum oder einfach Erdbeer oder einmal alles. Genau deshalb brauchen wir jetzt Ihren Geheimtipp.
2: Die beste Eisdiele, die gibt es natürlich hier bei uns in Roßlau in der Hauptstraße. Das ist der Toni Palermo. Der hat ein ganz, ganz leckeres Weltmeister-Eis. Damit hat er auch einen Preis gewonnen mit Zitrone, Ingwer und Limette.
3: Das leckerste Eis ist in Elster. Das ist das Elbcafé. Ja, da gibt es eine tolle Eisdiele, klein und fein. Und da schmeckt es am besten.
0: Ja, dann sagen Sie uns noch mal, was ist denn Ihre Lieblingseisdiele? Wo schmeckt es am besten? Wo lecker Softeis, wo lecker Kugeln? Gerne WhatsApp-Sprachnachricht an die 0345 20 44 300. Verraten Sie uns, wo sich der Umweg wirklich lohnt und warum genau dort das beste Eis in Sachsen-Anhalt auf Sie wartet. Jeden Tipp tragen wir ein auf Sachsen-Anhalts größter interaktiver Eiskarte. Die finden Sie auf radiobrocken.de. Robert Miles jetzt. Mit Fable. Das ist die beste Musik für Sachsen-Anhalt. Nur hier bei uns.

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10: Freiburg an der Unstrut war die erste Stadt Deutschlands, für die ein dreidimensionaler Stadt- und Landschaftsplan erstellt wurde. Damit wurde in Freiburg Fotografiegeschichte geschrieben.
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16: Das ist ein knallerheißer Sommertag heute. Werte aktuell um 34 Grad. Wir schaffen es heute bis auf 38. Später am Nachmittag gibt es Schauer und Hitzegewitter, die bringen ein bisschen Abkühlung.
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16: Ein Pannenauto steht auf der A9 Richtung Berlin zwischen Eisenberg und Dreußig. Ölspur haben wir auf der B86 im Kreis Mansfeld-Südharz zwischen der A38 Auffahrt Sangerhausen-Süd und der Kreuzung zum Stotterhäuser Weg. Und die Blitzer A9 Richtung Berlin zwischen Rastplatz Rosselquelle und Klein-Arzens. B27 Rübeland beide Richtungen in Arneburg-Bürs beide Richtungen zwischen Bernburg und Neugattersleben bei Strenzfeld. Haldensleben Hafenstraße Richtung Bahnhof und alle Staus und Blitzer jederzeit in der kostenlosen Radio Brocken App.
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16: Mahlzeit zusammen.

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0: Hier ist Radio Bocken. Haben Sie einen schönen Nachmittag am Hitzedonnerstag, aber das geht ja auch vorbei. Und am Wochenende ist es eher dann so mit Schauern und da wäre doch das Richtige, sich auf die Couch zu fletschen und sich vielleicht eine schöne Doku anzugucken. Der Costa Concordia Albtraum auf See, sehr sehenswert auf Netflix, aber es gibt noch mehr.
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0: Es gibt nämlich auch tolle Dinge fürs Herz. Streaming-Tipp von Jannis Buntenkötter aus der Radio Brocken Nachmittagsshow. Und das, was Sie jetzt hören, ich habe das Ding nämlich auch gesehen, kann ich nur bestätigen.
2: Es gibt wirklich wenig Filme, die mich zuletzt so berührt haben, wie Wochenendrebellen mit Florian David Fitz. Der läuft in der ARD Mediathek. Ein Junge mit Autismus will seinen Lieblingsfußballverein finden, geht dann auch mit seinem Vater in alle 56 Stadien der ersten drei Ligen. Jedes Wochenende ein neuer Ausflug und das ist echt eine krasse Herausforderung. Nicht nur wegen der langen Fahrten, nee, bei dieser Form von Autismus ist das gar nicht so einfach mit dem dichten Gedränge im Stadion, dem Lärm, der Masse. Und dann die Szene im Bordbistro bei der Bahn. Die Nudeln und die Tomatensauce dürfen sich eigentlich nicht berühren, tun's aber. Und der Vater muss sich irgendwie bei den Fahrgästen erklären, warum sein Sohn da gerade so einen Aufstand macht. Und umso mehr berührt dieser Film auch noch, weil er auf einer wahren Story beruht. Diejenigen, die das wirklich durchlebt haben, die spielen sogar eine kleine Nebenrolle in dem Film. Wochenendrebellen in der ARD Mediathek ist eine absolute Empfehlung von mir.
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0: Rossen. One in a Million. Das ist Radio Brocken. Das ist die beste Musik für Sachsen-Anhalt. Ohne die besten 80er geht's nicht. Auch nächste Stunde. Mit Jermaine Jackson und Pierre Sedora. Dazu spielen wir Ich und Ich und Handshakes mit Golden. Das Beste von heute. Ordentliche Abwechslung, so wie sich das gehört. Kommen Sie nicht so sehr ins Schwitzen.
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0: In Schartheuke bei Gentin haben wir schon 36 Grad, in Gräfenhainichen auch. 38 ist heute das Maximum. Am Nachmittag dann bringen Schauer und Hitzegewitter ein bisschen Abkühlung. Der Wettertrend für Sachsen-Anhalt. Morgen ist ganz schön, zwar auch wieder Gewitter dabei und deutlich angenehmer mit 31 Grad. Der Samstag bei 26.
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10: Es ist 13 Uhr, ich bin Stefan Schütz. Guten Tag. Die Deutsche Bahn schreibt erstmals seit Jahren wieder schwarze Zahlen. Unterm Strich steht nach den ersten 6 Monaten ein Plus von 147 Millionen Euro. Bahnchefin Palla freut sich, aber es gebe noch viel zu tun. Tanja Wagner berichtet.
11: Sie sei erst zufrieden, wenn auch die Qualität wieder stimme, so Palla in der Mitteilung zur Halbjahresbilanz. Positiv dagegen der Trend im Kerngeschäft. Selbst die Sorgen Kindergüter und Fernverkehr hätten ein Plus erwirtschaftet. Dabei dürfte die Bahn auch von den hohen Spritpreisen profitieren. So verzeichnete der Konzern fast 1 Milliarde Fahrgäste.
10: Beim Schlossbrand in Wallhausen im Kreis Mansfeld-Südharz ist der Dachstuhl des historischen Gebäudes komplett abgebrannt. Die obere Etage ist zu 2 Dritteln zerstört. Es brennt seit heute Nacht um 3. Der Einsatzleiter rechnet damit, dass die Löscharbeiten bis zum frühen Abend dauern. Das Renaissance-Schloss beherbergt neben Veranstaltungsräumen, einem Standesamt und einem Museum auch ein Hotel. Die Gäste und das Personal konnten sich rechtzeitig in Sicherheit bringen. Ein Gast hat eine Rauchgasvergiftung erlitten. Die hohen Temperaturen sind vor allem für ältere Menschen sehr belastend. Insgesamt sind in diesem Sommer etwa 10.000 Menschen an den Folgen von Hitze gestorben, schätzt das Robert-Koch-Institut. Besonders stark betroffen ist die Gruppe der über 85-Jährigen. Meist führt ein Hitzeschlag in Verbindung mit Vorerkrankungen zum Tod. Weitere 84.000 Evakuierte an der französischen Atlantikküste können in ihre Häuser zurückkehren, da sich die Waldbrandlage spürbar entspannt hat. Etwa gleich viele müssen noch in Notunterkünften bei Freunden und Verwandten ausharren. Die zuständige Präfektin von Bordeaux teilte mit, dass die Rückkehrer ihre Mobiltelefone im Blick haben sollen, um schnell auf Warnungen der Behörden reagieren zu können, falls die Brände wieder aufflammen. Fußball boomt wie nie zuvor. In der zurückliegenden Saison haben die Clubs aus der ersten und zweiten Bundesliga so viele Tickets verkauft wie noch nie. Das teilte die Bundesliga GmbH mit. Insgesamt sind fast 21,5 Millionen Karten über die Ladentheke gegangen. Im Schnitt fast 35.000 Zuschauer pro Spiel. 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
0: Ein Pannenauto auf der A9 Richtung Nürnberg zwischen Dreußig und Eisenberg und eine Ölspur auf der B86 im Kreis Mansfeld-Südharz zwischen A38 Auffahrt Sangerhausen-Süd und der Kreuzung zum Sotterhäuser Weg. Die Blitzer A9 Richtung Berlin zwischen Rastplatz Rosselquelle und Kleinmarzehns am Anfang der Baustelle. B27 Rübeland beide Richtungen, in Arneburg-Bührs beide Richtungen. Zwischen Bernburg und Neugattersleben bei Strenzfeld und in Haldensleben Hafenstraße Richtung Bahnhof melden auch Sie Staus und Blitzer kostenlos unter 08000 52 58 52. Gute Fahrt!
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0: Halloho, Sie zählen schon die Stunden bis Feierabend oder stehen gerade mit dem Akkuschrauber, dem Gabelstapler oder am Bestreichungstisch mitten im Einsatz? Aber wir halten Ihre Laune auf Betriebstemperatur vom Allerfeinsten. Die beste Musik für Sachsen-Anhalt. Die 80er Jermaine Jackson und Pierce Adora, When the Rain Begins to Fall. Außerdem Tom Walker, Glockenbach mit Home. Take That kommt noch. Und hier sind ich und ich vom selben Stern. Das ist Radio Brocken.

Hier ist Radio Bock mit einer Sofortmeldung aus unserer Verkehrszentrale. Unfall auf der B71 in der Altmark. Zwischen Born und Hütten gerade passiert. Polizei ist unterwegs. Bitte Vorsicht, das ist direkt in einer Kurve. Sieht man sehr spät. Mit Radio Bocken immer sofort informiert, wenn was passiert. 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

Good und Back for Good. Das ist die beste Musik für Sachsen-Anhalt hier bei Radio Brocken an einem richtig heißen Sommerferien-Donnerstag. Und auch heute lassen wir nicht nach. Wir laden Sie ein bei Ferien for Free zu einem neuen kostenlosen Ferienerlebnis für alle mit Hallo Radio Brocken an der Kasse. Kommen Sie heute kostenlos rein und zwar ins Museum Schloss Bernburg. Da gibt's Dino-Spuren zu entdecken. Und das Allerbeste, diese kühlen Schloss- bzw. Burgmauern, die halten die Hitze draußen. Pink, What About Us bei Radio Brocken.

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1: So, gucken wir fix auf unser Wetter. Es wird heiß und es wird noch heißer. 36 Grad haben wir im Moment. Wir schaffen es bis auf 38 hoch. Später am Nachmittag Schauer und Hitzegewitter bringen so ein bisschen Abkühlung.
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1: Reifenteile auf der A38 Richtung Leipzig zwischen Merseburg Nord und dem Rastplatz Geiseltal in der Baustelle. Dann haben wir einen Unfall auf der B71 in der Altmark zwischen Born und Hüttenvorsicht. Das ist direkt in der Kurve, sieht man sehr spät. Und eine Ölspur auf der B86 im Kreis Mansfeld-Südharz zwischen der A38 Auffahrt Sangerhausen Süd und der Kreuzung zum Sotterhäuser Weg. Feuerwehr macht die Straße wieder sicher. Und die Blitzer? A9 Richtung Berlin zwischen Rastplatz Rosselquelle und Kleinmarzehnt am Anfang der Baustelle. B27 in Rübeland, beide Richtungen. Arneburg-Bürs in beide Richtungen. Zwischen Bernburg und Neugattersleben bei Strenzfeld. Und noch einer in Haldensleben in der Hafenstraße Richtung Bahnhof. 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
3: 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Bei Stau linke Spur nach links, alle anderen nach rechts. Helfen Sie den Helfern und bilden Sie bei Stau und stockendem Verkehr eine Rettungsgasse. 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

0: besten 80er bei Radio Brocken mit Stevie Winwood und Valerie. Sie arbeiten heute vielleicht draußen, vielleicht auch drinnen oder irgendwo dazwischen. Hauptsache, heute bei den Temperaturen nehmen Sie sich zwischendurch auch mal einen Moment zum Durchatmen. Draußen bei maximal 38 Grad hat man es ja nicht so leicht, wie die Markthändler in Halle wissen.
1: Man freut sich immer, wenn so eine leichte Brise kommt. Ich glaube, wir sind als Markthändler eh abgehärtet, ob Kälte oder Wärme. Wir können das dann ab.
2: Die Hähnchen werden bei 70 Grad, müssen sie erstmal grillen und dann kann man ein bisschen kleiner machen. Hier vorne sind bloß 40 Grad. Aber da kann man bloß mit einer gewissen Art Humor und guter Laune drüber weggucken.
3: Ob schlechtes Wetter oder schönes Wetter. Wer auf dem Markt arbeitet, hat immer gute Laune.
0: Ja, und wer Radio Brocken hört, hat sowieso gute Laune. Hier ist die beste Musik für Sachsen-Anhalt mit Coldplay und A Sky Full

0: Gleich geht's auf in Ihren Nachmittag mit den besten 80ern. Schiebop mit Cyndi Lauper spielen wir und außerdem The Sparrows and the Nightingales von Wolfsheim und die Hurts mit Wonderful Life zusammen mit Purple Disco Machine. Das alles gibt's gleich bei Janis und Lucy in der Radio Brocken Nachmittagsshow. Ich bin Volker Bär. Wir hören uns morgen wieder Freitagvormittag ab 10. Freue ich mich auf Sie.
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14: Wenn die Temperaturanzeige auf dem Radiobrocken-Wetterradar lila ist, dann ist es wirklich heiß. Oh. 36 Grad haben wir in Bönshausen bei Halberstadt, 37 in Gentin.
15: Jetzt schon.
14: Oh. Ja, ein praller Sonnenschein halt dazu. Ne? Also das wird ja jetzt in den nächsten ein, zwei Stunden eher noch mehr. Abends dann auch Hitzegewitter möglich. Der Wettertrend für Sachsen-Anhalt wird morgen schon deutlich kühler. Da liegen wir nur noch um die 31 Grad.
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17: Es ist 14 Uhr. Ich bin Stefan Schütz. Guten Tag. Zum ersten Mal seit 7 Jahren hat die Bahn wieder Gewinn gemacht. Unterm Strich stand im ersten Halbjahr ein Plus von 147 Millionen Euro. Im Vorjahresvergleich stand noch ein Verlust von 760 Millionen Euro zu Buche. Auch bei den Fahrgastzahlen legte die Bahn zu. Sie stiegen im ersten Halbjahr auf 960 Millionen, 17 Millionen mehr als im Vorjahreszeitraum. Die Ministerpräsidenten von Sachsen-Anhalt, Sachsen und Thüringen stellen sich gegen einen zentralen Punkt der geplanten Rentenreform. Sie wollen die Rente nach 45 Beitragsjahren erhalten. Sie haben bei einem Treffen am Geiseltalsee gefordert, wer 45 Jahre eingezahlt hat, muss auch ohne Abschläge in Rente gehen können. Gerade im Osten hätten viele nur die Basisrente. Die Ministerpräsidenten pochen auf Übergangsfristen und Härtefallregelungen, zum Beispiel für körperlich belastende Berufe. Sonnencreme schützt vor Hautkrebs, das glauben laut einer Umfrage für die Zeit 2/3 der Menschen in Deutschland. Fachleute sind da aber skeptisch. In einer neuen medizinischen Leitlinie heißt es, es lasse sich nicht wissenschaftlich belegen, dass Sonnenschutzmittel ausreichend vor Hautkrebs schützen, vor allem wenn der tatsächliche Lichtschutzfaktor geringer ist als auf der Packung angegeben. Gefährlicher Zwischenfall im Krieg zwischen Russland und der Ukraine. Die polnische Regierung geht davon aus, dass auf ihrem Gebiet eine russische Rakete in einem Feld eingeschlagen ist. Für die Bevölkerung habe keine Gefahr bestanden, weil ein Kampfjet bereit war, das Geschoss unschädlich zu machen, heißt es. Polen ist NATO-Mitglied und könnte die Verbündeten zu Hilfe rufen, falls es sich angegriffen fühlt. Noch nie haben weniger Menschen dem Staat vertraut als aktuell. Laut einer Umfrage im Auftrag des Beamtenbundes trauen 17% den Verantwortlichen zu, ihre Aufgaben erfüllen zu können. 79% meinen, der Staat sei überfordert. Das größte Vertrauen haben Union-Anhänger, gefolgt von Wählern der SPD und Grünen. Linke und AfD-Wähler trauen dem Staat wenig bis gar nichts zu. 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
3: Benedikt hat sich gerade reingemeldet zu uns in die Show und einen Unfall gesehen auf der A9 Richtung Nürnberg. So Präpositionen sind wichtig zwischen Halle und Wiedemar. Dann Unfall auf der B71 in der Altmark zwischen Born und Hütten. Direkt in der Kurve sieht man erst sehr spät. Und wir haben eine Ölspur auf der B86 im Kreis Mansfeld-Südharz zwischen der A38 Auffahrt Sangerhausen Süd und der Kreuzung zum Sotterhäuser Weg. Die Feuerwehr macht die Straße wieder sicher gerade. Und es wird geblitzt auf der A9 Richtung Berlin zwischen dem Rastplatz Rosselquelle und Klein Marzens am Anfang der Baustelle. B27 in Rübeland in beiden Richtungen, in Arnemburg-Bürs in beiden Richtungen auch. Dann noch zwischen Bernburg und Neugattersleben bei Strenzfeld und in Haldensleben steht ein Blitzer in der Hafenstraße Richtung Bahnhof. Melden Sie Staus und Blitzer kostenlos unter 08000 52 58 52.
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14: Eine der Hochzeitslocations in Sachsen-Anhalt von heute auf morgen abgebrannt. Oh. Hunderte Feuerwehrleute waren die ganze Nacht über im Einsatz am Schloss Wallhausen im Kreis Mansfeld-Südharz. Der Schaden an diesem Schloss ist immens durch das Feuer. Es ist auch ein Stich ins Herz für den Ortsbürgermeister. Seine Reaktion darauf hören Sie in einer Viertelstunde.
3: Vorher bringen wir Sie alle gut durch diesen heißen Nachmittag mit ganz viel von der besten Musik für Sachsen-Anhalt. Cindy Lauper gleich mit einem coolen 80er. Nico Santos haben wir aber dabei und wir legen los mit Wolfsheim jetzt.

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Wir unterbrechen für eine Sofortmeldung aus der Verkehrszentrale. Personen sind auf der A14 in beiden Richtungen. Vorsicht bei Steuditz. 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

0: Tolles, großes, historisches Schlosshotel, das Wahrzeichen des Ortes, beliebte Hochzeitslocation und Ausflugsziel. Und dann brennt das Ding von heute auf morgen ab. Hier ist Radio Brocken.
1: Es ist wirklich schlimm, was da seit vergangener Nacht in Wallhausen im Kreis Mansfeld-Südharz passiert. Großes Feuer im Schloss Wallhausen. Mittlerweile ist es unter Kontrolle, aber der ganze Dachstuhl ist einfach weg. Und der Ortsbürgermeister Dieter Gremmer, der hat es im Urlaub erfahren.
2: Ich bin in Peru im Urlaub. Wir haben ja hier 7 Stunden Zeitverschiebung. Und dann habe ich die Feuerwehr-App auf dem Handy. Und dann der riesengroße Brand. Ja, ist schon sehr traurig.
1: Das Schloss Wallhausen ist Museum, Restaurant, Hotel, Event-Location, alles irgendwie zusammen. Also der Dreh- und Angelpunkt im Ort. Da ist das doch jetzt erstmal der komplette Schock als Bürgermeister, oder?
2: Also das ist sehr schlimm. Und ich habe auch viele Nachrichten erhalten, die gesagt haben, ach du lieber Gott, traurig. Und mein erster Gedanke war, unser Weihnachtsmarkt, den wir jedes Jahr da machen, ja, ist schon traurig.
0: Immerhin ist das Feuer schon am Vormittag unter Kontrolle gebracht worden. Die Feuerwehr wird trotzdem noch bis zum Abend dort bleiben. Wir schicken ganz viel Power zu den Kameraden. Mhm. In der Vollmontur bei der Hitze heute dort. Brandware halten sie es bestimmt nicht leicht. Radio Brocken ist bei Ihnen. Schönen Nachmittag.

0: Kultige 80er bei Radio Brocken. Wir spielen hier sowieso die besten 80er. Überhaupt die beste Musik für Sachsen-Anhalt, damit sie diesen heißen Tag gut überstehen.
1: Die Songs von Depeche Mode sind auch einfach Kult. Strange Love spielen wir Ihnen gleich. Und Mike and the Mechanics haben wir auch noch dabei. Das Beste von heute kommt gleich von Sophie and the Giants mit Shut Up and Dance nach 2:30.
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0: Heute ordentlich schwitzen, ab morgen ist es schon wieder kühler. Heute gibt's aber bis 38 Grad bei praller Sonne.
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19: Ich bin Stefan Schütz. Zum ersten Mal seit 7 Jahren hat die Bahn wieder Gewinn gemacht. Unterm Strich stand im ersten Halbjahr ein Plus von 147 Millionen Euro. Im Vorjahresvergleich stand noch ein Verlust von 760 Millionen Euro zu Buche. Auch bei den Fahrgastzahlen legte die Bahn zu. Sie stiegen im ersten Halbjahr auf 960 Millionen, 17 Millionen mehr als im Vorjahreszeitraum. Sonnencreme schützt vor Hautkrebs, das glauben laut einer Umfrage für die Zeit 2/3 der Menschen in Deutschland. Fachleute sind da aber skeptisch. In einer neuen medizinischen Leitlinie heißt es, es lasse sich nicht wissenschaftlich belegen, dass Sonnenschutzmittel ausreichend vor Hautkrebs schützen, vor allem wenn der tatsächliche Lichtschutzfaktor geringer ist als auf der Packung angegeben. Gefährlicher Zwischenfall im Krieg zwischen Russland und der Ukraine. Die polnische Regierung geht davon aus, dass auf ihrem Gebiet eine russische Rakete in einem Feld eingeschlagen ist. Für die Bevölkerung habe keine Gefahr bestanden, weil ein Kampfjet bereit war, das Geschoss unschädlich zu machen, heißt es. Polen ist NATO-Mitglied und könnte die Verbündeten zu Hilfe rufen, falls es sich angegriffen fühlt.
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1: Personen auf der A14 in beiden Richtungen bei Schkeuditz. Unfall auf der A9 Richtung Nürnberg zwischen Halle und Wiedemar. Unfall auf der B71 in der Altmark zwischen Born und Hütten. Da kommen Sie dran vorbei. Das ist direkt in der Kurve, sieht man erst sehr spät, deshalb hier so ein bisschen brenzlig. Dann noch eine Ölspur auf der B86 im Kreis Mansfeld-Südharz zwischen der A38 Auffahrt Sangerhausen Süd und der Kreuzung zum Sotterhäuser Weg. Die Feuerwehr macht die Straße gerade wieder sicher. Und Sie haben auch noch was gesehen?
5: B100 zwischen Brenner West und Brenner Ost. Sichtbehinderung durch Feldbrand und Strohballenbrand.
1: Das wird sicherlich nicht der einzige Feldbrand für heute gewesen sein. Die Blitzer auf der A9 Richtung Berlin zwischen dem Rastplatz Rosselquelle und Klein-Marzehns am Anfang der Baustelle. B27 in Rübeland in beiden Richtungen. B81 zwischen Koppenstedt und Gröningen bei Hainburg. In Arneburg-Bürs in beiden Richtungen. Und in Kamern, wenn Sie aus Richtung Wulkau kommen. 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

0: Wenn Depeche Mode laufen, dann ist der schwitzige Arbeitstag gleich ein bisschen erträglicher.
1: Oh ja.
0: Die Songs sind halt auch einfach cool. 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
4: Ich habe mal wieder was ganz Feines für Sie. Mit diesem Fakt sind Sie der König oder die Königin im Supermarkt vorm Kühlregal. Denn Sie können jetzt so richtig schön klugscheißen, ja? Das Wort Magermilchjoghurt enthält nämlich alle Vokale des Alphabets in der richtigen Reihenfolge. Also A, E, I, O, U. Hören Sie ganz genau zu. Magermilchjoghurt. Wahnsinn, oder? Na dann, guten Appetit.
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0: Mit Radio Brocken geht's durch den heißesten Tag dieser Woche.
1: Puh.
0: Wir müssen uns heute wirklich alle was einfallen lassen, um das irgendwie zu überstehen, gerade auf Arbeit. Ich meine, bei manchen Jobs kannst du nichts machen. So als Dachdecker, da bist du einfach der prallen Sonne ausgesetzt. Aber so im Büro irgendwie Ventilatoren aufstellen, vielleicht kommt der Chef mit dem Eis um die Ecke. Und Katharina aus Staßfurt, du hast dir bei der Hitze auch was Gutes ausgedacht.
2: Ich arbeite bei der Deutschen Post als Zustellerin und nehme mir tatsächlich immer dann ein nasses Handtuch mit. Ich habe jeden Tag eine Kühltasche mit, dann lege ich immer 2 Kühlakkus rein, damit das Essen und Trinken kalt bleibt. Und da lege ich mir dann auch das Handtuch rein.
3: Nasse Handtücher, einfach der Gamechanger.
0: Ja.
3: Wie verbringen Sie den heißesten Tag der Woche heute? Gerne die Show melden per WhatsApp-Sprachnachricht an die 0345 20 44 300. Zusammen überstehen wir diesen Tag schon irgendwie. Radio Brocken ist bei Ihnen.

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Wir unterbrechen für eine Sofortmeldung aus der Verkehrszentrale. Ein Rad liegt auf der B100 Richtung Halle zwischen der A14 und der Abfahrt zur Rosenfelder Straße in Halle. 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

0: Das ist Musik, die wir brauchen, wenn uns die Hitze heute schon so träge macht. Die beste Musik für Sachsen-Anhalt hier bei Radio Brocken.
1: Ja, die gibt Schwung. Das ist Fakt. Motiviert. Mit Europe in der nächsten halben Stunde. Die Communards haben wir auch dabei. Never Can Say Goodbye. Das sind die besten 80er. Dazu gibt's das Beste von heute.
0: Fastboy und Clock Clock haben sich zusammengetan. Spielen wir ihn auch gleich.
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3: Das ist schon echt heiß heute. Das ist mit 37 Grad. In Welfesholz bei Hettstedt nicht zu unterschätzen. 38 haben wir jetzt sogar schon in Zerbst gemessen. Tageshöchsttemperatur auf dem Radio Brocken Wetterradar, dazu praller Sonnenschein. Erst im Laufe des Abends können auch ein paar Hitzegewitter sich bilden. Der Wettertrend für Sachsen-Anhalt wird dann morgen wieder deutlich entspannter. Auch noch 31 Grad, aber die fühlen sich halt im Gegensatz zu heute echt kühler an.
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14: Es ist 15 Uhr. Ich bin Stefan Schütz. Guten Tag. Ab wann handelt es sich um einen Verstoß gegen den Datenschutz, wenn zum Beispiel WhatsApp-Nachrichten an Dritte weitergeleitet werden? Damit beschäftigt sich der Bundesgerichtshof. Eine Frau hatte einer Freundin per Textnachrichten die Zustände bei ihrem Arbeitgeber mitgeteilt. Nach einem Streit leitete die Beklagte die Nachrichten an die Praxis weiter. Der Klägerin wurde daraufhin gekündigt. Beim Schlossbrand in Wallhausen im Kreis Mansfeld-Südharz ist der Dachstuhl des historischen Gebäudes komplett abgebrannt. Die obere Etage ist zu zwei Dritteln zerstört. Es brennt seit heute Nacht um 3. Der Einsatzleiter rechnet damit, dass die Löscharbeiten bis zum frühen Abend dauern. Das Renaissance-Schloss beherbergt neben Veranstaltungsräumen, einem Standesamt und einem Museum auch ein Hotel. Die Gäste und das Personal konnten sich rechtzeitig in Sicherheit bringen. Ein Gast hat eine Rauchgasvergiftung erlitten. Die deutsche Wirtschaft meldet zum dritten Mal in Folge ein Wachstum nach einem Quartal. Im Zeitraum von April bis Juni lag das Plus bei 0,2%. In den beiden gemessenen Abschnitten davor legte das Bruttoinlandsprodukt um 0,3 und 0,4% zu. Aus dem Ausland verzeichnete die Industrie mehr Aufträge. Zudem legten die deutschen Exporte im Mai den vierten Monat in Folge zu. Aus Sicht der Wettbewerbszentrale hat die Zeitschrift Fokus Gesundheit irreführende Testsiegel an Ärztinnen und Ärzte vergeben. Ob das so ist, muss noch geklärt werden. Der Bundesgerichtshof hat schon mal klargestellt, dass die Siegel strengen Anforderungen genügen müssen. Jacqueline Melcher.
12: Ärztinnen und Ärzte wurden vom Fokus als Top-Mediziner oder Fokus-Empfehlung ausgezeichnet. Wer eine jährliche Gebühr zahlte, durfte diese Siegel auch für Werbezwecke nutzen. Der BGH betont jetzt, dass bei Testlogos mit Gesundheitsbezug besonders streng auf die Richtigkeit, Eindeutigkeit und Klarheit geschaut werden muss. Ob die Siegel des Fokus diese strengen Anforderungen erfüllen, muss jetzt erneut das Oberlandesgericht München prüfen.
14: Fußball boomt wie nie zuvor. In der zurückliegenden Saison haben die Clubs aus der ersten und zweiten Bundesliga so viele Tickets verkauft wie noch nie. Insgesamt sind fast 21,5 Millionen Karten über die Ladentheke gegangen, im Schnitt fast 35.000 Zuschauer pro Spiel. 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
0: Unfall auf der A36 Richtung Braunschweig zwischen Aschersleben Ost und Mitte. Feuerwehr und Polizei sind unterwegs dahin. Unfall auch auf der B1 in der Börde zwischen Irxleben und Magdeburg-Olvenstedt. Wir bleiben auf der B1 und gehen aber rüber ins Jerichoer Land. Zwischen Heirotsberge und Gerwisch gehen am Bahnübergang die Schranken weder runter, noch funktioniert das Rotlicht zuverlässig. Hier bitte besonders vorsichtig sein, die Züge fahren deshalb langsamer und hupen vorm Bahnübergang. Unfall auf der B71 in der Altmark zwischen Born und Hütten. Hier wird noch aufgeräumt, sie werden dran vorbeigeleitet. Eine Ölspur gibt es auf der B86 im Kreis Mansfeld-Südharz zwischen der A38 Auffahrt Sangerhausen Süd und der Kreuzung zum Sotterhäuser Weg. Die Feuerwehr macht die Straße gerade wieder sicher. Ein Rad liegt noch. Nee, das Rad ist jetzt weg, das ist doch schön. Aber wir haben noch Sichtbehinderungen auf der B100 bei Brena. Hier brennt ein Feld. Die Straße zwischen Brena und Glebitsch und der Quetzerweg in Brena sind deshalb gerade gesperrt. Blitze haben wir noch auf der A9 Richtung Berlin zwischen dem Rastplatz Rossequelle und Klein-Marzehns am Anfang der Baustelle. B81 zwischen Koppenstedt und Gröningen bei Hainburg. B176 in Laucha, wenn Sie aus Richtung Freiburg kommen. Und wenn Sie noch was sehen, dann melden Sie Staus und Blitzer kostenlos unter 08000 52 58 52.
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0: Der Ventilator läuft auf höchster Stufe. Mhm. Ihr Radio auch, damit die beste Musik für Sachsen-Anhalt irgendwie noch gegen diesen Lärm ankommt.
1: Das ist wirklich so.
0: Zusammen überstehen wir den heißesten Tag der Woche.
1: Es gibt einen Ort in unserem Land, der sich heute hervorragend anbietet, um was zu erleben, ohne groß zu schwitzen.
0: Sehr gut.
1: Und das auch noch kostenlos für Info-Free. Sehen wir uns in einer Viertelstunde. Außerdem tun wir was gegen den Leerstand in Sachsen-Anhalt. Das hören Sie auch noch diese Stunde. Und wir spielen Ihnen die beste Musik fürs Arbeiten. Jetzt mit Fastboy und Clock Clock.

0: auf die Leberwurst. Also ich bin total verklatscht heute, das merken Sie vielleicht. Ich verstehe schon bei Paul McCartney Sachen, die der gar nicht singt.
1: Ja, heute erstmal Feierabend hinlegen, Beine irgendwo in so einen kühlen Eimer stellen und dann...
0: Ja, Sie merken. Schönen Feierabend.

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1: Gut so.
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0: Die Frau, die alle Rekorde bricht, Taylor Swift. Abgesehen von den Hitzerekorden diesen Sommer gibt es, glaube ich, keinen Rekord, den sie nicht gebrochen hat. Hier ist Radio Brocken.
1: Die beste Musik für Sachsen-Anhalt. Ganz viel davon in der nächsten halben Stunde. Anymotion spielen wir Ihnen. Ein Softcell aus den 80ern. Und das Beste von heute kommt von Michael Schulte.
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1: 37 Grad, 38 Grad. Das sind die Höchsttemperaturen heute in Sachsen-Anhalt bei prallem Sonnenschein.
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15: Ich bin Stefan Schütz. Ab wann handelt es sich um einen Verstoß gegen den Datenschutz, wenn zum Beispiel WhatsApp-Nachrichten an Dritte weitergeleitet werden? Damit beschäftigt sich der Bundesgerichtshof. Eine Frau hatte einer Freundin per Textnachrichten die Zustände bei ihrem Arbeitgeber mitgeteilt. Nach einem Streit leitete die Beklagte die Nachrichten an die Praxis weiter. Der Klägerin wurde daraufhin gekündigt. Die deutsche Wirtschaft meldet zum dritten Mal in Folge ein Wachstum nach einem Quartal. Im Zeitraum von April bis Juni lag das Plus bei 0,2%. In den beiden gemessenen Abschnitten davor legte das Bruttoinlandsprodukt um 0,3 und 0,4% zu. Aus dem Ausland verzeichnete die Industrie mehr Aufträge. Zudem legten die deutschen Exporte im Mai den vierten Monat in Folge zu. Fußball boomt wie nie zuvor. In der zurückliegenden Saison haben die Clubs aus der ersten und zweiten Bundesliga so viele Tickets verkauft wie noch nie. Insgesamt sind fast 21,5 Millionen Karten über die Ladentheke gegangen. Im Schnitt fast 35.000 Zuschauer pro Spiel.
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16: Die A36 Richtung Braunschweig ist gesperrt zwischen Aschersleben Ost und Mitte nach einem Unfall. Die einzige Umleitung geht direkt durch die Innenstadt von Aschersleben. Hier wird es aber schnell voll werden. Gerade geht's noch. Ist noch nicht so ganz schlimm im Feierabendverkehr. Unfall auf der B1 in der Börde zwischen Irxleben und Magdeburg-Olvenstedt. Die Polizei regelt den Verkehr hier für Sie. Wir bleiben auf der B1, diesmal im Jerichower Land zwischen Heirutsberge und Gerwisch. Da gehen am Bahnübergang weder die Schranken runter, noch funktioniert das Rotlicht zuverlässig. Die Züge fahren deswegen langsamer und hupen auch vom Bahnübergang.
0: Schlechte Sicht haben wir auf DB100 bei Brena. Da brennt ein Feld. Die Feuerwehr ist schon im Einsatz. Aktuell ist auch die Straße zwischen Brena und Glebitsch deswegen gesperrt. Noch ein Brand, diesmal in Halle. Im Bereich Kaiserslauterer Straße löscht die Feuerwehr gerade eine brennende Glasfläche. Sie kommen vorsichtig dran vorbei. Anwohner sollen wegen des Rauches Fenster und Türen geschlossen halten, rät die Feuerwehr. Unfall in der Altmark zwischen Bese und Messdorf. Ein LKW hat hier die Schranke umgefahren. Sie kommen aber vorsichtig dran vorbei. Danke an Mike fürs Bescheid sagen. Und es wird geblitzt. B81 zwischen Koppenstedt und Gröningen bei Hainburg. B176 in Laucha, wenn Sie aus Richtung Freiburg kommen. In Dessau in der Schlachthofstraße Richtung Albrechtplatz am Discounter. Und in Kamann aus Richtung Wulkau. 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
0: Wir tun was gegen den Leerstand im Land. 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

0: schönen, heißen Nachmittag. Das ist das Einzige, das auf Arbeit wenigstens ein bisschen hilft heute. Das Turborauschen vom Ventilator. Übertönen Sie es doch mit der besten Musik für Sachsen-Anhalt. Mit Radio Brocken. Die macht happy, auch wenn Sie im eigenen Saft vor sich hin schwitzen. Der nächste Radio Brocken Happy Hit steht an. Aus den 80ern von Anymotion.
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1: Michael Jackson ist in der nächsten halben Stunde mit dabei. Paula Abdul auch. Straight up, die besten 80er und dazu das Beste von heute.
0: Rosé und Bruno Mars, der Song macht gleich richtig Laune.
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1: Wir haben jetzt einen neuen Spitzenreiter hier im Land, was die Temperaturen heute angeht. Jessen ist die heißeste Wetterstation im Land. 38,7 Grad.
11: Uiuiui.
1: Hi, es ist halt aber auch einfach brüllerwarm mit dieser puren Sonne auf dem Radio Brocken Wetterradar. Es werden im Laufe des Abends noch Gewitter kommen. Die kündigen sich schon in Niedersachsen an, ziehen dann zu uns rüber. Und der Wettertrend für Sachsen-Anhalt für morgen sieht dann mit 31 Grad schon wieder kühler aus.
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13: Es ist 16 Uhr, ich bin Stefan Schütz. Guten Tag. Wehrpflichtige Männer aus der Ukraine können künftig nicht mehr so einfach in die Europäische Union. Die erschwert ihnen die Flucht vor dem Krieg gegen Russland. Die bisher vereinfachten Aufnahmeregeln wird es nicht mehr geben, heißt es. Fast 4,4 Millionen Menschen aus der Ukraine haben bisher in der EU Schutz gefunden. Die Armee sucht nach rund 2 Millionen Wehrpflichtigen. Die Deutsche Bahn schreibt zum ersten Mal seit Jahren wieder schwarze Zahlen. Unterm Strich steht nach den ersten 6 Monaten ein Plus von 147 Millionen Euro. Bahnchefin Paller sagte, sie sei erst zufrieden, wenn auch die Qualität stimme. Insgesamt dürfte die Bahn auch von den hohen Spritpreisen profitieren. Verzeichnet wurden fast 1 Milliarde Fahrgäste. Kaum hängen die Wahlplakate im Land, gibt es auch schon die ersten Vandalismusschäden. In Thale haben Unbekannte gestern Nacht versucht, 3 große Wahlplakate von SPD, Linken und Grünen anzuzünden. Und im Harz gibt es noch mehr Fälle. In Halberstadt und Osterwiek sind in den vergangenen Tagen mehrere AfD-Plakate beschmiert und zerschnitten worden. Die Polizei ermittelt in allen Fällen wegen Sachbeschädigung. Die hohen Temperaturen sind vor allem für ältere Menschen sehr belastend. Insgesamt sind in diesem Sommer etwa 10.000 Menschen an den Folgen von Hitze gestorben. Das schätzt das Robert-Koch-Institut. Besonders stark betroffen ist die Gruppe der über 85-Jährigen. Meist führt ein Hitzeschlag in Verbindung mit Vorerkrankungen zum Tod. In Südeuropa kämpfen Feuerwehrkräfte weiter gegen Waldbrände. An Frankreichs Atlantikküste und in der Region um Spaniens Hauptstadt Madrid hat sich die Lage entspannt. Nicht so auf Kreta und in der Türkei, Rachel Sommer berichtet.
11: Die Einsatzkräfte halten den riesigen Waldbrand bei Bordeaux weiter in Schach. Zehntausende Menschen, die ihr Zuhause vorsichtshalber verlassen mussten, können nun wieder heimkehren. Doch nicht überall wendet sich die Lage zum Guten. Auch an etlichen anderen Orten in Frankreich sind Waldbrände ausgebrochen. Noch deutlich weiter südlich von Bordeaux, in Brignoles etwa, haben auch Superstar George Clooney und seine Familie ihr Haus aus Sicherheitsgründen geräumt.
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0: Die A36 Richtung Braunschweig ist gesperrt zwischen Aschersleben Ost und Mitte nach einem Unfall. Einzige Umleitung geht direkt durch die Innenstadt von Aschersleben. Auch hier wird es schnell voll werden. Unfall auf der B1 in der Börde zwischen Irxleben und Magdeburg-Olvenstedt. Wir bleiben auf der B1, gehen aber rüber ins Jerichoer Land zwischen Heirutsberge und Gerbisch. Da gehen am Bahnübergang weder die Schranken runter, noch funktioniert das Rotlicht zuverlässig. Die Züge fahren deshalb langsamer und hupen vorm Bahnübergang. Unfall in der Altmark zwischen Bese und Meßdorf. Da hat ein LKW die Schranke umgefahren. Sie kommen aber vorsichtig dran vorbei. Dann kommen wir zu den Bränden. 4 Stück haben wir allein heute Nachmittag. Einmal an der B100 bei Brena. Aktuell ist auch die Straße zwischen Brena und Glebitsch da gerade gesperrt. Dann in Halle im Bereich Kaiserslauterer Straße eine Grasfläche. Da kommen sie dran vorbei, aber alle Anwohner sollten am besten die Fenster und Türen geschlossen halten, sagt die Feuerwehr. Und in der Altmark brennt zwischen Rossau und Flessau ein Stoppelacker und eine Ballenpresse. Und wir haben noch einen Brand, sehe ich hier gerade in der Altmark, zwischen Kalbe und Fahrholz. Da sind es gleich mehrere Hektar, die betroffen sind. Meine Güte. Die Blitzer. B81 zwischen Kroppenstedt und Gröningen bei Hainburg. B176 in Laura, wenn Sie aus Richtung Freiburg kommen. Und in Kamann blitzen Sie aus Richtung Wulkau. Melden Sie Staus und Blitzer kostenlos unter 08000 52 58 52.
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0: Schön, dass Sie uns überall mit dabei haben, zum Beispiel auch im Urlaub über die App. Thorsten aus Halle hat sich in die Show gemeldet, vom Strand in Boltenhagen in MacPom.
14: Auch bei uns ist heute der wärmste Tag, aber wir haben ja auch die kühle Ostsee mit 19 Grad Wassertemperatur. Das heißt, dass man da stündlich sich schön erfrischen kann.
1: Wunderbar.
0: 19 Grad Wassertemperatur.
1: Für dich wäre es wahrscheinlich zu kalt, ne?
0: Ja, bei der Hitze würde ich eine Ausnahme machen, aber der Kontrast,
1: das ist das Gute an der Hitze. Schön, dass auch im Strandkorb die beste Musik für Sachsen-Anhalt läuft. Michael Jackson gleich dabei, die Goo Goo Dolls spielen wir Ihnen und los geht's mit Paula Abdul.

0: Statt dem dritten Kaffee des Tages gibt es zu dieser Uhrzeit einfach mal das dritte Eis des Tages. Ich gehe gleich auch mal wieder zum Gefrierschrank kurz.
1: Bringst du mal eins mit?
0: Mach ich.
1: Schönen Nachmittag für Sie.

0: Boah, es ist heftig heute. Mittlerweile sind wir bei 4 Feldbränden heute Nachmittag. Die Feuerwehren im Einsatz, im Dauereinsatz und das noch bei der Hitze. Radio Brocken ist bei Ihnen. Wir schicken Ihnen ganz viel Power rüber.
1: Ganz besonders vor allem auch den Feuerwehrleuten im Kreis Mansfeld-Südharz rund um Wallhausen. Dort sind die ja schon seit mitten in der Nacht im Einsatz. Ja. Dort ist das Schloss Wallhausen abgebrannt. Ein ganz beliebter Ausflugsort, Hotel, Restaurant, gibt auch wieder, die dort geheiratet haben. Und jetzt ist eben der gesamte Dachstuhl von diesem Riesenschloss quasi weg.
0: So ärgerlich.
1: Schlosschef Meinrad Betschardt hat heute Nacht sogar noch selbst versucht, das Schlimmste zu verhindern.
2: Ich habe einen Feuerlöscher genommen, habe gesehen, dass die Tür zu dem Zimmer offen steht und habe versucht, diesen Brand zu löschen. Ich meine, das ist natürlich ein großer Schock. Ich meine, wir haben jetzt 20 Jahre am Haus gearbeitet. Und diese Ruine, so schnell wird die nicht aufgebaut.
1: Schock für alle Beteiligten. Auch für den Ortsbürgermeister, den haben wir vorhin hier schon in der Show, den haben wir im Urlaub erwischt.
0: Ja, da willst du sowas doch überhaupt nicht haben, ne?
1: Er hat alles nur aus der Ferne mitbekommen. Ja. Also es kann gar nichts tun, das ist schon wirklich heftig.
0: Immerhin ist der Brand seit heute Mittag unter Kontrolle. Es wird trotzdem noch Brandwache gehalten, wahrscheinlich bis in den Abend hinein.
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0: Entspannte sommerliche DJ Beats bei Radio Brocken. Die bringen Sie gut nach Hause in die hoffentlich abgedunkelte Höhle, wo es richtig schön kühl noch ist. Und da machen Sie sich mit uns einen schönen Feierabend.
1: Die besten 80er spielen wir Ihnen gleich mit Fleetwood Mac zum Beispiel. Dann haben wir 90er Mucke von Ace of Base am Start. Und das Beste von heute kommt von Samba. Undressed gibt's nach 16:30.
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7: Praller Sonnenschein, Temperaturen bis 38 Grad und heute Abend dann auch Hitzegewitter.
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9: Ich bin Stefan Schütz. Wehrpflichtige Männer aus der Ukraine können künftig nicht mehr so einfach in die Europäische Union. Die erschwert ihnen die Flucht vor dem Krieg gegen Russland. Die bisher vereinfachten Aufnahmeregeln wird es nicht mehr geben, heißt es. Fast 4,4 Millionen Menschen aus der Ukraine haben bisher in der EU Schutz gefunden. Die Armee sucht nach rund 2 Millionen Wehrpflichtigen. Die Deutsche Bahn schreibt zum ersten Mal seit Jahren wieder schwarze Zahlen. Unterm Strich steht nach den ersten 6 Monaten ein Plus von 147 Millionen Euro. Bahnchefin Paller sagte, sie sei erst zufrieden, wenn auch die Qualität stimme. Insgesamt dürfte die Bahn auch von den hohen Spritpreisen profitieren. Verzeichnet wurden fast 1 Milliarde Fahrgäste. Die hohen Temperaturen sind vor allem für ältere Menschen sehr belastend. Insgesamt sind in diesem Sommer etwa 10.000 Menschen an den Folgen von Hitze gestorben. Das schätzt das Robert-Koch-Institut. Besonders stark betroffen ist die Gruppe der über 85-Jährigen. Meist führt ein Hitzeschlag in Verbindung mit Vorerkrankungen zum Tod.
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10: Stau gibt es auf der A2 Richtung Berlin zwischen Allerengersleben und Eisleben. 10 Minuten brauchen Sie hier länger in der Baustelle. Reifenteile liegen auf der A9 Richtung Nürnberg zwischen Naumburg und Dreußig auf der rechten Spur. Dann haben wir ein kaputtes Fahrzeug und Reifenteile auf der A14 Richtung Dresden zwischen Könnern und der Raststätte Plötzetal. Probleme mit dem Bahnübergang gibt es auf der B1 im Jerichower Land zwischen Heirutsberge und Gerwisch. Hier gehen die Schranken weder runter noch funktioniert das Rotlicht zuverlässig. Dann eine Vollsperrung auf der B107 in der Altmark zwischen Schönhausen und Fischbeck nach einem LKW-Unfall. Unfall in der Altmark zwischen Bese und Messdorf. Da hat ein LKW die geöffnete Schranke umgefahren. Sie kommen aber vorsichtig dran vorbei. Und wir haben immer noch 3 Brände gerade an diesem Nachmittag. Einmal an der B100 bei Brehna, da brennt ein Feld, wird gerade aber auch schon gelöscht. Es ist immer noch die Straße zwischen Brehna und Glebitsch gesperrt hier. Und in der Altmark brennt es zwischen Rossau und Flessau, ein Stoppelacker und eine Ballenpresse. Die Straße hier ist voll gesperrt und wir haben auch einen Brand zwischen Kalbe und Fahrholz. Da sind gleich mehrere Hektar betroffen. Blitzer noch auf der B81 zwischen Koppenstedt und Gröningen bei Hainburg, B176 in Laucha, wenn Sie aus Richtung Freiburg kommen, in Dessau in der Schlachthofstraße Richtung Albrechtplatz am Discounter und in Kamern, wenn Sie aus Richtung Wulkau kommen. 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
7: Feierabend. Nachher noch was Leichtes zum Essen und ein guter Film vielleicht.
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0: Wir hoffen, Sie haben schon Feierabend und können sich zu Hause einfach nur vom Ventilator voll pusten lassen, ohne sonst irgendwas zu tun.
1: Herrlich.
0: Hier ist Radio Brocken.
1: Hallo.
0: Ey, was manche von Ihnen heute bei der Hitze alles stellen mussten, das ist wirklich Wahnsinn. Du zum Beispiel, Dirk aus Magdeburg.
2: Aber Baustelle sind wir in Behnsdorf und machen eine Schachtsanierung. Das heißt, wir bohren einen Schacht raus bei den Temperaturen und setzen alles neu auf. Und dann kommt nochmal eine Lage Gussasphalt drüber. Der Gussasphalt hat ja dann eine Temperatur von 220 Grad.
1: Oh Gott, deswegen. Wobei, wenn du 220 Grad hast, dann kannst du ja über die 38 Grad mal lachen.
0: Dann kühlst du dich ab auf dem Nachhauseweg.
1: Schande. Oh, zum Glück haben wir alle den heißesten Tag der Woche bald hinter uns gebracht. Ab morgen wird's kühler. Und die beste Musik für Sachsen-Anhalt kühlt auch so ein bisschen runter. Coole 80er. Jetzt bei Radio Brocken von Wang Chang.

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0: freuen sich jetzt schon aufs kühle Getränk im Feierabend. Und noch besser ist es, wenn sie das mit einem richtig guten Film kombinieren.
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2: Ich stehe ja total auf Dokus, ne? So Weltraum-Dokus, Star-Dokus, Unglücks-Dokus. Und für die Kategorie, die Unglücks-Dokus, haben mir die Kollegen diese Woche was empfohlen. Eine Doku zu dem Costa Concordia-Unglück.
0: Ach ja, also das dieses, hab ich ja voll verdrängt.
2: Luxus-Kreuzfahrtschiff, genau, ja. Das in der Toskana da so knapp vor der Küste eigentlich auf Grund gelaufen ist und dann noch gekentert ist. Die Titanic unserer Zeit quasi. Costa Concordia, Albtraum auf See, gibt's bei Netflix.
0: Ich habe eher was gut tut, was fürs Herz. Klar, auch so ein bisschen dramatisch an manchen Stellen. Es gibt wirklich wenig Filme, bei denen ich zuletzt so gerührt war wie bei Wochenendrebellen mit Florian David Fitz. Läuft zurzeit in der ARD-Mediathek. Und da geht es um einen Jungen, der Autismus hat und seinen Lieblingsfußballverein finden will. Dafür will er mit seinem Vater alle 56 Stadien der ersten drei Ligen abklappern. Erst dann kann er wissen, welches der Lieblingsverein ist. Und so schön das auch klingt, es ist mit echt krassen Herausforderungen verbunden für den Jungen, weil er eben eine gewisse Form von Autismus hat. Das Gedränge im Stadion, super anstrengend für ihn. Der Lärm, die Masse. Also das ist wirklich gar nicht so leicht, weder für den Sohn noch für den Vater. Der Film berührt auch nochmal umso mehr, weil er auf einer wahren Story beruht. Und was sie richtig cool gemacht haben, ist, dass sie den echten Protagonisten sozusagen nochmal eine kleine Nebenrolle in dem Film gegeben haben. Wochenendrebellen in der ARD Mediathek, eine absolute Empfehlung von mir.
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0: Schönen Nachmittag mit Radio Brocken und der besten Musik für Sachsen-Anhalt.
1: Die besten 80er mit Milli Vanilli in der nächsten halben Stunde. Coole 90er haben wir dabei mit Big Mountain zum Beispiel, Baby I Love Your Way und das Beste von heute.
0: Klimaanlage ballert und der Bass auch. Mit Bibi Rexha und Faithless auf ihrem Heimweg. Auch gleich hier bei Radio Brocken.
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1: Wir kommen heute sehr schnell an den Punkt, wo wir uns diese Hitzegewitter regelrecht herbeisehnen. Da kommt wenigstens ein bisschen Abkühlung mit. Wir haben immer noch 36 Grad in Ströbeck bei Halberstadt, 37 in Bad Dürrenberg. Dazu immer noch ziemlich viel Sonne auf dem Radio Brocken Wetterradar. Aber wir sehen schon das von Niedersachsen aus. Die Gewitterwolken auch zu uns kommen werden im Laufe des Abends. Und der Wettertrend für Sachsen-Anhalt sieht ab morgen ja sowieso wieder kühler aus, um die 31 Grad bekommbar.
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10: Es ist 17 Uhr. Ich bin Stefan Schütz. Guten Tag. Das Vertrauen in den Staat ist auf einen Tiefstand gesunken. Das zeigt eine Bürgerbefragung im Auftrag des Beamtenbunds. 79% der Befragten meinen, der Staat sei mit Aufgaben und Problemen überfordert. Fiona Reinhardt berichtet.
11: Besonders mit Blick auf die soziale Absicherung und die Rente halten viele Menschen den Staat für überfordert. Fast jeder Fünfte hat aber auch wenig Vertrauen in den Staat, wenn es um Steuern und Finanzen geht. Ausnahme ist die Asyl- und Flüchtlingspolitik. Hier hat das Vertrauen deutlich zugenommen. Experten gehen davon aus, dass die wechselnden Regierungen und die Unzufriedenheit mit der Merz-Regierung Grund für den Vertrauensverlust sind.
10: In Sachsen-Anhalt ist das Leben diesen Monat wieder spürbar teurer geworden. Die Inflationsrate ist auf 2,7% geklettert, sagt das Statistische Landesamt. Schuld sind vor allem die Spritpreise. Benzin kostete 18% mehr als vor einem Jahr um diese Zeit, Diesel sogar 20%. Auch verschreibungspflichtige Medikamente und Pauschalreisen sind deutlich teurer geworden. Immerhin, Lebensmittel haben nur ganz leicht den Preis angezogen, weniger als 1%. Erstmals seit Jahren macht die Deutsche Bahn mit ihrem Kerngeschäft wieder Gewinn. Hinzu kommt eine hohe Nachfrage. Rund 960 Millionen Bahnfahrten machten die Reisenden in den ersten 6 Monaten 1,8% mehr als im Vorjahreszeitraum. Unterm Strich verzeichnete die Bahn eigenen Angaben zufolge im ersten Halbjahr ein Plus von 147 Millionen Euro. Ab dem 1. August haben Erstklässler einen Rechtsanspruch auf Ganztagsbetreuung. Das Institut der deutschen Wirtschaft rechnet aber damit, dass einige westdeutsche Bundesländer das zunächst nicht komplett hinkriegen. Stellenweise gibt es noch große Lücken. Trotzdem sollen fast alle Kinder einen Platz bekommen, notfalls eben mit größeren Gruppen oder anderen Übergangslösungen. 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
0: Stau auf der A2 Richtung Berlin zwischen Allerengersleben und Eisleben. 10 Minuten brauchen Sie gerade länger. Nee, Eilsleben müsste es sein, nicht Eisleben. Dann haben wir noch die A2 Richtung Berlin. Da liegen Reifenteile zwischen Ciesa und Wollin. Ein Reifen liegt ein Stück weiter auf der A2 Richtung Berlin zwischen dem Rastplatz Wüstenforst und Ciesa auf der mittleren Spur. Plastikteile haben wir auf der A14 Richtung Magdeburg zwischen Gröbers und dem Rastplatz Kabelsketal auf der rechten Spur. Probleme im Jerichower Land mit einem Bahnübergang haben wir auf der B1 zwischen Heirotsberge und Gerwisch. Da gehen die Schranken weder runter, noch funktioniert das Rotlicht zuverlässig. Und wir haben gleich 3 Brände an diesem Nachmittag. Einmal an der B100 bei Brena. Da löschen sie gerade ein Feld. Aktuell ist auch noch die Straße zwischen Brena und Glebitsch gesperrt. Und in der Altmark brennt es zwischen Rossau und Flessau. Und nochmal zwischen Kalbe und Fahrholz. Die Blitzer. Am Ortsausgang Wolfen Richtung Talheim. B81 zwischen Kroppenstedt und Gröningen bei Hainburg. B176 in Laucha, wenn Sie aus Richtung Freiburg kommen. In Dessau steht ein Blitzer in der Schlachthofstraße Richtung Albrechtplatz. Und in Kamern noch, wenn Sie aus Richtung Wulkau kommen. Melden Sie Staus und Blitzer kostenlos unter 08000 52 58 52.
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1: Es sieht schon so ein bisschen trostlos aus, wenn ein Schaufenster nach dem anderen leer ist.
0: Ja.
1: Radio Brocken tut was gegen den Leerstand bei uns im Land. 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
0: Für Gründer und Startups wird dank uns jetzt super attraktiv, einen neuen Laden aufzumachen. Mhm. Sie hören es in einer Viertelstunde. Vorher die beste Musik für Sachsen-Anhalt mit Bibi Rexha, Milli Vanilli haben wir. Und Mando Diao treiben uns so ein bisschen nach vorne auf dem Weg in den Feierabend mit Dance with Somebody.

0: beste Musik für den Feierabend. Und gleich, damit Sie richtig happy nach Hause kommen, ein Song für die Extraportion gute Laune. Ein Radio Bocken Happy Hit von Bibi, Rexha und Faithless.
1: Schön, dass Sie uns dabei haben.

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0: Die besten 80er bringen uns alle gut durch diesen sehr, sehr heißen Donnerstag.
1: Es ist ein Leuchtturm in Sicht. Also von Nena.
0: Oh, ja, ich weiß, worauf du hinaus willst.
1: Die besten 80er in der nächsten halben Stunde. Außerdem spielen wir ihn Camouflage und auch den Surreal Remix von Disturbed, The Sound of Silence.
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1: So, langsam geht's los. Von Niedersachsen aus kommen die Regen- und Gewitterwolken rein und werden dann auch unsere 38 Grad ein bisschen abkühlen.
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16: Ich bin Stefan Schütz. Das Vertrauen in den Staat ist auf einen Tiefstand gesunken. Das zeigt eine Bürgerbefragung im Auftrag des Beamtenbunds. 79% der Befragten meinen, der Staat sei mit Aufgaben und Problemen überfordert. Fiona Reinhardt berichtet.
17: Besonders mit Blick auf die soziale Absicherung und die Rente halten viele Menschen den Staat für überfordert. Fast jeder Fünfte hat aber auch wenig Vertrauen in den Staat, wenn es um Steuern und Finanzen geht. Ausnahme ist die Asyl- und Flüchtlingspolitik. Hier hat das Vertrauen deutlich zugenommen. Experten gehen davon aus, dass die wechselnden Regierungen und die Unzufriedenheit mit der Merz-Regierung Grund für den Vertrauensverlust sind.
16: Die Verbraucherpreise in Deutschland sind im Juli um 2,8% gestiegen, deutlich mehr als zuletzt. Grund ist unter anderem das Auslaufen des Tankrabatts. Auch der andauernde Iran-Krieg belastet die Energiemärkte. Fachleute erwarten, dass etwa Nahrungsmittel in den kommenden Monaten teurer werden, weil Erzeuger höhere Energiekosten weitergeben. Erstmals seit Jahren macht die Deutsche Bahn mit ihrem Kerngeschäft wieder Gewinn. Hinzu kommt eine hohe Nachfrage. Rund 960 Millionen Bahnfahrten machten die Reisenden in den ersten 6 Monaten 1,8% mehr als im Vorjahreszeitraum. Unterm Strich verzeichnete die Bahn eigenen Angaben zufolge im ersten Halbjahr ein Plus von 147 Millionen Euro.
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0: Stau auf der A2 Richtung Berlin zwischen Allerengersleben und Eilsleben. 10 Minuten brauchen Sie gerade länger in der Baustelle. Und Glasscherben liegen auf der B245 in der Börde zwischen Wulverstedt und Haus Nienburg. Dann haben wir noch 3 Brände gerade. Einmal an der B100 bei Brena. Wir haben mit der Leitstelle telefoniert. Das Feuer ist unter Kontrolle und jetzt werden noch die letzten Glutnester abgelöscht. Und in der Altmark brennt zwischen Rossau und Flessau. Die Straße hier ist auch voll gesperrt. Und auch zwischen Kalbe und Fauls haben wir einen Brand. Da ist die Feuerwehr noch im Einsatz. Gleich mehrere Hektar sind da betroffen. Die Blitzer, B81 zwischen Koppenstedt und Gröningen bei Hainburg. B176 in Laucha, wenn Sie aus Richtung Freiburg kommen. In Dessau in der Schlachthofstraße Richtung Albrechtplatz. In Kamern aus Richtung Wulkau. Und am Ortsausgang von Wulfen blitzen Sie Richtung Talheim. 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
0: Kleine Schweigeminute für alle Dachgeschossbewohner.
1: Und wenn es klingelt, könnte es ein Hobbit sein, der seinen Ring ins Feuer werfen will.

0: Oh, endlich Feierabend. Das ist ja bei der Hitze noch mal schöner als sonst. Schön, dass Sie Radio Brocken auch mit dabei haben. Nicole aus Kalförder hat sich in die Show gemeldet und musste sich mal so ein bisschen Luft machen. Wobei sie da halt wirklich einen Punkt hat bei dem Wetter.
1: Hallo Radio Brocken. Es wäre schön, wenn ihr meine Info an alle Hundebesitzer rausschmeißt, dass man bei 36 Grad nicht mit dem Hund spazieren geht. Also könnte ich immer erbrechen. Ich gehe morgens um 4:30, wenn es kühl ist, und abends um 10:30, aber nicht bei 36 Grad auf heißem Asphalt. Ich sage, es sollte jeder mal, der einen Hund hat, barfuß über den Asphalt laufen. Da verbrennt man sich die Füße.
2: Wir kennen das ja auch alle aus dem Urlaub, wenn wir am Strand mal vergessen, unsere Schlappen anzuziehen. Da reichen 5 Sekunden. Danke, dass du dich reingemeldet hast, Nicole. Und machen Sie sich einen entspannten Feierabend bei der Hitze. Auch mit der besten Musik für Sachsen-Anhalt. Lassen wir es jetzt ein bisschen ruhiger angehen. Mit

0: geht aufs Abendbrot zu. Radio Brocken begleitet sie, wobei der große Appetit sich wahrscheinlich gerade noch ein bisschen in Grenzen hält bei der Hitze.
1: Ja, vielleicht gibt es noch einen kleinen Snack. Gefriergetrocknete Früchte vielleicht. Das ist ja schon irgendwie so ein Trend geworden, ne? Die sind so schön knackig im Gegensatz zu den nur getrockneten Früchten. Aber die sind nicht unbedingt gut. Ökotest hat 21 verschiedene gefriergetrocknete Erdbeeren getestet und die waren gar nicht begeistert davon. 8 Produkte sind komplett durchgefallen, ein Drittel ist also Müll. Auch ein Produkt, das durchs Internet komplett gehypt wird, das von der Marke Koro. Das hatte sogar die meisten Pestizide drin, die meisten vom ganzen Test. Und sonst hatte auch kein einziges Produkt ein sehr gut bekommen. Noch okay sind die bio-gefriergetrockneten Erdbeeren von zum Beispiel Kaufland und Lidl.
0: Ich muss sagen, ich esse sowieso lieber richtige Erdbeeren im Sommer. Die sind auch viel erfrischender.
1: Ja, ist die Saison jetzt halt durch, ne?
0: Schönen Feierabend.

0: Feierabend voraus. Und das wird ein sehr guter mit Radio Brocken. Hier bekommen Sie die beste Musik für Sachsen-Anhalt.
1: Bananarama sperren wir ihn. Dann haben wir Talk Talk dabei mit It's My Life. Das sind die besten 80er. Dazu das Beste von heute.
0: Dieser Song hat sich durch Social Media irgendwie bei uns allen in den Kopf eingeprägt. Der macht einfach fröhlich, auch wenn man sich kaum merken kann, von wem der ist. Also es sind Just Stay, Jack Style und John.
1: Sie
0: kriegen den gleich nach 18 Uhr.
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9: Es fühlt sich schon beim Schritt aus der Tür an, als hätte man irgendwie Fieber. Also, es ist so warm.
10: Ja, und als würde man sich so einen Föhn mitten ins Gesicht halten. Ne?
9: 37 Grad haben wir in Zerben bei Gentin, 36 in Hettstedt. Auf dem Radiobrocken Wetterradar schieben sich langsam die Wolken von Niedersachsen aus rein, die auch Gewitter mit dabei haben. Es wird jetzt nicht jeder Ort gewitterig, aber so punktuell. Und der Wettertrend für Sachsen-Anhalt sieht ja morgen schon wieder entspannter aus von den Temperaturen her, bis 31 Grad.
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11: Es ist 18 Uhr. Ich bin Stefan Schütz. Guten Abend. Die Europäische Union will sich bei künstlicher Intelligenz nicht länger von Google, Amazon und Co. abhängen lassen und plant 7 riesige KI-Rechenzentren. Die EU-Kommission sucht jetzt für die sogenannten Gigafactories private Investoren und schießt bis zu 10 Milliarden Euro zu. Kaum hängen die Wahlplakate im Land, gibt es auch schon die ersten Vandalismusschäden. In Thale haben Unbekannte gestern Nacht versucht, 3 große Wahlplakate von SPD, Linken und Grünen anzuzünden. Und im Harz gibt es noch mehr Fälle. In Halberstadt und Osterwiek sind in den vergangenen Tagen mehrere AfD-Plakate beschmiert und zerschnitten worden. Die Polizei ermittelt in allen Fällen wegen Sachbeschädigung. Fast 4,4 Millionen Menschen aus der Ukraine haben bisher in der EU Schutz vor Russland gefunden. Doch ukrainische Männern soll das erschwert werden. Vereinfachte Aufnahmeregeln entfallen, berichtet Dieter Ebeling aus Brüssel.
12: Das von Russland angegriffene Land hat ein massives Problem mit mehr als 2 Millionen Fahnenflüchtigen. Die sollen künftig in der EU nicht mehr in den Genuss eines vereinfachten Aufnahmeverfahrens kommen. Dieses Verfahren soll künftig hier nur noch für die gelten, die schon Wehrdienst geleistet haben. Alle anderen Wehrpflichtigen müssten normale Asylanträge stellen. Immerhin, wer schon jetzt in der EU ist, darf auch hier bleiben.
11: Gefährlicher Zwischenfall im Krieg zwischen Russland und der Ukraine. Die polnische Regierung hat bestätigt, dass auf ihrem Gebiet eine russische Rakete in einem Feld eingeschlagen ist. Ein Kampfjet war aufgestiegen, um das Geschoss im Ernstfall unschädlich zu machen, heißt es. Polen ist NATO-Mitglied und das Militärbündnis teilte mit, die Luft- und Bodenabwehr sei aktiviert worden. Der Streit zwischen dem europäischen Fußballdachverband UEFA und dem Weltverband FIFA spitzt sich zu. Sollte der von FIFA-Chef Infantino gewünschte Investorendeal allein als Plan bestehen bleiben, drohen alle UEFA-Mitglieder mit einem Boykott aller FIFA-Wettbewerbe. Falls Infantino die kommerziellen Rechte an Weltmeisterschaften verkauft, dann steigt der Druck, sie häufiger als alle 4 Jahre zu veranstalten, so die Befürchtung der Europäer. 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
10: Reifenteile auf der A9 Richtung Berlin zwischen Kleinmarzehns und Niemeck auf der rechten Spur. Glasscherben liegen auf der B245 in der Börde zwischen Wulverstedt und Haus Nienburg. Die ist auch gerade voll gesperrt. Dann immer noch aktuell 3 Brände. Einmal brennt es an der B100 bei Brena. Da ist das Feuer unter Kontrolle. Da werden nur noch die letzten Glutnester abgelöscht. Und wir haben 2 Brände in der Altmark. Einmal zwischen Rossau und Flessau. Da ist die Straße auch noch voll gesperrt. Und zwischen Kalbe und Fahrholz auch noch ein Brand. Die Feuerwehr ist hier noch im Einsatz. Mehrere Hektar sind da gleich betroffen. Gut, dass in der Altmark heute noch wahrscheinlich Regen erwartet wird. Die Blitzer, B81 zwischen Koppenstedt und Gröningen bei Hainburg. B176 in Lauchau aus Richtung Freiburg. In Dessau blitzen sie in der Schlachthofstraße Richtung Albrechtplatz am Discounter. In Kamern, wenn sie aus Richtung Wulkau kommen. Und am Ortsausgang Wolfen steht einer Richtung Thalheim. Melden Sie Staus und Blitzer kostenlos unter 08000 52 58 52.
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9: Schönen Feierabend. Hoffentlich genießen Sie den irgendwo im Kühlen. Mit noch einem kühlen Getränk dazu.
10: Ja.
9: Christian aus Grandschütz hat sich dazu reingemeldet in die Show.
3: Ich hatte jetzt auch gerade übelst einen Brand, aber leider war das Getränk pisswarm.
9: Passiert.
10: Bleibt heute halt nicht aus, ne? Kommen Sie gut nach Hause in den Feierabend mit Alex Warren direkt nach den Bee Gees.

0: auf Social Media gesehen. Ein Bekannter, der seinem Hund ein Hundeeis gemacht hat. Mm. Der Hund lag da so genüsslich auf dem Boden, hat das geschleckt. Ist es verwerflich, wenn ich mich gerne dazugelegt hätte und auch mitgemacht hätte?
1: Schön Feierabend.
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0: 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Und auch abseits unserer Musik machen wir sie sehr happy. 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

0: Die Klamotten haben selten so am Körper geklebt wie heute. Jetzt ist es der Zeitpunkt gekommen, dass sie die einfach loswerden und den Abend genießen mit Radio Brocken und der besten Musik für Sachsen-Anhalt.
1: Die besten 80er gleich zum Beispiel mit Nick Kershaw. 90er-Mucke haben wir von Phil Collins und das Beste von heute sind DJ Beats von Glockenbach und Klock Klock.
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0: Es ist ein heißer Abend, der aber auch von Hitzegewittern begleitet wird. In der Nacht gehen dann die Temperaturen runter bis 16 Grad.
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12: Ich bin Stefan Schütz. Die Europäische Union will sich bei künstlicher Intelligenz nicht länger von Google, Amazon und Co. abhängen lassen und plant 7 riesige KI-Rechenzentren. Die EU-Kommission sucht jetzt für die sogenannten Gigafactories private Investoren und schießt bis zu 10 Milliarden Euro zu. Fast 4,4 Millionen Menschen aus der Ukraine haben bisher in der EU Schutz vor Russland gefunden. Doch ukrainische Männern soll das erschwert werden. Vereinfachte Aufnahmeregeln entfallen, berichtet Dieter Ebeling aus Brüssel.
13: Das von Russland angegriffene Land hat ein massives Problem mit mehr als 2 Millionen Fahnenflüchtigen. Die sollen künftig in der EU nicht mehr in den Genuss eines vereinfachten Aufnahmeverfahrens kommen. Dieses Verfahren soll künftig hier nur noch für die gelten, die schon Wehrdienst geleistet haben. Alle anderen Wehrpflichtigen müssten normale Asylanträge stellen. Immerhin, wer schon jetzt in der EU ist, darf auch hier bleiben.
12: Der Streit zwischen dem europäischen Fußballdachverband UEFA und dem Weltverband FIFA spitzt sich zu. Sollte der von FIFA-Chef Infantino gewünschte Investorendeal zustande kommen, drohen alle UEFA-Mitglieder mit einem WM-Boykott. Das berichten mehrere Medien. Falls Infantino die kommerziellen Rechte an Weltmeisterschaften verkauft, steigt der Druck, sie häufiger als alle 4 Jahre zu veranstalten, so die Befürchtung der Europäer.
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14: Wir haben heute die wetterextreme Trockenheit und schwere Gewitter. Beides macht sich auch im Verkehr bemerkbar. Gerade haben wir Äste im Altmarkkreis Salzwedel zwischen Kläden und Binde. Und auch zwischen Fletmark und Ladekart liegen Äste auf der Fahrbahn. Reifenteile auf der A9 Richtung Berlin zwischen Kleinmarzehns und Niemegk auf der rechten Spur. Und wir haben immer noch Brände. 3 Stück sind es aktuell. Einmal an der B100 bei Brena. Das Feuer ist unter Kontrolle. Da werden noch die letzten Glutnester gelöscht. Und in der Altmark brennt zwischen Rossau und Flessau. Die Straße ist hier sogar noch gesperrt, auch voll gesperrt. Und wir haben noch einen Brand zwischen Kalbe und Fahrholz. Auch hier ist die Feuerwehr noch im Einsatz. Die Blitzer. B81 zwischen Koppenstedt und Gröningen bei Hainburg. B176 in Laucha, wenn Sie aus Richtung Freiburg kommen. In Dessau in der Schlachthofstraße Richtung Albrechtplatz am Discounter. In Kamern aus Richtung Wulkau und am Ortsausgang Wolfen Richtung Thalheim. 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

0: Heute hätten sie nach Malle fliegen können, um sich abzukühlen.
1: Dass das mal einer sagt.
0: Die hatten nur so um die 30 Grad und wir hier mit den 38 waren am Schwitzen.
1: Radio Brocken hier. Sie melden sich schon die ganze Zeit zu uns in die Show und erzählen uns, wie sie den heißen Tag heute so verbringen. Mandy aus Aachen zum Beispiel.
2: Der heißeste Tag der Woche. Ich kriege den nur nicht so richtig mit. Ich habe Nachtdienst für die Kinder. Da freut es mich am meisten, ne? Die Ferien haben. Können sie wenigstens mal richtig an See und rumplanschen und so weiter oder im Pool. Und somit wünsche ich einen wunderschönen Sommertag.
0: Ja, das wünschen wir dir auch. Eine gute Schicht nachher auch. Ja, ich glaube, die Freibäder sind froh, wenn jetzt einfach Feierabend ist, weil die hatten heute, glaube ich, wirklich zu tun. Also da war ja der Andrang dermaßen groß. Mhm. Sie machen sich einen schönen restlichen Donnerstag mit Radio Brocken. Mit der besten Musik für Sachsen-Anhalt, jetzt von David Guetta.

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1: Schwebe Ihnen in der nächsten halben Stunde. The Other Ones sind auch dabei. Another Holiday. Und zu den besten 80ern gibt's das Beste von heute.
0: Benson Boone. Was ein cooler Name. Kriegen Sie auch gleich hier bei uns.
1: Das ist so cool wie Ulrike Kirchner. Ja. Die übernimmt jetzt. Schönen Abend.
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6: Wir schauen zusammen auf das Radio Brocken Wetterradar. Ja, das bleibt weiterhin heiß und auch ungemütlich am Abend und in der Nacht. Schauer und Gewitter möglich. Das bei Tiefstwerten zwischen 21 und 16 Grad in der Nacht. Morgen tatsächlich ordentlich schwül im Land bei maximal 33 Grad. Und auch am Wochenende halten sich die Schauer und Gewitter bei maximal 30 Grad.
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8: Es ist 19 Uhr. Ich bin Florian Klaus. Guten Abend. Die Europäische Fußballunion UEFA droht im Streit mit dem Weltverband FIFA um einen Investorendeal mit einem großen Schritt. Solange die Vorschläge auf dem Tisch lägen, würden keine Nationalmannschaften aus der UEFA an Wettbewerben der FIFA mehr teilnehmen. Das hat die UEFA nach einem Treffen der Mitglieder mitgeteilt. Sie droht damit nicht nur mit einer Absage für die Männer-WM 2030, sondern auch schon für die WM der Frauen im kommenden Jahr. Ab wann handelt es sich um einen Verstoß gegen den Datenschutz, wenn zum Beispiel WhatsApp-Nachrichten an Dritte weitergeleitet werden? Damit beschäftigt sich seit heute der Bundesgerichtshof. Eine Frau hatte einer Freundin per Textnachrichten die Zustände bei ihrem Arbeitgeber mitgeteilt. Nach einem Streit leitete die Beklagte die Nachrichten an die Praxis weiter, der Klägerin wurde daraufhin gekündigt. Fast 4,4 Millionen Menschen aus der Ukraine haben bisher in der EU Schutz gefunden. Doch ukrainischen Männern soll nun die Flucht vor dem Krieg gegen Russland erschwert werden. Sie profitieren künftig nicht mehr von vereinfachten Aufnahmeregeln, wie die Mitgliedstaaten entschieden haben. Dieter Ebeling berichtet.
9: Das von Russland angegriffene Land hat ein massives Problem mit mehr als 2 Millionen Fahnenflüchtigen. Die sollen künftig in der EU nicht mehr in den Genuss eines vereinfachten Aufnahmeverfahrens kommen. Dieses Verfahren soll künftig hier nur noch für die gelten, die schon Wehrdienst geleistet haben. Alle anderen Wehrpflichtigen müssten normale Asylanträge stellen. Immerhin, wer schon jetzt in der EU ist, darf auch hier bleiben.
8: Die Ministerpräsidenten aus Sachsen-Anhalt, Sachsen und Thüringen stellen sich gegen einen zentralen Punkt der geplanten Rentenreform. Sie wollen die Rente nach 45 Beitragsjahren erhalten. Sie haben bei einem Treffen am Geißeltalsee heute gefordert, wer 45 Jahre eingezahlt hat, muss auch ohne Abschläge in Rente gehen können. Gerade im Osten hätten viele nur die Basisrente. Die Ministerpräsidenten pochen auf Übergangsfristen und Härtefallregelungen, zum Beispiel für körperlich belastende Berufe. 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
6: Ich hoffe, Sie haben diesen Hitzedonnerstag heute in Sachsen-Anhalt gut überstanden und wir können jetzt gemeinsam den Donnerstagabend genießen. Das mit dieser Cool-Nummer von Teddy Swims. Cool ist ja das, was wir gebrauchen können, ne? Mr. Know-It-All.

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0: Sie verbringen Ihren Donnerstagfeierabend mit uns und dieser Partynummer von Hathaway live hier für Sie bei Radio Brocken. Ja, und wo verbringt man so einen heißen Tag am besten? Richtig, im Museum, ne? Waren Sie heute kostenlos mit uns unterwegs im Museum Schloss Bernburg mit Radio Brocken Ferien for Free? Und keine Sorge, ne, wenn Sie das verpasst haben, geht ja morgen direkt weiter. Auf zum nächsten Highlight, würde ich sagen.
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0: Ja, und wo es dann morgen für Sie hingeht, gerne wieder einschalten. Um 7.10 Uhr verrät es Ihnen unsere Radio Brocken Morgenshow und for free und rund um die Uhr natürlich auch immer für Sie die beste Musik für Sachsen-Anhalt. Jetzt Gazebo, I Like Chopin. Ihnen einen entspannten Abend mit uns von Radio Brocken.

0: Einen schönen Donnerstagabend, hier ist Radio Brocken. Ich hoffe, Sie finden langsam so ein bisschen Abkühlung. Auf jeden Fall finden Sie Ihre Lieblingssongs und das hier bei uns gleich mit dabei. Maroon 5, This Love und ABC, sehr cool, The Look of Love. Freue ich mich mit Ihnen drauf, gleich hier bei uns um kurz nach 7:30.
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0: Wir schauen auf das Wetter für Sachsen-Anhalt. Ja, heute Abend und auch in der Nacht kann es immer weiter regnen. Auch Gewitter sind weiterhin möglich bei Tiefstwerten zwischen 21 und 16 Grad. Morgen am Freitag sinken die Temperaturen auf maximal 33 Grad, bleibt ordentlich schwül und tatsächlich sind auch weiterhin Gewitter möglich und das tatsächlich dann auch am Wochenende. Auch da kann es ordentlich regnen und stürmen bei maximal 30 Grad.
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nicht nur Maroon 5 an ihrer Seite zum Donnerstagabend hier bei Radio Brocken, sondern jetzt auch der nächste Radio Brocken Happy Hit. Wir versorgen sie ja mit den Songs, die sie so richtig happy machen. Das brauchen wir doch heute auch zum Donnerstagfeierabend. Jetzt ein cooler 90er von La Bouche Suite.

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Das sind doch genau die Songs, die man zum Abschalten am Donnerstagabend braucht, oder? Ganz aktuell hier bei uns American Girls von Harry Styles. Hier gehört bei Radio Brocken. Haben Sie es schön und haben Sie es vor allen Dingen schön kühl, ne? Bei Tiefstwerten um die 20 Grad heute Nacht. Kann das mit dem Schlafen nachher tatsächlich auch mal schwieriger sein? Ich habe jetzt den Tipp bekommen, wenn man nachts wach wird, gerade in so unruhigen, heißen Nächten, ne? Dann auf keinen Fall auf die Uhr schauen. Das lässt nämlich das Cortisol nach oben schnellen und das stresst dann eher, als es beruhigt. Ich weiß nicht, ob ich das schaffe, ehrlich gesagt. Aber noch mehr Tipps, um auch bei tropischen Nächten gut schlafen zu können, haben wir für Sie zusammengesammelt und auf Radio Brocken gestellt. Also schauen Sie gerne mal rein. Vielleicht ist ja auch was für Sie mit dabei. Und die beste Musik für tropische Nächte gibt's natürlich hier bei uns bei Radio Brocken. Jetzt ein toller 80er von Erasure, Ship of Fools.

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0: Hier ist Radio Brocken an ihrem Donnerstagabend und da machen wir gleich ein bisschen Party. Das geht mit Irene Cara. Toller 80er Flashdance. Adele gleich für Sie mit am Start und was Aktuelles auch noch von Michael Schulte. Live. Ich glaube, so können wir den Donnerstagabend ganz gut aushalten, oder? Die beste Musik für Sachsen-Anhalt gleich hier ab 8 bei Radio Brocken.
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2: Ich bin Gemeindereferent in Dessau. Haben Sie als Kind auch mit Ton oder Knete gearbeitet? Ich kann mich noch gut daran erinnern. Im Kunstunterricht sollten wir etwas aus Ton herstellen. Der war kalt und damit steinhart. Wir mussten ihn erstmal erwärmen, bevor wir ihn bearbeiten konnten. Und dann haben wir so lange rumgeknetet, bis eine Figur daraus entstanden ist. Aber am besten war, dass man einfach alles wieder zusammendrücken konnte, wenn es einem nicht gefallen hat. Schließlich war noch nichts verloren, solange der Ton nicht hart war. Dieses Bild vom Ton und dem Töpfer wird heute auch in der Bibel aufgegriffen. Der Prophet Jeremia besucht einen Töpfer und sieht, wie ihm ein Gefäß misslingt. Doch der Töpfer wirft den Ton nicht weg, sondern beginnt von vorn. Und schließlich sagt Gott zu Jeremia, wie der Ton in der Hand des Töpfers, so seid ihr in meiner Hand. Ein spannendes Bild, wir als Ton in den Händen Gottes als Schöpfer. Es bedeutet, Gott gibt uns nicht auf. Gott sieht Möglichkeiten, auch wenn wir oft nur Fehler sehen. Denn niemand von uns ist perfekt, aber in Gottes Hand haben wir stets die Möglichkeit zum Neuanfang.
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0: Das Radio Brocken Wetterradar zeigt für die nächsten Tage ein ähnliches Bild, wie wir das heute Abend schon erleben. Es bleibt weiterhin stürmisch mit Gewittern und Schauern. Das auch in der Nacht und auch morgen am Freitag. Da sind wir dann mit maximal 33 Grad unterwegs. Am Wochenende maximal 30 Grad hier bei uns im Land. Aber auch da heißt es weiterhin auf Schauer und Gewitter einstellen.
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3: Es ist 20 Uhr. Ich bin Florian Klaus. Guten Abend. Die europäischen Fußballnationen drohen mit einem Boykott der kommenden Weltmeisterschaften. Grund ist der Plan des Weltverbands FIFA, kommerzielle Rechte an seinen Turnieren an Investoren zu verkaufen. Solange dieses Vorhaben auf dem Tisch liegt, werden keine Nationalmannschaften aus der UEFA mehr an FIFA-Turnieren teilnehmen, drohen die Europäer. Das würde auch schon die WM der Frauen im kommenden Jahr betreffen. Während sich Waldbrände zum Beispiel auf Kreta weiter ausbreiten, hat sich die Lage an der französischen Atlantikküste etwas verbessert. Rachel Sommer berichtet.
4: Die Einsatzkräfte halten den riesigen Waldbrand bei Bordeaux weiter in Schach. Zehntausende Menschen, die ihr Zuhause vorsichtshalber verlassen mussten, können nun wieder heimkehren. Doch nicht überall wendet sich die Lage zum Guten. Auch an etlichen anderen Orten in Frankreich sind Waldbrände ausgebrochen. Noch deutlich weiter südlich von Bordeaux, in Brignoles etwa, haben auch Superstar George Clooney und seine Familie ihr Haus aus Sicherheitsgründen geräumt.
3: In Sachsen-Anhalt ist das Leben diesen Monat wieder spürbar teurer geworden. Die Inflationsrate ist auf 2,7% geklettert, sagt das Statistische Landesamt. Schuld sind vor allem die Spritpreise. Benzin kostet 18% mehr als vor einem Jahr um diese Zeit, Diesel sogar gut 20%. Auch verschreibungspflichtige Medikamente und Pauschalreisen sind deutlich teurer geworden. Immerhin, Lebensmittel haben nur ganz leicht im Preis angezogen, weniger als 1%. Die deutschen Fußballstadien sind gut besucht. In der vergangenen Saison haben die Clubs aus der ersten und zweiten Bundesliga so viele Tickets verkauft wie noch nie. Im Schnitt waren es knapp 35.000 Tickets pro Spiel. Insgesamt mehr als 21 Millionen. Die erste Liga hat von der Rückkehr des 1. FC Köln und des Hamburger SV profitiert. In der zweiten Liga gab es ein leichtes Minus. 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
0: Schönen Donnerstagabend, ja. Und wenn Sie bei der Hitze heute Ihr Sportprogramm geskippt haben, kein Problem. Das übernimmt jetzt Irene Cara hier für Sie. Flashdance bei Radio Brocken. Viel Spaß.

0: Rolling in the Deep hier bei Radio Brocken. Adele für Sie. Kommen Sie gut durch den heißen, teilweise auch stürmischen und nassen Abend hier in Sachsen-Anhalt. Ne? Und ich hoffe, Sie haben den heißesten Tag der Woche heute irgendwie gut geschafft. Ist ja nicht so, dass wir alle in Sachsen-Anhalt immer schön im klimatisierten Büro sitzen. Ne?
1: Es gibt bei der Hitze natürlich nichts Schöneres, als vorm oder hinterm Backofen zu arbeiten. Da ich Bäckereifachverkäufer bin, habe ich 365 Tage im Jahr nur die schönste Wärme.
2: Aber Baustelle sind wir in Behnsdorf und machen eine Schachtsanierung. Das heißt, wir bohren einen Schacht raus bei den Temperaturen und setzen alles neu auf. Und dann kommt nochmal eine Lage Gussasphalt drüber. Der Gussasphalt hat ja dann eine Temperatur von 220 Grad.
3: Der heißeste Tag der Woche. Ich kriege den nur nicht so richtig mit. Ich habe Nachtdienst.
0: Ach ja, und die Spätschicht, die genießen wir jetzt gemeinsam mit der besten Musik für Sachsen-Anhalt. Journey, Don't Stop Believing. Haben Sie einen guten Abend mit uns von Radio Brocken.

0: Hier ist Radio Brocken an ihrem Donnerstagabend und da haben wir gleich den nächsten Happy Hit für Sie mit am Start. Kommt von Kylie Minogue, I Should Be So Lucky, und was Aktuelles gleich auch von Kygo und Khalid, Save My Love, gleich hier bei uns um kurz nach 8:30.
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0: Heiß und nass, so könnte man die nächsten Tage zusammenfassen. Wir schauen auf das Wetter für Sachsen-Anhalt. Am Abend und in der Nacht halten sich Schauer und Gewitter bei Tiefstwerten zwischen 21 und 16 Grad. Morgen am Freitag maximal 33 Grad, ordentlich schwül im Land. Und am Wochenende, auch da kann es immer wieder regnen. Auch Gewitter ziehen mit durch bei maximal 30 Grad.
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Da geht's mit einem breiten Grinsen hoffentlich für Sie zu diesem Happy Hit durch den Donnerstagabend. Kylie Minogue, I Should Be So Lucky hier bei Radio Brocken. Und jetzt freue ich mich mit Ihnen auf James Blunt, Bonfire Heart. Das ist die beste Musik für Sachsen-Anhalt. 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

Ihre Lieblings-80er bekommen Sie hier bei uns bei Radio Brocken. Paul Young für Sie. Ja, und noch mehr Lieblings-80er, wann immer Sie wollen, auch bei uns im 80er-Stream auf radiobrocken.de oder bei uns in der App. Gibt's natürlich noch viel, viel mehr Streams, ne? 90er zum Beispiel, 70er, Disco, Sommer oder auch unser Stream Fetenhits. A little bit of Monica in my life, a little bit of Erica by my side. Ja, Ladies and Gentlemen, Lou Bega hören Sie da unter anderem. Also schauen Sie sich da gerne mal durch unsere Streams und wie man aus einer Trennung auch eine richtige Fete macht, das zeigt jetzt alle Farben. Baby Goodbye, ganz aktuell jetzt für Sie hier bei Radio Brocken. Baby Goodbye.

0: Ja, und auch wenn uns das Wetter in dieser Woche wieder ordentlich herausfordert, die beste Musik für Sachsen-Anhalt bleibt für Sie stabil hier bei Radio Brocken. Ich freue mich mit Ihnen gleich auf den 80er von Rod Stewart. Some guys have all the luck. Seal mit Crazy gleich mit am Start und was Aktuelles für Sie von Kamrad. Mind, den hören wir gleich zusammen und das ab 9 hier bei Radio Brocken.
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2: Wir schauen zusammen auf das Radio Brocken Wetterradar. Ja, das bleibt weiterhin heiß und auch ungemütlich. Am Abend und in der Nacht Schauer und Gewitter möglich. Das bei Tiefstwerten zwischen 21 und 16 Grad in der Nacht. Morgen tatsächlich ordentlich schwül im Land bei maximal 33 Grad. Und auch am Wochenende halten sich die Schauer und Gewitter bei maximal 30 Grad.
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3: Es ist 21 Uhr. Ich bin Florian Klaus. Guten Abend. Das Vertrauen in den Staat ist auf einen Tiefstand gesunken. Das zeigt eine Bürgerbefragung im Auftrag des Beamtenbunds. 79% der Befragten meinen, der Staat sei mit Aufgaben und Problemen überfordert. Fiona Reinhardt berichtet.
4: Besonders mit Blick auf die soziale Absicherung und die Rente halten viele Menschen den Staat für überfordert. Fast jeder Fünfte hat aber auch wenig Vertrauen in den Staat, wenn es um Steuern und Finanzen geht. Ausnahme ist die Asyl- und Flüchtlingspolitik. Hier hat das Vertrauen deutlich zugenommen. Experten gehen davon aus, dass die wechselnden Regierungen und die Unzufriedenheit mit der Merz-Regierung Grund für den Vertrauensverlust sind.
3: Die Europäische Fußballunion UEFA droht im Streit mit dem Weltverband FIFA um einen Investorendeal mit einem großen Schritt. Solange die Vorschläge auf dem Tisch lägen, würden keine Nationalmannschaften aus der UEFA an Wettbewerben der FIFA mehr teilnehmen. Das hat die UEFA nach einem Treffen der Mitglieder mitgeteilt. Sie droht damit nicht nur mit einer Absage für die Männer-WM 2030, sondern auch schon für die WM der Frauen im kommenden Jahr. In diesem Jahr sind schon jetzt mehr Menschen in Deutschland an Hitze gestorben als sonst in ganzen Jahren. Fast 10.000 Hitzetote waren es bisher, schätzt das Robert-Koch-Institut. Mehr als die Hälfte davon führt das RKI auf die Hitzewelle in der zweiten Junihälfte zurück. Große Hitze ist besonders für ältere Menschen gefährlich. Meist ist es eine Kombination mit bestehenden Vorerkrankungen, die zum Tod führt. In Australien hat ein Buch nach 150 Jahren den Weg in eine Bibliothek zurückgefunden. Ein Mann hat es abgegeben, nachdem er es bei Renovierungsarbeiten gefunden hatte. Wer das Werk über antike griechische Bauwerke einst ausgeliehen hat, lässt sich nicht mehr klären. Die Überziehungsgebühr würde sich auf rund 17.000 Euro belaufen. 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
2: Haben Sie einen guten Donnerstagabend bei sich auf der Terrasse, in der Küche, im Auto oder vielleicht auch noch im Dienst. Von uns dazu Ihre Lieblingsmucke. Jetzt was Aktuelles von Kamrat Be Mine.

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Stil hier für Sie bei Radio Brocken ist ja der Ex-Mann von Heidi Klum und der aktuelle Mann von Heidi Klum ist ja gerade sehr prominent bei Netflix zu sehen. Tom Kaulitz, quasi der eine Kaulitz von Kaulitz und Kaulitz, schon mit Staffel 3 der Reality-Serie über die Tokyo Hotel Brüder jetzt bei Netflix am Start. Da macht Bill ja dann auch einen Heimatbesuch in Magdeburg und zeigt, wo die beiden Brüder damals in ihrer Jugend immer nach der Schule unterwegs waren. Zum Beispiel auf der Kiwi. Ne? Die Insider wissen, was damit gemeint ist, die Kifferwiese, richtig. Ja, also Sachsen-Anhalt wirklich gerade ganz prominent zu sehen bei Netflix, wenn Sie Lust drauf haben. Ich finde die beiden ja ganz witzig und unterhaltsam. Und auch wir von Radio Brocken machen Sie happy, nämlich mit unseren Happy Hits haben wir jetzt den nächsten für Sie am Start von Michael Cimbello aus den 80ern, Maniac, hier für Sie bei Radio Brocken.

0: Einen hoffentlich entspannten Donnerstagabend Ihnen in dieser Schwitzewoche in Sachsen-Anhalt. Und mit Radio Brocken, ja, versuchen wir das Ganze uns ein bisschen schöner und erträglicher zu machen mit der besten Musik für Sachsen-Anhalt. Gleich ein toller 80er von Mike Oldfield, Shadow on the Wall und One T und Cool T gleich für Sie. The Magic Key gleich hier bei uns um kurz nach 9:30. Wir schauen auf das Wetter für Sachsen-Anhalt. Ja, heute Abend und auch in der Nacht kann es immer weiter regnen. Auch Gewitter sind weiterhin möglich bei Tiefstwerten zwischen 21 und 16 Grad. Morgen am Freitag sinken die Temperaturen auf maximal 33 Grad, bleibt ordentlich schwül. Und tatsächlich sind auch weiterhin Gewitter möglich und das tatsächlich dann auch am Wochenende. Auch da kann es ordentlich regnen und stürmen bei maximal 30 Grad.
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Ja, ich hoffe, Sie haben sich mittlerweile auch schon ein bisschen runtergekühlt. Vielleicht hat dieser 80er von Mike Oldfield da auch ein bisschen nachgeholfen. Shadow on the Wall hier für Sie zum Donnerstagabend bei Radio Brocken. Und ja, genießen Sie einen guten Feierabend hoffentlich. Und auch in der Nachtschicht sind wir an Ihrer Seite. Das jetzt mit den Bee Gees Alone.

Holly Humberstone hier bei Radio Brocken. Ich bin ja großer Fan, ne? Und wenn Sie es auch sind und Sie mal live sehen wollen, dann haben Sie bald die Chance. Sie ist im September in Deutschland unterwegs, in Berlin, Köln, München und auch Hamburg. Berlin kann man ja da mal gut machen, ne? Und wenn Sie was for free erleben wollen, dann bleiben Sie gerne einfach hier, denn wir schicken Sie ja in den Ferien jeden Tag zu einem neuen Highlight und das kostenlos mit Ihrem Hallo Radio Brocken an der Kasse. Sind Sie drin? Wo es morgen für Sie hingeht, verraten wir Ihnen wieder um 7.10 Uhr bei uns in der Radio Brocken Morgenshow. Also gerne wieder einschalten oder gleich bei uns bleiben. Ne? Mit der besten Musik für Sachsen-Anhalt kommen Sie natürlich auch weiter gut durch die Donnerstagnacht.

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5: Das Radio Brocken-Wetterradar zeigt für die nächsten Tage ein ähnliches Bild, wie wir das heute Abend schon erleben. Es bleibt weiterhin stürmisch mit Gewittern und Schauern. Das auch in der Nacht und auch morgen am Freitag. Da sind wir dann mit

0: maximal 33 Grad unterwegs. Am Wochenende maximal 30 Grad hier bei uns im Land, aber auch da heißt es weiterhin auf Schauer und Gewitter einstellen.
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2: Es ist 22 Uhr, ich bin Moritz Einzel. Die europäischen Fußballnationen drohen mit einem Boykott der kommenden Weltmeisterschaften. Grund ist der Plan des Weltverbands FIFA, kommerzielle Rechte an seinen Turnieren an Investoren zu verkaufen. Solange dieses Vorhaben auf dem Tisch liegt, werden keine Nationalmannschaften aus der UEFA mehr an FIFA-Turnieren teilnehmen, drohen die Europäer. Das würde auch schon die WM der Frauen im kommenden Jahr betreffen. Bundeskanzler Merz droht neuer Ärger aus der eigenen Partei. Die drei Ministerpräsidenten von Sachsen, Sachsen-Anhalt und Thüringen stellen sich gegen einen wichtigen Teil der geplanten Rentenreform, die Abschaffung der abschlagsfreien Rente nach 45 Beitragsjahren. Ursula Winkler berichtet.
3: Wer 45 Jahre gearbeitet hat, hat genug eingezahlt, finden die drei CDU-Ministerpräsidenten Vogt, Schulze und Kretschmer. Und sie provozieren mit ihrer Forderung einen neuen Konflikt mit Kanzler Merz. Sie wollen, dass bei den Reformen auch die Lebensrealität der Menschen in Ostdeutschland mitgedacht wird. In den drei Ländern ist die gesetzliche Rente für die meisten die einzige Säule der Alterssicherung. Nur wenige sorgen mit Betriebsrenten oder privat vor.
2: Etwa 4 von 5 Menschen in Deutschland halten den Staat für überfordert. Das geht aus einer Umfrage im Auftrag des Deutschen Beamtenbunds hervor. Beamtenbundchef Geier nannte die Ergebnisse eine Katastrophe und einen Weckruf. Wenn die Leute nach einzelnen Bereichen gefragt werden, sind die Ergebnisse besser. Bei der Asylpolitik zum Beispiel halten nur noch 16% den Staat für überfordert. In den Bereichen soziale Sicherungssysteme und Rente sind es 26. Die EU will sich bei künstlicher Intelligenz nicht länger von Google, Amazon und Co. abhängen lassen und plant 7 riesige KI-Rechenzentren. Die EU-Kommission sucht für die sogenannten Gigafactories private Investoren und schießt bis zu 10 Milliarden Euro zu. Ziel der Aktion ist es, den Rückstand zu den USA und China im Bereich künstliche Intelligenz aufzuholen. 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
5: Verbrechen von nebenan. True Crime aus der Nachbarschaft. Alle suchen sie nach ihm, aber sie werden ihn nicht kriegen. Es ist ein Wettlauf gegen die Zeit. Insgesamt 5000 Polizisten sind hinter ihm her. Heute sprechen wir über den Gewalttäter Frank Schmöke, der immer wieder aus Gefängnissen und Kliniken ausbricht. Am Ende wird seine Flucht tödlich enden. Viele Zitate aus dieser Folge stammen aus den Tagebüchern und aus einem Interview mit Frank Schmöke, die wir nachvertont haben. Mehr von diesen Aussagen von Frank Schmöke selbst hört ihr in der RBB-Doku Die Spur der Täter, der Fall Frank Schmöke. Und die packe ich euch in die Shownotes natürlich zu dieser Folge und auch bei Instagram in unser Zusatzmaterial. Damit herzlich willkommen zu Verbrechen von nebenan Folge 42 und hallo Ralf.
6: Hallo.
5: Wir sind hier im Moment die Gastwunscherfüller, ne?
6: Gastwunscherfüller.
5: Ja, weil ich bin einfach so ein netter Typ, ne? Wenn jetzt.
6: Oh, ja, so nett.
5: Ja, ich habe ihm sehr viel Geld dafür gegeben, dass er das sagt.
6: Ich sehe das Buffet leider immer noch nicht.
5: Das ist später aufgebaut, das kann man jetzt noch nicht sehen. Nein, viele von euch haben sich gewünscht und haben gefragt, wann kommt denn Ralf wieder? Und deswegen habe ich gedacht, bitteschön, hier ist er wieder. Triggerwarnung, bevor wir loslegen, das kennt ihr ja schon. In dieser Folge sprechen wir über Suizidversuche und den sexuellen Missbrauch an Kindern und an Tieren. Das ist wirklich heftiger Scheiß. Wenn euch das also triggert, dann überspringt die Folge lieber. Und ein letzter Hinweis, bevor wir loslegen. Am Ende der Folge werden wir das Thema forensische Psychiatrie in Deutschland noch ein bisschen vertiefen mit einem Experteninterview. Ich freue mich sehr, dass Dr. Nala Saimi zugesagt hat, sich meinen Fragen zu stellen. Die gibt es am Ende der Folge. Wenn ihr also noch mehr zu dem Thema wissen wollt, einfach warten bis ans Ende der Folge. Ein gelber Wohnblock in Strausberg, einer kleinen Stadt in Brandenburg nahe Berlin am 25. Oktober 2000. Hier wird gleich etwas passieren, das Deutschland noch Jahre später beschäftigen wird, aber das ahnt im Moment noch keiner. Es soll ein nettes Kaffeekränzchen werden, aber es wird ein Blutbad. 4 Männer stehen vor der Tür des Mehrfamilienhauses. Einer von ihnen fällt besonders auf. 1,92 Meter groß, 100 Kilo schwer, ein Hühne von einem Mann, Frank Schmökel. Der 38-Jährige hat die letzten 7 Jahre seines Lebens mehr oder weniger im Maßregelvollzug verbracht. Erst in der Landesklinik Brandenburg, später in der psychiatrischen Landesklinik Eberswalde, Außenstelle Neuruppin. Schmökel ist ein Sexualstraftäter. Mehrfach hat er Mädchen vergewaltigt und dabei beinahe getötet. Deshalb wurde er in den letzten Jahren immer wieder verurteilt. Und Frank Schmökel ist ein notorischer Ausbrecher. Zu diesem Zeitpunkt ist er schon 5-mal aus verschiedenen Kliniken und Haftanstalten abgehauen. Trotzdem hat er vor einem halben Jahr in seiner Klinik die sogenannte Lockerungsstufe 4 bekommen. Das heißt, er darf sich in Begleitung seiner Pfleger auch außerhalb der Klinik frei bewegen. 70 Mal war er seitdem unterwegs, zum Einkaufen oder zum Sport. Nie ist etwas passiert. Bis heute. Schmökel wird begleitet von seinem Pfleger Manfred Schäfer, dem Sozialpädagogen Georg H. und einem Pflegehelfer, der erst seit kurzem in der Klinik arbeitet. Die drei Männer sollen auf Schmökel aufpassen, während der seine Mutter besucht. Die Begrüßung ist herzlich, alles scheint ganz normal. Schmökel und seine Begleiter rauchen vor der Haustür eine Zigarette. Danach gehen sie gemeinsam in den Keller, wo Frank Schmökel ein Fahrrad repariert. Jetzt soll es Kaffee und Kuchen geben. Schmökel spielt den freundlichen Gastgeber, serviert den Kuchen und schneidet ihn am Tisch mit einem langen Küchenmesser. Niemand denkt sich etwas dabei. Der Triebtäter Schmökel ist freundlich, zuvorkommend und höflich. Er besteht darauf, sich um den Abwasch zu kümmern und räumt Teller, Tassen und Besteck weg und wäscht ab. Alles entspannt. Der Sozialpädagoge und der Pflegehelfer gehen kurz nochmal vor die Tür, noch eine rauchen. Nur Schmökels Pfleger Manfred Schäfer bleibt bei ihm. Allerdings nicht in der Küche, sondern im Wohnzimmer, wo er sich mit Schmökels Mutter unterhält. Doch von der einen auf die andere Sekunde ändert sich alles. Als Frank Schmökel ins Wohnzimmer kommt, hat er das lange Küchenmesser in der Hand. Er beugt sich über Manfred Schäfer, der gar nicht so schnell reagieren kann, und sticht ihm 2-mal in den Rücken. Seine Mutter springt auf, will dazwischen gehen, doch Schmökel greift auch sie an. Trotz seiner Verletzungen versucht Pfleger Manfred Schäfer, den 100 Kilo schweren Schmökel festzuhalten, doch der sticht einfach weiter auf ihn ein und trifft ihn weitere 4 Male in Bauch und Oberkörper. Jahre später sagt Schäfer in einer ARD-Doku, er wollte mich umbringen, er war wie im Blutrausch. Durch das laute Geschrei im Wohnzimmer werden jetzt auch die anderen beiden Bewacher vor der Haustür aufmerksam und rennen ins Haus. Sie sehen Schmökel am Boden mit dem lebensgefährlich verletzten Manfred Schäfer ringen. Überall ist Blut. Zu zweit versuchen sie, den athletischen Schmökel irgendwie festzuhalten, doch der greift jetzt auch sie an. Als er versucht, auch auf den Sozialpädagogen Georg H. einzustechen, verbiegt sich vor lauter Wucht die Klinge. Das rettet dem Mann wahrscheinlich das Leben. Der junge, noch nicht so erfahrene Pflegehelfer bekommt Panik und Schmökel treibt ihn durch den Flur. Verzweifelt versucht der Pflegehelfer noch, die Haustür zuzuhalten, um Schmökels Flucht zu verhindern, aber er hat keine Chance. Der gefährliche Sexualstraftäter Frank Schmökel ist wieder auf der Flucht und 4 Menschen sind verletzt, einer davon lebensgefährlich. Es ist der Beginn einer Jagd, die zu einer der größten Fahndungen Deutschlands werden wird.
6: Wow, also das nenne ich mal einen Einstieg. Was ist dieser Frank Schmökel denn jetzt für ein Typ?
5: Ja, auf jeden Fall einer, der zu diesem Zeitpunkt schon eine sehr bewegte Vergangenheit hat. Frank Schmökel wird am 19. August 1962 in Strausberg, einer brandenburgischen Kleinstadt, 35 Kilometer von Berlin, geboren. Damals ist Strausberg Teil der DDR und die Kopfsteinpflasterstraßen und Häuserfassaden sind noch nicht hübsch saniert wie heute, sondern grau und dreckig. Schmökels Vater ist Polizist, seine Mutter Hausfrau, nach außen hin eine typische Mittelstandsfamilie. Doch hinter den Kulissen sieht es anders aus. Schmökels Mutter ist unfähig, sich um seine Bedürfnisse zu kümmern. Fehlende Responsivität nennen das die Psychologen. Das Verhältnis zu seiner Mutter wird Schmökel sein ganzes Leben lang prägen. In der Familie ist Gewalt an der Tagesordnung. So wird er sich selbst später in einem Interview erinnern.
7: Die Tortur war immer die gleiche. Nackig ausziehen, sich auf den Bauch, auf das große Ehebett lehnen, Hände und Arme auseinander. Und dann hab sie eben Arsch voll mit dem Teppichklopfer. Und dann eben nicht so hintereinander weg, sondern in Schlag. Und dann hieß es wieder, ihr Bett zu, du warst es. Und dann, nein, Mutti, ich war das nicht. Und dann, buff, wieder. Und naja, das zog sich dann so eine halbe, dreiviertel Stunde hin.
5: Gleichzeitig kommt es aber wohl auch zu sexuellen Übergriffen. Bis zu seinem 14. Lebensjahr schläft Frank mit seiner Mutter zusammen im Ehebett, etwas, das er selbst später als abartig bezeichnet. Nachts umschlingt ihn seine Mutter mit den Armen und hält ihn ganz fest. Er hat Angst vor ihr, aber er weiß nicht, wie er sich wehren soll, und das prägt ihn bis heute.
7: Der Krieg heut noch einen Krampf, wenn das inner will. Eine Frau zu dicht mir auf die Pelle rückt, da kriegt einen totalen Kollaps, ja?
6: Wo ist denn der Vater?
5: Sehr interessante Frage. Der Vater kommt in den Erzählungen von Frank Schmückel so gut wie gar nicht vor. Also ich kann mir das nur so erklären, dass die Ehe da schon sehr zerrüttet ist und der Vater die Mutter so ein bisschen machen lässt.
6: Vielleicht ist er auch einfach gar nicht zu Hause.
5: Vielleicht ist er auch gar nicht zu Hause, ganz genau. Also der kommt wirklich nur am Rande vor. Die prägende Person in Frank Schmökels Leben, so wie er es selber erzählt, ist ganz eindeutig die Mutter. Schon im Teenageralter zeigt sich, dass Frank Schmökel kein normaler Jugendlicher ist. Mit 14 vergeht er sich das erste Mal an lebenden und toten Tieren. Einer seiner zahlreichen Gutachten wird ihm später Sodomie mit nekrophilen Tendenzen attestieren. Mit 18 arbeitet Frank Schmökel als Rinderzüchter in einer landwirtschaftlichen Produktionsgenossenschaft, einem der damals zwangsverstaatlichten Landwirtschaftsbetriebe der damaligen DDR. Frank Schmökel wünscht sich eine Freundin, findet aber keine. Seine Kollegen machen damals eine schockierende Entdeckung. Bei Nacht und Nebel schleicht er sich in den Stall, weil er denkt, dass ihm niemand zusieht. Er schließt die Tür hinter sich ab, zieht sich aus. Dann bindet er eine Ziege an einem Halsband fest und vergeht sich an dem Tier. Laut eigener Aussage stellt er sich dabei vor, Sex mit einer Frau zu haben. Und er sagt, er habe es gleichzeitig geliebt und gehasst. Das Quälen von Tieren ist ja auch etwas, was man in vielen Biografien von Serienmördern findet. Also zum Beispiel beim deutschen Kindermörder Ronny Rieken oder bei den US-Serienmördern Jeffrey Dahmer und Ted Bundy. Aus heutiger Sicht sind das natürlich ganz klare Warnsignale. Also wenn ihr mitkriegt, dass Kinder Tiere quälen, dann solltet ihr sowieso allein schon wegen der Tiere einschreiten. Und eben auch, weil das zumindest ein relativ eindeutiges Signal ist, dass da irgendwas mit dem Kind nicht stimmt. Du guckst sehr angewidert.
6: Ja, ich finde es wirklich widerlich.
5: Also diese sexuelle Komponente, die da das erste Mal aufkommt, dieses sich Sex nehmen von jemandem oder in dem Fall von einem Tier, was ich nicht wehren kann, wird sich auch noch die ganze Zeit durch Frank Schmökels Leben ziehen. Auch als junger Mann schafft es Frank Schmökel nicht, tiefere Beziehungen mit Frauen einzugehen. Wahrscheinlich kann er das auch gar nicht. Er ist zutiefst unglücklich mit seinem Leben, versucht im Jahr 1983 im Alter von 21 Jahren das erste Mal sich umzubringen. Er kommt zum ersten Mal in Therapie. Ziemlich spät, würde ich mal sagen, wenn man schon wusste, dass er im Alter von 14 bereits Tiere gequält hat und im Alter von 18 ist es ja dann nochmal eine Spur krasser geworden.
6: Ja, aber wenn du sagst, der hat sich mit 14 schon an Tieren vergangen, heißt das dann auch schon auf sexuelle Art und Weise?
5: Ja, also mit 14 hat er das erste Mal gemacht, dann ist er mit 18 nochmal erwischt worden von seinen Arbeitskollegen. Das heißt, da ist zu diesem Zeitpunkt erst 21, da ist schon seit 7 Jahren klar, dass mit dem Jungen irgendwas nicht stimmt. Und mit 21 bekommt er dann das erste Mal eine Therapie. Also die Frage muss natürlich erlaubt sein, ist es vielleicht da schon ein bisschen zu spät? Er bricht die Behandlung ab und versucht anderswo Halt zu finden. Zu diesem Zeitpunkt lebt er in der Kleinstadt Demmin in Mecklenburg-Vorpommern und sucht hier Hilfe bei der evangelischen Kirchengemeinde. Er lässt sich sogar taufen, aber auch das hilft ihm nicht. Mittlerweile beschränkt sich sein Trieb nicht mehr nur auf Tiere, er beginnt sich kleinen Mädchen zu nähern. 1988, da ist er 26 Jahre alt, wird er das erste Mal verurteilt. Er hat versucht, ein 13-jähriges Mädchen zu vergewaltigen. Frank Schmökel wird zu 1,5 Jahren Haft verurteilt. Und jetzt passiert zum ersten Mal etwas, das das ganze Leben von Frank Schmökel bestimmen wird. Er flüchtet aus dem Knast. Kurze Zeit später wird er erwischt und zu weiteren 10 Monaten Strafhaft verurteilt, muss in eine Einzelzelle. Doch schon 1989 passiert etwas, über das wir schon in Folge 26 gesprochen haben. Die DDR bricht zusammen und Frank Schmökel bekommt seine Strafe in einer Teilamnestie erlassen.
6: Kannst du mir erklären, was das bedeutet?
5: Ja, das Problem, in Anführungsstrichen Problem damals war, dass ja die verschiedenen Rechtssysteme in der DDR und in der Bundesrepublik Deutschland nicht ganz gleich waren. Die hatten ja unterschiedliche
6: Bemessungen,
5: auch was Strafen angeht und auch überhaupt unterschiedliche Straftaten teilweise, die wurden da anders erfasst. Und als das Ganze dann zusammengelegt wurde, als Deutschland wiedervereinigt wurde, hat man ein bisschen Schwierigkeiten gehabt, das Rechtssystem der DDR sozusagen anzugleichen an das bundesdeutsche.
6: Da hat man einfach mal gesagt.
5: Man hat damals ja tatsächlich sehr viele Häftlinge entlassen durch Teilamnestien.
6: Aber das heißt auch nicht, man hat die Verfahren neu aufgerollt und hat gesagt, wir betrachten das nochmal, sondern hat gleich gesagt, ach komm, lass doch mal.
5: In einigen Fällen war es tatsächlich so, also viele von denen waren natürlich politische Gefangene, die sie sowieso wieder rausgehört hätten.
6: Okay.
5: Aber das ist jetzt nicht
6: der...
5: War er definitiv nicht, genau. Und ich habe jetzt auch noch ein paar andere Fälle gefunden, wo, ich möchte mal sagen, nicht so ganz genau dahin geguckt wurde. Mhm. Allerdings ist es, glaube ich, auch so, dass der Staatsapparat zu diesem Zeitpunkt absolut überfordert war.
6: Ich wollte jetzt gerade sagen, dass es dann wahrscheinlich auch eher so, komm, dann ist das erledigt.
5: Genau, das ganze System ist da zusammengebrochen und dementsprechend hat da auch Chaos geherrscht. Und da hat wohl im Fall von Frank Schmökel jemand nicht so ganz genau hingeguckt. Er ist also wieder frei, aber es dauert nicht lange, bis er wieder vor Gericht steht. 1993 verurteilt ihn das Landgericht Frankfurt-Oder wegen der Vergewaltigung von zwei kleinen Mädchen zu 5,5 Jahren Haft. Er wird im sogenannten Maßregelvollzug untergebracht und in die Landesklinik Brandenburg eingewiesen. Hier soll der Triebtäter Frank Schmökel therapiert werden.
6: Okay, soll klingt nicht so, als ob das geklappt hätte.
5: Eindeutig nein. Interessant ist dabei auch, dass alle Gutachter, die ihn untersuchen, zu völlig unterschiedlichen Ergebnissen kommen. Gisela Friedrichsen schreibt später im Spiegel sehr treffend, Schmökel ist nach seinem jahrelangen Aufenthalt in der Psychiatrie gewitzt genug, bei verschiedenen Gutachtern virtuos verschiedene Versionen seiner Taten, Gedanken und Fantasien zu präsentieren. Entsprechend fallen die Gutachten aus. So attestiert ihm ein Gutachter des Gerichts Frankfurt-Oder heterosexuelle Pädophilie. Profiler Adolf Gallwitz, der später die Polizei auf der Suche nach Frank Schmökel unterstützen wird, glaubt allerdings nicht, dass Frank Schmökel ein sogenannter Kernpädophiler ist, der sexuelle Lust nur bei Kindern empfinden kann. Auch das haben wir ja schon mal in einer der vergangenen Folgen auseinandergedröselt. Also die wenigsten Triebtäter, die sich an Kindern vergehen, sind wirklich Kernpädophil. Kernpädophil heißt, dass die nur sexuelle Lust empfinden können bei Kindern. Bei den meisten geht es bei diesen Taten eher um Ausübung von Macht. Das heißt, sie suchen sich ein möglichst schwaches Opfer und das sind dann in den meisten Fällen Kinder, weil die sich halt nicht wehren können. Mhm. Dazu passt auch die Analyse von Profiler Gallwitz, der nämlich sagt, dass Schmökel sich Kinder als Opfer aussucht, weil er von denen so gut wie keine Gegenwehr erwarten muss. Der Einschätzung würde ich mich ehrlich gesagt anschließen, vor allem wenn ich mir die Biografie von Schmökel angucke. Denn es ist ja nicht so, dass er kein Interesse daran gehabt hätte, in Anführungsstrichen normale Beziehungen zu Frauen aufzubauen. Er hat es ja nur nie geschafft.
6: Naja, das war ja anscheinend auch immer so Stellvertreter. Also es waren Kinder oder es waren Tiere. Oder?
5: Genau, weil er wohl eigentlich hätte er sich gewünscht, eine Beziehung mit einer Frau zu haben, die ihn halt auch will, so wie er sie will. Aber das hat er eben nie auf die Reihe bekommen. Wie auch immer, Schmökel ist erst ein paar Monate in der Landesklinik Brandenburg, als er das erste Mal Urlaub bekommt. Und ja, was macht er wohl in seinem Urlaub?
6: Er haut ab.
5: Ja, genau. Im Jahr 1994 kommt er aus dem Urlaub einfach nicht zurück und fährt mit einem gestohlenen Auto in das kleine Dorf Quitzerow an der Mecklenburgischen Seenplatte. Er ist auf der Suche nach einem neuen Opfer, fährt stundenlang scheinbar ziellos durch die Gegend. Dabei entdeckt er die 11-jährige Christine, die auf dem Weg von der Schule nach Hause ist. Er passt das Mädchen ab, zieht sie in den Wagen und fährt mit ihr in den Wald. Dort fesselt er die weinende 11-Jährige, um sie zu vergewaltigen. Als das Mädchen von seinen Eltern erzählt, die sie bestimmt vermissen, überkommt Schmökel der Hass.
7: Die hatte ein schönes Zuhause und ich hatte keins. Die hatte alle Ditte, was ich nie hatte. Drechsel versucht zu erwürgen irgendwie. Dann bin ich darauf wie so ein Tier und so. Ich weiß nicht, irgendwann lag die so leblos da. Die Augen waren zu und ich dachte, die ist tot.
5: Er lässt von dem Mädchen ab und flüchtet. Aber Christine hat überlebt und Frank Schmökel hat eine neue Hemmschwelle durchbrochen. Das erste Mal in seinem Leben hat er versucht, einen anderen Menschen zu töten. Er wird gefasst und wieder verurteilt. Dieses Mal verurteilt ihn das Landgericht Neubrandenburg zu 14 Jahren Haft wegen versuchten Mordes und versuchter Vergewaltigung. Das Gericht ordnet die Unterbringung in einer forensischen Psychiatrie an. Hier, wo ihm eigentlich geholfen werden sollte, bekommt er weder Medikamente noch eine psychotherapeutische Behandlung.
6: Und was hat er da den ganzen Tag da gemacht?
5: Das ist eine sehr gute Frage. Ich habe das Gefühl, dass ihn die Behörden da damals einfach geparkt haben.
6: Ach so, okay. Hat das dann einfach da abgesessen?
5: Genau. Also eigentlich ist ja der Maßregelvollzug in Deutschland aus zwei Gründen da. Nämlich zum einen, um halt Straftätern, die halt krank sind, zu helfen, um sie zu heilen im besten Fall, auch wenn das natürlich nicht immer möglich ist. Und auch als zweiten Punkt, die Allgemeinheit halt vor ihnen zu schützen. Und ich glaube, damals haben sie sich vornehmlich auf den zweiten Punkt konzentriert.
6: Das hätte er ja auch in der JVA machen können.
5: Das hätte man auch in der JVA machen können, genau. Also eigentlich hat, finde ich, in dem Fall die Klinik nicht das gemacht, was sie eigentlich machen sollte. Die Frage ist natürlich, hätte man ihm wirklich helfen können, aber sie haben es definitiv zu dem Zeitpunkt gar nicht versucht.
6: Okay, was hat er dann stattdessen gemacht?
5: Du kannst es dir denken, Schmökel startet eine ganze Serie von Ausbrüchen aus dem Maßregelvollzug. Er ist 1995 gerade mal ein paar Monate in der Schweriner Klinik, da haut er das erste Mal ab. Schon einen Tag später wird er wieder festgenommen. Im Jahr darauf nutzt er einen Freigang zur Flucht und wird drei Tage später wieder verhaftet. Im Frühjahr 1997 entkommt er das nächste Mal, stellt sich aber nach einer Woche auf der Flucht der Polizei.
6: Wie kann das passieren?
5: Also, ich glaube, Frank Schmökel ist ein sehr spezieller Fall. Wir werden auch später noch in dem Interview mit Dr. Nala Saimeh darauf eingehen, wie die forensische Psychiatrie in Deutschland zu dem Zeitpunkt, das ist ja jetzt auch schon wieder ein paar Jahre her, ausgestattet war. Aber da ist es bei ihm so, dass er so ein bisschen so ein Zwischenfall ist, würde ich sagen. Also eine forensische Klinik ist eben zu diesem Zeitpunkt kein Hochsicherheitsgefängnis. Darum geht es später in einem Interview auch. Eigentlich wäre jemand, der so oft abhaut wie Schmökel, in einem normalen Gefängnis, so wie du es gerade schon gesagt hast, in der JVA sicherer aufgehoben. Wegen seiner psychischen Erkrankung kann er aber in der normalen JVA nicht vernünftig behandelt und therapiert werden.
6: Wurde er da ja auch nicht.
5: Wurde er da auch nicht, aber zumindest hätte man ihn da therapieren können. Ne? Deswegen kommt er halt immer wieder in die forensische Psychiatrie. Und dazu kommt eben der Punkt, den ich schon mal genannt hatte. Frank Schmökel kann sich sehr gut verstellen und sagt den Therapeuten und Gutachtern immer genau das, was sie hören wollen, solange er dadurch einen Vorteil hat. Nach seinem dritten Ausbruchsversuch in nicht mal 3 Jahren wird er jedenfalls in die Landesklinik Neuruppin verlegt. Auch dort hält es ihn nicht lange. Nach einem halben Jahr flieht er erneut durch ein Fenster, wird aber schon am nächsten Tag gefasst. Dann verhält er sich die nächsten 3 Jahre einigermaßen unauffällig, bis er dann im April 2000 das bekommt, was er wahrscheinlich die ganze Zeit wollte. Die Lockerungsstufe 4, die ihm erlaubt, zusammen mit seinen Pflegern Ausflüge in die Freiheit zu machen. Er scheint Fortschritte zu machen bis zum 25. Oktober 2000, an dem er bei seiner Flucht 4 Menschen verletzt, darunter seine eigene Mutter.
6: War diese Flucht denn geplant?
5: Darüber gibt es verschiedene Angaben von Frank Schmökel selbst. In einem Brief an seine Mutter, den er nie abgeschickt hat, schreibt Schmökel, dass er seine Flucht an diesem Tag schon lange geplant hat. Er habe sich K.O.-Tropfen und Schlaftabletten besorgt, mit denen er seine Mutter und seine Begleiter betäuben und dann alle mit einer Pistole abknallen wollte. In dem Brief gibt er als Motiv den unglaublichen Hass auf seine Mutter an.
7: Meine Mutter weiß ja nicht, wie viel die in mir kaputt gemacht hat. Nicht ich hab mein Leben versaut, sondern sie. Ich hasse die. Und dieser Hass frisst mir auf.
5: Aber es kann auch sein, dass Frank Schmökel in dieser Situation ganz spontan gehandelt hat. Vielleicht war der Auslöser der Moment, als seine Mutter angeblich abfällig über seine Tochter gesprochen hat.
6: Der hat eine Tochter?
5: Ja, darüber ist sehr wenig rauszufinden. Das Einzige, was ich rausfinden konnte, ist, dass er wohl eine kurzzeitige Affäre mit einer Frau hatte, die dann von ihm schwanger wurde. Und die Tochter von ihm lebt aber bei der Mutter. Also er hat selber keinen großen Kontakt. Also vielleicht war der Auslöser tatsächlich eben dieser Moment, als seine Mutter abfällig über seine Tochter gesprochen hat. Eine andere Möglichkeit ist, dass Schmökel ausgerastet ist, weil er das Ehebett wieder gesehen hat, in dem er als Kind nach eigener Aussage so lange gequält worden ist. Frank Schmökel bleibt auch für die Gutachter ein Rätsel. Nicht mal die Menschen, die jeden Tag mit ihm arbeiten, durchschauen ihn. Pfleger Manfred Schäfer sagt später in einem Interview, Schmökel war für mich wie der Wolf im Schafspelz. Er konnte sich gut verstellen. Wir haben ihn deshalb so eingeschätzt, dass er therapierbar wäre. Und Frank Schmökel selbst erzählt später wieder eine andere Version über den Moment seiner Flucht.
7: Mit einem völlig voll blutbeschmierten Pullover bin ich da durch die Gegend gerannt. Ich denke, ach du Scheiße, was hast du denn jetzt schon wieder gemacht? Ich wollte ja eigentlich nur eine Flucht ohne Gewalt. Vielleicht irgendwo zur Ruhe kommen.
6: Okay, jetzt ist Frank Schmökel wieder abgehauen. Ich glaube zum siebten Mal, wenn ich jetzt richtig mitgezählt habe. Was passiert denn jetzt als nächstes?
5: Ja, spätestens jetzt wurde auch mal Zeit, ist den Behörden klar, wie gefährlich der Mann ist. Frank Schmökel hat bei seiner Flucht 4 Menschen verletzt und noch viel schlimmer. Die Ermittler sind sich sicher, dass Schmökel noch mehr Menschen verletzen wird. Oder sogar noch Schlimmeres. Der damalige brandenburgische Innenminister schaltet persönlich den Profiler Adolf Gallwitz ein. Ein hagerer Mann, das dünner werdende Haar im kurzen Bürstenschnitt. Die Ermittler wissen, dass sie keine Zeit haben. Schmökel kann jederzeit wieder zuschlagen. Eine Stunde Schlaf pro Nacht muss ausreichen. Der Druck ist enorm. Gallwitz und die Ermittler vermuten, dass Schmökel sich irgendwo in der Gegend um Strausberg versteckt, in der Umgebung, in der er aufgewachsen ist und in der er sich sicher fühlt.
6: Und haben Sie recht?
5: Ja, Schmökel versteckt sich in der Siedlung Postbruch, ein ruhiges Fleckchen Erde am Bötzsee im Westen der Stadt Strausberg. Hier im Landschaftsschutzgebiet befinden sich hauptsächlich Wochenendbungalows und kleine Datschen. Hier gibt es einen Kleingarten und einen Anglerverein und sonst eigentlich nichts. Die Unterkünfte hier werden von ihren Bewohnern meist am Wochenende oder in den Ferien genutzt. Die meiste Zeit stehen sie leer. Es ist das ideale Versteck für einen Verbrecher auf der Flucht. Schmökel bricht in den folgenden Tagen in mehrere der Bungalows in der Umgebung von Strausberg ein und versorgt sich mit Lebensmitteln und Kleidung. In dieser Zeit schreibt er in sein Tagebuch:
7: Ich werde bald zum Mörder. Die Welt ist aufgeteilt in Gut und Böse. Und ich will böse sein.
5: Währenddessen suchen insgesamt 5000 Polizisten nach ihm, durchkämmen Industriebrachen, Laubenkolonien und Militärgelände. Dabei kommen sie einmal sogar an der Hütte vorbei, in der sich Schmökel versteckt hat. Er erinnert sich später, dass er jeden Moment damit rechnet, dass die Ermittler die Tür aufbrechen und ihn entdecken. Aber die Polizisten kontrollieren nur, ob die Tür der Hütte abgeschlossen ist. Und das ist sie. Schmökel ist nämlich durch das Fenster der Gartenlaube eingestiegen. Er legt sich flach auf den Boden und traut sich kaum zu atmen. Dann ziehen die Ermittler weiter. Schmökel atmet auf. Sie haben ihn nicht entdeckt. Aus seinem Versteck heraus beobachtet Frank Schmökel seine Nachbarn, die keine Ahnung haben, wie nah sie an einer tödlichen Gefahr leben. Unter den Nachbarn sind auch Familien mit Kindern. Frank Schmökel denkt darüber nach, einfach zu warten, bis die Eltern einkaufen sind und sich dann ein Kind zu schnappen, ein Auto zu stehlen und einfach abzuhauen.
7: Wenn du jetzt schon mal frei bist, dann baust du noch mal richtig Scheiße. So denkt man dann.
5: In seinem Tagebuch schreibt Schmökel von den Nachbarskindern als Frischlinge, die da überall rumlaufen. Und dann dieser eine Satz.
7: Um in den Besitz von einem Auto zu kommen, würde ich auch töten.
5: Am Nachmittag des 2. November 2000, nach 8 Tagen auf der Flucht, ist es soweit. Plötzlich taucht der Besitzer des Bungalows auf, in dem Schmökel sich bisher versteckt hat. Die Tür ist verschlossen, alles sieht sehr ordentlich aus. Aber es ist ungewöhnlich warm. Irgendjemand muss die Hütte geheizt haben. Und noch etwas fällt dem Besitzer auf. Alle Glühbirnen wurden herausgeschraubt, sogar die im Kühlschrank. Der Besitzer weiß sofort, hier stimmt etwas nicht. Er ruft die Polizei. Die kommt auch sofort und untersucht den Bungalow, aber sie finden keine Spur von dem Geflüchteten. Denn Frank Schmökel hat Glück. Er hat den Bungalow kurz vorher verlassen und hat sich auf das Nachbargrundstück geschlichen. Hier lebt der 60-jährige Rentner Johannes B. Der ältere Herr ist gehbehindert und völlig wehrlos. Währenddessen sind die Ermittler im Bungalow nebenan skeptisch. Alles scheint so ordentlich, so aufgeräumt. Nichts fehlt, so scheint es zumindest. Dass eines der Messer aus der Küche fehlt, bemerkt zu diesem Zeitpunkt niemand. Die Polizisten können sich nicht vorstellen, dass sich hier wirklich ein Verbrecher auf der Flucht versteckt haben soll. Erst als sie einen schmutzigen Teller unter dem Bett finden, werden sie misstrauisch. Der Bungalowbesitzer und seine Frau bieten an, auch in den Gärten der Nachbargrundstücke nachzuschauen, ob alles in Ordnung ist, aber das verbieten ihnen die Ermittler. Sie wollen abwarten, bis ein Team der Spurensicherung kommt. Keiner ahnt zu diesem Zeitpunkt, dass sich Frank Schmökel genau dort versteckt, also bei den Nachbarn direkt nebenan. Per Funk verständigen die Beamten ihre Kollegen, dann verlassen sie mit den Besitzern des Bungalows das Gelände. Frank Schmökel ist wieder allein und er hat freie Bahn. Er muss hier weg und dafür braucht er ein Auto. Und der Rentner Johannes B. hat ein Auto, einen blauen Hyundai Pony. Schmökel schleicht sich an, während Johannes B. auf seiner bunt gemusterten Campingliege im Garten liegt, eingehüllt in mehrere Decken. Aber B. bemerkt Schmökel und er schreit. Das ist sein Todesurteil. Mit einem Spaten schlägt Schmökel mindestens 6-mal auf den hilflosen Mann ein. Er trifft ihn mit aller Gewalt auf den Hinterkopf und auf der linken Gesichtsseite, schlägt so fest zu, dass der Spaten zerbricht. Später sagt er,
7: das wird so unendlich leicht, ist, einen Menschen zu töten. So unendlich leicht, da hört nicht viel zu.
5: Schmökel stiehlt den Hyundai seines Opfers, Johannes B., und flüchtet.
6: Okay, also das heißt, er hat einen hilflosen, behinderten Rentner umgebracht, nur um sein Auto zu klauen.
5: So erzählt Frank Schmökel das später. Allerdings wird er dann vor Gericht noch eine andere Version der Tat erzählen, eine, die noch viel schrecklicher ist. Und das ist ja bei ihm so immer so ein bisschen das Problem. Er schwankt immer zwischen den Versionen und Motiven hin und her und man kann nie so genau wissen, was jetzt eigentlich die Wahrheit ist.
6: Also ich will ganz ehrlich sein, ich habe da eine ganz klare These, aber da können wir vielleicht später nochmal drüber sprechen. Ich glaube, der will einfach die Aufmerksamkeit, das findet er einfach mega geil. Wenn seine Geschichte, ich meine, er schreibt Tagebuch, ne?
5: Er schreibt Tagebuch, ja. Also kann natürlich auch sein, dass die zweite Version, die er jetzt vor Gericht präsentiert, die noch viel schrecklicher ist, auch in diese Richtung spielt. Frank Schmökel gibt vor Gericht an, das Ehepaar P. schon seit Tagen durch die Fenster seines Versteckes beobachtet zu haben. Denn Johannes P. und seine Ehefrau Helga sind nicht alleine. Sie haben ihre etwa 12-jährige Enkeltochter dabei. Die erinnert Schmökel an sein voriges Opfer Christine, das 11-jährige Mädchen, das er im Wald missbraucht und fast getötet hatte. Als Schmökel diese Geschichte später vor Gericht erzählt, ist es totenstill. Hier ein Auszug aus seiner Aussage.
7: Als ich das Mädchen gesehen habe, wollte ich mit ihr das Gleiche machen wie mit Christine. Irgendwann war da ein Motorengeräusch. Ich dachte, die Alten sind weggefahren und die Kleine liegt im Garten. Ich wollte nicht den alten Mann töten und sein Auto klauen. Ich dachte, auf der Liege ist seine Enkeltochter. Und bin ich mit dem Spaten los. Ich wollte sie schlagen, bis sie wimmert und mich anfleht und so dann missbrauchen. Auf immer stand der Alte vor mir und dann habe ich den dann mit dem Spaten traktiert.
6: Und was stimmt jetzt?
5: Das wissen wir bis heute nicht. Bei Frank Schmökel, das haben wir ja gerade schon gesagt, kann man sich nie sicher sein, wann er die Wahrheit sagt und wann er das erzählt, von dem er glaubt, was andere von ihm hören wollen. Ne? Also vor Gericht begründet er seine geänderte Aussage damit, dass er bei seiner ersten Vernehmung nicht als Sexualstraftäter gelten wollte. Man kann es aber auch natürlich taktisch sehen, ja, wenn er den Rentner nur umgebracht hätte oder hat, um an sein Auto zu kommen, dann ist es natürlich Mord, ganz eindeutig. Ja, es war ja auch heimtückisch, der war wehrlos, der lag im Garten, der hat geschlafen, ja. Wenn er aber vor Gericht behauptet, ich wollte mich eigentlich einem Mädchen vergehen, weil ich ja ein krankhafter Sexualstraftäter bin, führt das natürlich zu einer anderen Beurteilung. Also taktisch ist es vielleicht sogar klüger.
6: Ach ja, ich verstehe. Kinder missbrauchen ist ja nicht so schlimm, wie jemanden umbringen, ne?
5: Nein, ich meine jetzt rein juristisch.
6: Ja, aber ist das nicht so?
5: Ja. Ja.
6: Ja,
5: wenn er vor Gericht sagt, das war alles gar nicht so geplant, ne? Ich wollte ja eigentlich an das Mädchen ran und das war, ne? Also dann ist es vielleicht Totschlag
6: echt
5: von oder
6: Minute zu Minute widerlicher. Ja. Also ich finde das echt richtig, also ich glaube, so widerlich fand ich noch keinen.
5: Und das heißt was, weil wir hatten ja echt viele widerliche Typen in diesem Podcast. Ja, das Gericht glaubt ihm eben diese zweite Version auch nicht wirklich. So oder so gehen wir zurück zu diesem 2. November 2000. Johannes B. ist tot und Schmökel flüchtet mit seinem Auto in Richtung Süden. Außerdem hat er den Ausweis, den Führerschein, die IC-Karte, Bargeld und den Schwerbehindertenausweis von Johannes B. dabei. Noch auf der Flucht, nur wenige Stunden nach der Tat, ruft Schmökel bei seinem früheren Therapeuten an und nennt Details. Die Polizei, sagt er, solle sich an den Tatort begeben, sie werde das Opfer schon finden. Stunden nachdem sie das erste Mal da waren, fahren die Polizisten wieder zur Laubenkolonie Postbruch. Dort finden sie die Leiche von Johannes B. Seine Frau Helga erfährt abends um 22:30, dass ihr Mann tot ist. Zeitungen in ganz Deutschland berichten über die Attacke, nennen Frank Schmökel den Ausbrecherkönig. Spätestens jetzt wird der Druck auf die Ermittler unglaublich groß. Sie befürchten, dass Schmökel seinen Vorsprung nutzt und über die Grenze nach Polen oder Tschechien flieht. Schmökel selbst erinnert sich später, dass er eigentlich in diesem Moment relativ zufrieden mit sich und seiner Flucht ist. Statt über die Grenze flüchtet er rund 170 Kilometer nach Niesky, eine Kleinstadt im sächsischen Landkreis Görlitz. Währenddessen wollen ihn Zeugen überall in Europa gesehen haben. Und gleichzeitig wird der Fall Frank Schmökel endgültig zum Skandal und es gibt erste Konsequenzen.
6: Und welche?
5: Am Freitag, den 3. November 2000, also direkt einen Tag nach dem Mord an dem Rentner, zeigt der Bund Deutscher Kriminalbeamter, also der gewerkschaftliche Berufsverband von rund 15.000 Kriminalbeamten in Deutschland, die Ärzte an, die Frank Schmökels Freigang erlaubt hatten. Sie werfen den Ärzten Verantwortungslosigkeit vor und stellen deshalb eine Anzeige unter anderem wegen Gefangenenbefreiung. Noch am selben Tag reagiert die damalige brandenburgische Landesregierung. Staatssekretär Herwig Schirmer aus dem Gesundheits- und Sozialministerium übernimmt die politische Verantwortung für Schmökels Flucht und tritt zurück. Er hatte sich nach Schmökels Flucht zuerst hinter das Klinikpersonal gestellt. Der damalige brandenburgische Innenminister Jörg Schönbohm sagt bei der Pressekonferenz: Als Zwischenergebnis müssen wir feststellen, dass wir den Wettlauf mit der Zeit nicht gewonnen haben. Währenddessen läuft die Fahndung weiter auf Hochtouren, auch wenn in der Zwischenzeit einige Pannen passieren. So sucht die Polizei tagelang nach einem grünen Auto, dabei ist der Hyundai von Johannes B. türkisblau. Trotzdem wird der Wagen entdeckt. Am 3. November 2000 findet ein Spaziergänger in einem Wald in der Nähe der sächsischen Stadt Bautzen einen blauen Hyundai. Der Wagen ist mit Ästen getarnt. Wahrscheinlich will Schmökel das Auto also weiter benutzen und hat es deshalb versteckt. Die Polizei sperrt die Umgebung des Fundortes ab. Die Ermittler glauben, dass Schmökel sich ganz in der Nähe versteckt. Und sie haben recht. Aus sicherer Entfernung hat Frank Schmökel die Polizisten entdeckt. Und als er Sirenen hört, rennt er davon.
6: Natürlich auch mega intelligent, mit Sirenen dahin zu fahren, ne? Egal.
5: Das war nicht so klug, da gebe ich dir recht.
6: Also kommt er wieder davon?
5: Ja, er kommt wieder davon, aber jetzt wissen die Fahnder natürlich, wo sie suchen müssen. Beim Durchkämmen des Waldes entdecken sie ein selbstgebautes Zelt. Darin finden sie Zigaretten, eine Flasche billigen Sangria, Werkzeug, ein Luftgewehr und mehrere Messer. Die Ermittler ziehen insgesamt 1000 Polizisten aus ganz Deutschland in Bautzen zusammen. Mit Hubschraubern und Hunden durchkämmen sie den Wald. Jagdbomber der Bundeswehr fliegen das Gebiet mit Wärmebildkameras ab. Die Polizei bildet einen Ring um den Wald bei Bautzen. Die Schlinge um Frank Schmökel zieht sich zu. Die Menschen aus den umliegenden Dörfern haben so viel Angst, dass sie sich teilweise nicht mehr aus dem Haus trauen. Kein Kind ist mehr draußen auf den Straßen. Die Orte sind wie ausgestorben. 5 Tage lang liegt eine unglaubliche Spannung in der Luft. Alle wissen, dass Frank Schmökel irgendwo hier sein muss, aber keiner weiß, wie der Gewalttäter reagiert, wenn ihm die Verhaftung droht. Wenn einer schon für einen Autoschlüssel einen Mann totschlägt, wie reagiert so jemand dann auf eine mögliche Festnahme? Am Ende ist es wieder ein aufmerksamer Nachbar, der der Polizei den entscheidenden Tipp gibt. Am 7. November 2000, an Tag 13 von Frank Schmökels Flucht, meldet ein Bauer, dass sein Schuppen in dem Dörfchen Saritsch aufgebrochen wurde. Das 100-Einwohner-Nest liegt etwa 15 Kilometer vom Suchgebiet entfernt. Einige Polizisten sind gerade in der Nähe und werden per Funk gebeten, sich das Ganze mal anzuschauen. Der Schuppen, eigentlich mehr eine baufällige Hütte, steht einsam mitten auf einer Wiese. Die Bretter, mit denen die Tür des Schuppens vernagelt wurde, sind weggebrochen. Hier muss sich irgendwer verstecken. Die Polizisten sind jetzt ganz leise, verständigen sich nur noch über Zeichen. Einer von ihnen, Polizeihauptkommissar Martin H., öffnet die Tür. In dem Schuppen herrscht ziemliches Chaos. Unter einem Teppich versteckt sich der Mann, nach dem die Polizei in ganz Deutschland seit fast 2 Wochen sucht. Es ist Frank Schmökel. Doch der will sich nicht festnehmen lassen. Er springt auf, hat plötzlich ein großes Messer in der Hand. Martin H. zögert keine Sekunde und schießt. Die Kugel aus seiner Dienstwaffe trifft den Flüchtigen in den Bauch. Schmökel bricht schwer verletzt zusammen und wird kurz darauf ins Krankenhaus nach Bautzen gebracht. Es ist 14.45 Uhr. Die Jagd ist vorbei.
6: Endlich.
5: Ja, das werden sich die Ermittler wahrscheinlich auch gedacht haben. 2 Jahre später muss sich Frank Schmökel vor dem Landgericht Frankfurt-Oder für seine Taten verantworten. Laut den Gutachtern im Prozess ist er voll schuldfähig. Er wusste also zu jeder Zeit, was er tat. Einem seiner Gutachter, dem Berliner Psychiatrieprofessor Dr. Norbert Konrad, erzählt Schmökel damals, dass er gerne ein ganz normaler junger Mann wäre, der ein normales Sexualleben mit Frauen in seinem Alter hat. Gleichzeitig schwärmt Schmökel dem Gutachter vor, wie sehr ihn bestimmte sadistische Handlungen und Fantasien erregen. Am 11. Dezember 2002 verurteilt das Gericht Schmökel wegen Mordes, Raub und versuchtem Mord zu einer lebenslangen Haftstrafe mit anschließender Sicherungsverwahrung. Schmökel selbst stellt sich nach dem Urteil scheinbar seelenruhig der Presse und gibt Interviews. Er findet das Urteil ungerecht, vieles werde verzerrt und anders dargestellt, als es in Wirklichkeit gewesen sei.
6: Kommt er denn jetzt in den Maßregelvollzug oder in eine herkömmliche JVA?
5: Er kommt dahin, wo er sich ja schon auskennt. Er kommt wieder, wie vorher auch, in den Maßregelvollzug. Allerdings haben sich die Zustände hier mittlerweile geändert und das liegt eben auch an Frank Schmökel. Viele Einrichtungen werden hochgerüstet. Es gibt neue Überwachungs- und Sicherungskonzepte. Frank Schmökel wird in der forensischen Psychiatrie Brandenburg-Havel untergebracht, in einem neu gebauten Trakt, damals einem der modernsten in Europa.
6: Wie geht's denn jetzt nach der Verurteilung weiter?
5: Ja, Frank Schmökel sitzt seit 2017 in der JVA Luckau-Duben, der modernsten und ja nach eigener Angabe sichersten Haftanstalt in Brandenburg. Schmökel musste den Maßregelvollzug Brandenburg-Havel verlassen, weil er als nicht mehr therapierbar gilt. Für seine Art von dissozialer Persönlichkeitsstörung gibt es nach Ansicht der meisten Experten keine Heilung. Mitte der 2000er sagt Schmökel in einem ARD-Interview:
7: Manchmal sehnt man sich auch als erwachsener 42-jähriger Sohn nach seiner Mutter, die einen einfach mal in den Arm nimmt. Ich sehe mich wirklich danach. Ich weiß genau, wenn mein Vater kommen würde, um mich zu besuchen oder mich in den Arm zu nehmen, würde ich losheulen wie ein Schlosshund.
5: Schmökel sitzt nach wie vor in Haft und wird mit ziemlicher Sicherheit nie wieder freikommen, falls er nicht ausbricht. Die Witwe seines Opfers, Helga P., leidet jahrelang unter dem brutalen Tod ihres Mannes. 2006 sagt sie in einer Doku mit Tränen in den Augen: Die seelische Wunde heilt nie, das bleibt. Der Kerl hat meinen Mann umgebracht. Der Mann ist weg, kommt nicht wieder. Das muss ich mir bei irgendwelchen Träumen oder wenn ich am Grab bin auch öfter mal sagen. Find dich damit ab, er ist weg.
6: Okay, wäre denn so ein Fall wie Frank Schmökel heute noch möglich?
5: Zumindest wäre seine Flucht wahrscheinlich nicht so leicht wie damals. Ich werde die Frage gleich auch an Dr. Salmé weitergeben. Die wird da ihre Meinung zu sagen. Aber was man schon mal sagen kann, ich glaube, es wäre auf jeden Fall wesentlich schwerer. Die Sicherungsmaßnahmen in den forensischen Kliniken wurden deutlich erhöht. Das habe ich ja gerade schon gesagt. Laut dem NRW-Gesundheitsministerium hat sich die Zahl derjenigen, die nach einem Freigang in der forensischen Psychiatrie nicht zurückkehren, in den letzten 10 Jahren fast halbiert. Gleichzeitig ist die Zahl der Insassen in solchen forensischen Psychiatrien um ein Drittel gestiegen. Aktuelle Zahlen für ganz Deutschland zu finden ist schwer, weil das alles irgendwie über die Länder geht und nicht jedes Bundesland da was angibt. Nachdem die Zahl der Menschen im Maßregelvollzug jahrelang gesunken ist, steigt sie seit Mitte der 90er wieder an. Laut dem aktuellsten Bericht, und der ist eben leider aus dem Jahr 2015, waren in den westdeutschen Bundesländern zu dieser Zeit fast 11.000 Straftäter in Deutschland in forensischen Kliniken untergebracht. Warum es auch immer nur Zahlen aus westdeutschen Bundesländern gibt, das habe ich nicht verstanden. Auf jeden Fall eine ganz schöne Menge. Wenn ihr euch für das Thema interessiert, kann ich euch übrigens die Folge in der Lebensversicherungsanstalt von Zeitverbrechen empfehlen, die einen sehr kritischen Blick auf die Unterbringung im Maßregelvollzug wirft. Trotz der erhöhten Sicherungsmaßnahmen kommt es immer wieder zu Ausbrüchen, wobei Ausbruch eben meistens heißt, dass die Patienten nach einem Freigang nicht zurückkehren und dann nach kurzer Zeit wieder auftauchen. Also so einen spektakulären Fall wie Frank Schmökel hat es ganz lange nicht mehr gegeben. Ich würde mal sagen, zum Glück.
6: Das Problem ist, das, was mich schockiert, ist, dass ich der Meinung bin, schon viel früher hätte man doch feststellen müssen, dass der hochgradig, ich weiß nicht mehr, wie man das nennt, Soziopath.
5: Auf jeden Fall hochgradig gefährlich ist.
6: Also erstmal bin ich der Meinung, dass der hochintelligent ist, weil er es ja geschafft hat, allen Leuten immer das zu erzählen, was sie hören wollen. Ich habe halt das Gefühl, dass der diese Aufmerksamkeit geil findet. Das heißt, ich ärgere mich schon, dass wir jetzt gerade über den sprechen, weil ich das ganz grausam finde, wenn Leute sich daran aufgeilen. Und ich glaube, dass das größtenteils der Antrieb war, der den gesteuert hat, einfach zu wissen, dass er schlauer, schneller, stärker, keine Ahnung was ist. Und ich glaube auch, dass das die ganze Ambition dahinter war, was der gemacht hat. Und das Einzige, was es für mich tatsächlich erklärt, ist, dass man natürlich diesen Missbrauch in seiner Kindheit nicht vergessen darf, von der ich aber auch natürlich in Frage stelle, wie er wirklich stattgefunden hat. Also die Frage, die ich mir stelle, ist, wenn ich einen Patienten habe, jetzt mal ausgenommen davon, dass er ja anscheinend gar nicht richtig behandelt wurde, dieser Besuch bei der Mutter, der hätte doch gar nicht stattfinden dürfen.
5: Ja, Da hast du vollkommen recht.
6: Und wenn, also, bei denen, wenn hätte die ja da hinkommen müssen.
5: Ja, genau. Also man, da, die wussten ja auch schon, zumindest von diesen Erzählungen, also was du gerade gesagt hast, ist ein großes Problem bei diesem Fall, weil du oft eben nur Frank Schmökels Aussagen hast und die gehen sehr weit auseinander oder behaupten dann auch teilweise ein paar Monate später das Gegenteil. Also auch was diesen Missbrauch durch seine Mutter angeht, das sind ja nur Aussagen, die er getätigt hat. Also wir wissen nicht genau, was da jetzt
6: dran. Die Mutter hat sich da auch nie zu geäußert.
5: Nein. Das ist natürlich so ein bisschen die Problematik, vor allen Dingen, wenn es jetzt eben um die Motivlage geht, wo er dann immer mit verschiedenen Versionen um die Ecke kommt. Und wenn man aber davon ausgeht, dass die das wussten und dass er das auch in diesen Therapiegesprächen erzählt hat, dass da Missbrauch in der Kindheit stattgefunden hat, dann muss ja den Therapeuten klar gewesen sein, dass das ein sehr, sehr dünnes Eis ist, auf das man sich da begibt. Und ich verstehe den Ansatz, dass man versucht, wieder ein gutes Verhältnis zwischen Mutter und Sohn herzustellen, ja, dass man das unterstützt.
6: Okay, gerade wenn das dort stattgefunden hat, wenn das immer noch die mit dem Bett, wenn das tatsächlich ein Auslöser war, dann kann ich auch das nicht nachvollziehen. Andererseits, gut, mit wie vielen Leuten sind die da aufgefahren? Mit drei?
5: Genau, ja, es waren drei Leute dabei, wo man, das sind jetzt aber auch keine drei Justizvollzugsbeamten.
6: Natürlich, als du erzählt hast, wie das abgelaufen ist, muss ich tatsächlich zugeben, ich wäre da schon viel länger abgehauen.
5: Mhm.
6: Also weil das der ja noch versucht hat, den an der Flucht zu hindern, musste man ja schon bemerken. Also gut, wahrscheinlich auch, weil denen danach der Prozess gemacht wird. Mhm. Aber trotzdem muss ich zugeben, wenn da einer mit einem Messer ist, dann würde ich eher sagen, okay, schütze mich selbst. Wenn er dann draußen ist, der hatte jetzt ja keine Geisel.
5: Ja.
6: Andererseits wissen die natürlich auch, was er dann, wir haben ja gerade gehört, was er danach macht.
5: Ja, ja, genau. Also das ist eine schwierige Situation, aber du hast recht. Also das ist auch schon eine sehr krasse Fehleinschätzung, glaube ich, der Situation gewesen, die überhaupt erst dazu geführt hat, dass er abhauen konnte.
6: Wobei ich tatsächlich glaube, dass der, und ich habe weder irgendwas von ihm mal gehört oder gesehen, ich habe auch diese Reportagen nicht gesehen, dass ich tatsächlich glaube, dass der wahrscheinlich ein Talent dafür hatte, den Leuten das zu sagen, was er will. Und das darf man auch nicht vergessen, bis es zu diesem Freigang gekommen ist, waren es ja tatsächlich 3 Jahre. Das ist ja wirklich eine lange Zeit. Da reden wir jetzt ja nicht über 2 Monate, wo man so denkt, ja, komm, jetzt war der 2 Monate nett, sondern 3 Jahre.
5: Der hat sich schon lange zusammengerissen.
6: Da weißt du ja auch teilweise gar nicht, ob die Leute, die da waren, als er eingewiesen wurde, überhaupt noch da sind.
5: Mhm. Ja.
6: Da gibt es ja teilweise auch einfach wahrscheinlich Personalwechsel und was weiß ich.
5: Ich will gerade noch mal einmal auf den Punkt eingehen, den du gerade genannt hast, mit dem, dass er sich auch in dieser Rolle gefällt, sozusagen, ja, als Mörder. Wenn du natürlich so einen Satz aufschreibst oder sagst, wie töten ist so leicht, das ist überhaupt gar kein Problem, das spricht ja schon für sich. Also ich gebe dir da vollkommen recht, dass er, glaube ich, diese Aufmerksamkeit auch ein bisschen genießt.
6: Ich muss ganz ehrlich sagen, wer führt heute, führst du Tagebuch?
5: Nee.
6: Und ich meine jetzt Tagebuch im Sinne von, natürlich gibt es Leute, die machen sich vielleicht Stichpunkte, was habe ich gemacht oder woran muss ich denken, das ist ja was ganz anderes, aber auf der Flucht zu sein und die Zeit zu finden, ein Tagebuch zu schreiben.
5: Jetzt hat er nachher in das Tagebuch geschrieben.
6: Also das war nicht während. Ach so, er hat nachträglich, also eigentlich hat er seine Memoiren geschrieben.
5: Ja, genau, so könnte man es nennen. Ja, also er hat sich selber
6: genau
5: so.
6: Genau dazu, was ich davon halte, weil ich glaube, der gefällt sich in der Rolle, dann Interviews zu geben, im besten Fall davon sogar noch zu profitieren, zu zeigen, guck mal, was für ein geiler Hecht ich bin. Finde es einfach wahnsinnig ekelerregend. Ja, Kinder und Tiere ist für mich halt so ein Thema, wo ich einfach keinerlei Toleranz in keinster Weise verspüre. Allein schon. Wie oft ist der jetzt insgesamt ausgebrochen? 9-mal?
5: Ich glaube, die erfolgreiche Flucht war, glaube ich, die 7. dann.
6: Nee, war das die 8?
5: Ja, irgendwie so.
6: Also 7 oder 8. Alleine die Tatsache, dass das möglich war, dass die nicht tatsächlich irgendwann gesagt haben, okay, der Typ kommt nur noch in Handschellen raus, finde ich schon interessant. Genauso interessant finde ich es, dass der diesen Kuchen schneiden durfte. Also als du das gesagt hast, habe ich schon gedacht, warum ist da ein Messer? Unfang, was das dann ja auch für ein Messer gewesen sein muss, wenn er dann so dramatisch die Leute da verletzen könnte. Die hat er aber auch nur verletzt, da hat er keinen getötet.
5: Nein, die waren, der eine war halt schwer verletzt, hat sich aber davon erholt, also zumindest körperlich erholt.
6: Also crazy Typ.
5: Ja, vielleicht abschließend nochmal zu dem, was du gesagt hast, dass man sich bei solchen Tätern überlegt, gebe ich dem jetzt vielleicht sogar mehr Aufmerksamkeit, wenn ich diesen Fall behandle? Also die Überlegung hatte ich bei Frank Schmückel tatsächlich auch. Auf der anderen Seite glaube ich aber auch, dass es wichtig ist, diese Geschichte zu erzählen, um diese Versäumnisse, die es dort gegeben hat, aufzuzeigen und auch die Entwicklung der forensischen Psychiatrie so ein bisschen aufzuzeigen.
6: Es ist ja leider immer so, durch solche Vorfälle verbessert man sich. Das ist ja in allen Bereichen so. Das ist, glaube ich, aber auch ein Bereich, der natürlich wahnsinnig unterbesetzt und überfordert ist, auch in der heutigen Zeit oder gerade in der heutigen Zeit vielleicht sogar noch viel mehr. Dann finde ich es halt immer so schwierig zu sagen, so, okay, jetzt ist das und das passiert. Na, dann müssen wir jetzt ja mal schnell jemanden finden, den wir dafür verantwortlich machen. Ja, aber gut, irgendwie muss man an das Thema drangehen. Schwierig. Schwieriger Mensch.
5: Schwieriger Fall.
6: Ja, aber er sitzt hinter Gittern.
5: Er sitzt hinter Gittern und wird wahrscheinlich nie mehr rauskommen.
6: Es
5: ziemlich wahrscheinlich.
6: Bricht wieder auf.
5: Es sei denn, er bricht aus. Genau, und deswegen an der Stelle, ich spreche gleich nochmal mit einer Expertin zu dem Thema. Jetzt möchte ich aber erstmal Danke sagen. Danke, dass du dir die Zeit genommen hast.
6: Also ich dachte, jetzt kommt so, danke für 2000 neue Folgen oder so. Klang jetzt gerade so.
5: Ich wollte
6: einfach mal Danke
5: Gott.
6: Sagen. Ich wollte einfach
5: ich
6: mal Danke sagen.
5: Ich danke dem lieben Gott und ich danke meinen Eltern und ich danke dem
6: und meinem Hund.
5: Und meinem Hund und wünsche mir Weltfrieden. Nein, ich wollte einfach mal Danke sagen, dass du dir die Zeit genommen hast, heute dabei zu sein und mir diesen Fall
6: trotz
5: zu besprechen.
6: Trotz meines Hustens.
5: Du bist Boris Blocksberg.
6: Ich bin Boris Blocksberg, ja.
5: Das Blöde ist, dass man dann wirklich noch Menschen erklären muss, was soll das eigentlich immer mit den Ralf und mit den Schnupfen an der Nordsee? Verstehe ich nicht. Ja, es ist Bibi Blocksberg, liebe Leute.
6: Ich kann nichts dafür, wenn manche Leute keine Kindheit hatten.
5: Ja, schön zum Ende der Folge vergrätzen wir nochmal alle Hörer. Das
6: Boom.
5: Ist super. Also, schön, dass ihr auch zugehört habt und wir hören uns in 2 Wochen wieder.
6: Tschüssi.
5: Tschüss. Ich habe es ja am Anfang der Folge schon angekündigt, das ist ein Podcast-Thema, wo ich gerne mal mit einer Expertin drüber sprechen würde. Und ich habe mir Dr. Nala Saimé ausgesucht. Sie ist eine der bekanntesten forensischen Psychiaterinnen Deutschlands, war 14 Jahre lang Leiterin des LWL-Zentrums für forensische Psychiatrie in Lippstadt, hat mehrere Bücher geschrieben und arbeitet als Gutachterin. Deshalb freue ich mich sehr, Sie nach Folge 29 wieder in diesem Podcast zu haben. Dr. Saimé, die erste Frage, könnte sich so ein Fall wie Frank Schmökel heute noch wiederholen?
8: Der Fall Schmökel stammt aus der forensischen Psychiatrie der 80er und 90er Jahre des letzten Jahrhunderts, wo die Forensik keinesfalls so professionell Risikoprognosen und Gefährlichkeitseinschätzungen abgegeben hat und abgegeben haben konnte, wie wir das heute tun. Es gab sicherlich einen psychiatrisch deutlich milderen Blick auf Personen mit einem Hochrisikoprofil. Und die schweren Vorkommnisse der 90er Jahre haben insbesondere zu einem massiven Professionalisierungsschub der forensischen Psychiatrie geführt, sodass ich sagen würde, dass explizit jemand mit einer solchen Deliktbiografie wie Frank Schmökel heute sicherlich dauerhaft als Hochrisikotäter eingestuft werden würde.
5: Wie sicher ist denn eine forensische Psychiatrie in Deutschland ganz generell?
8: Dazu kann ich klar sagen, die Forensiken in Deutschland sind insgesamt schon sehr sicher. Wir haben so gut wie keine Fluchten, also so gut wie keine Ausbrüche. Das, was am ehesten vorkommt, und das bewegt sich im Promillebereich pro Jahr, sind Entweichungen aus begleiteten Ausgängen. Das heißt, ein Patient läuft seinem Krankenpfleger oder Krankenschwester weg, verschwindet für einige Stunden und kommt dann wieder. Das sind Ereignisse im Promillebereich. Also wir reden von 0 bis 3 Ereignissen pro Jahr, pro Klinik überhaupt. Und das verteilt auf ungefähr 15.000 bis 16.000, 17.000 Lockerungsereignisse im Jahr. Also verschwindend gering. Entweichungen sind nicht identisch mit Rückfallstraftaten und schon gar nicht identisch mit schweren Rückfallstraftaten. Das heißt, auch hier ist der Fall Schmökel ein wirkliches Ausnahmeereignis. Die meisten Entweichungen sind dann so, dass jemand verspätet auch aus einem Ausgang zurückkommt oder vielleicht mal ein Bier getrunken hat. Das war's aber auch.
5: Kann man die Gefährlichkeit eines Menschen in einem Gutachten überhaupt zu 100% prognostizieren?
8: Hundertprozentig können Sie nie etwas über ein Lebewesen sagen. Das gilt auch für den Menschen. Aber Sie können Risikoprofile erstellen und Sie können das mittlerweile mit sehr guten Instrumenten machen, sodass Sie schon einteilen können, ob jemand zu einer Hochrisikogruppe gehört oder aber zu einer mittelhohen Risikogruppe oder mit einem geringen Wiederholungsrisiko ausgestattet ist. Und es gibt aktuarische Instrumente, die einen Menschen gewissermaßen in eine statistische Vergleichsgruppe einordnen, von denen wir die Rückfallquoten kennen. Und da gibt es in der Tat Personen, die Risikofaktoren so auf sich vereinen, dass sie verglichen mit einer Referenzgruppe ein Rückfallrisiko von 100% haben. Also wir können zumindest sagen, jemand hat ein hohes Rückfallrisiko, ein sehr hohes Rückfallrisiko, ein mittelhohes Rückfallrisiko oder ein niedriges.
5: Welche Schwierigkeiten gibt es bei so einer Prognose?
8: Die Exaktheit der Vorhersage wird umso schwieriger, je niedriger das Rückfallrisiko ist. Ja, weil Sie da natürlich sozusagen eine Menge von Valenzen haben, wie sich jemand verhalten kann. Und dann müssen Sie beschreiben, welche Art von Straftaten unter welchen Bedingungen zu erwarten sind.
5: Wie hoch ist denn aus Ihrer Erfahrung heraus die Chance, nach einer schweren Straftat irgendwann wieder aus einer forensischen Psychiatrie entlassen zu werden?
8: Dazu kann ich sagen, die Chancen sind am allerbesten für Menschen mit schizophrenen Erkrankungen, weil sie Verläufe von Menschen mit schizophrenen Erkrankungen ganz gut dauerhaft kontrollieren können und jemanden stabilisieren können. Damit haben sie sicherlich die höchste Entlassungswahrscheinlichkeit. Schwieriger wird es bei Sexualstraftaten und insbesondere dann, wenn sie das Resultat einer sehr schweren Persönlichkeitsstörung sind. Da haben wir es nach wie vor mit sehr langen Verweildauern in der Forensik zu tun. Und die Forensik hat ja auch den Auftrag der Sicherung von Menschen, die nicht entlassen werden können.
5: Und zuletzt die Frage, weil ich das ja auch immer wieder lese in den Kommentaren. Was sagen Sie den Menschen, die Gefängnisstrafen fordern und behaupten, dass die Unterbringung von Tätern in forensischen Kliniken ja wie Urlaub ist sozusagen? Also dass sie es besser haben, wenn sie in der forensischen Psychiatrie landen?
8: Die forensische Klinik ist sicherlich kein Urlaubsort. Also man muss schon ein seltsames Verhältnis zur eigenen Urlaubsgestaltung haben, wenn man das so empfinden würde. Die Räumlichkeiten sind im Regelfall beengt. Sie haben Doppelzimmer bis Mehrbettzimmer. Sie sind zusammen mit Menschen, die sie sich nicht ausgesucht haben und die alle mehr oder minder verhaltensauffällig oder gestört in ihrer sozialen Interaktion sind. Das ist schon sehr anstrengend. Also von Urlaub kann man da schwer sprechen.
5: Vielen Dank an Dr. Nala Saimeh.
8: Vielen Dank.
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1: Hallo und herzlich willkommen zu So bin ich eben, eurem Psychologie-Podcast für alle Normalgestörten mit der Bestseller-Autorin, Psychotherapeutin und Podcasterin Steffi Stahl.
2: Und mit dem Podcaster, Psychologen und ebenfalls Bestseller-Autor Lukas Klaschinski.
1: Oh Gott, oh Gott. Stell dir mal vor, du bist bei so einem ehemaligen Schultreffen. Wann warst du das letzte Mal beim Schultreffen?
2: Letztes Jahr erst.
1: Ja, und da kommt immer, hi, ich bin mittlerweile Bestseller-Autorin, freut mich, dich wiederzusehen.
2: Quatsch. Wir wissen das sowieso alle.
1: Also wäre auch ganz schön eklig, sich so vorzustellen. Ja. Fiel mir gerade nur ein. Aber wie war das Schultreffen?
2: Super nett. Super, super, super nett.
1: Und hast du noch Freundschaften aus der Schulzeit?
2: Ja, habe ich. Also meine beiden ältesten Freundinnen und auch besten Freundinnen, mit denen bin ich befreundet, seitdem ich 10 Jahre alt bin.
1: Genau. Wow.
2: Ich bin eine sehr treue Freundschaftspflegerin.
1: Okay. Und wie definierst du Freundschaft? Was ist dir wichtig in der Freundschaft?
2: Da gehören ja so viele Kriterien irgendwie dazu, ne? Also erstmal von der Ausgangslage finde ich es ultra wichtig, dass man gut zusammenpasst. Also für Freundschaften gilt für mich auf jeden Fall, gleich und gleich gesellt sich gern. Das haben übrigens auch Studien ergeben. Dass wir uns Freunde eher nach Ähnlichkeiten aussuchen. Da ist natürlich auch wichtig, dass der Humor passt. Es ist wichtig, so ein bisschen auch vielleicht, dass der Lebenshintergrund passt. Also, dass man so gemeinsame Themen hat. Und deswegen ist es oft gar nicht so verkehrt, auch wenn es vom Alter ein bisschen passt. Weil je nach Lebensphase hat man dann ja auch immer ähnliche Themen, ne? Weil jedes Lebensalter stellt einen ja so für andere Herausforderungen. Und ich finde halt wichtig, dass auch ein regelmäßiger Kontakt ist, dass man sich sieht, dass von beiden Seiten was eingebracht wird, dass man natürlich, dass man sich verlassen kann, dass man vertrauen kann, klar.
1: Mhm. Mhm. Und wie viel beste Freunde oder richtig enge Freunde hast du? Was würdest du sagen?
2: Ja gut, das ist bei mir im Laufe des Lebens leider ein bisschen eskaliert, weil ich meinerseits bin eine sehr gute Kontaktpflegerin und bei guten Freunden, also ich verliere wenig Freunde und natürlich habe ich auch Freundschaft verloren, so ist es nicht, klar. Aber über die Lebensspanne kommen dann ja auch nochmal neue hinzu. Und wenn du die alten aber pflegst, dann werden es natürlich immer ein bisschen mehr. Also ich habe schon einige richtig gute Freunde, muss ich sagen.
1: Also, sag mal so eine Zahl so grob, so wo du sagst, das sind Leute, die kannst du in der Nacht anrufen, wenn es dir schlecht geht, würde man jetzt vielleicht nicht machen, aber mit denen kannst du Erfolge feiern und die würdest du auch anrufen, wenn du eine schwere Diagnose vom Arzt bekommen würdest. So diese drei Kriterien.
2: Also mit in der Nacht, das finde ich schon richtig krass. Sowas mache ich in der Regel nicht. Weil ich kann jetzt nicht alles so durchblättern, aber ich schätze mal, oh, da sind schon auch einige dabei. 7, 8 bis 10.
1: 7, 8. Weißt du, was untypisch ist, Steffi? Na? Die meisten Menschen verlieren Freundschaften im Laufe ihrer Lebensspanne. Du sammelst anscheinend. Du bist eine Collectorin. Du bist weit über dem Durchschnitt. Man sagt so, 3 bis 4 enge Freundschaften sind der Durchschnitt. Und 2/3 der Deutschen haben eigentlich nur einen besten Freund, also nur einen ganz, ganz engen Freund oder nur eine enge Freundin. Und 25% fühlen sich einsam. Also du bist weit über dem Durchschnitt.
2: Also ich fände es schon eigentlich auch gar nicht so uncool, weniger Freundinnen zu haben. Aber ich will ja keine vermissen, ich will ja keine aussortieren. Weil ich finde dieses Konzept so mit einer Busenfreundin eigentlich auch sehr charmant. Hm. Aber das hat sich auch nicht so... Was heißt, hat sie, das ist ja Quatsch. Ich bin ja auch umgezogen von Hamburg nach Trier damals. Und dann habe ich einige Freundinnen, wo wir auch bis heute sehr gut befreundet sind, die ich im Studium kennengelernt habe, die aber selber dann weggezogen sind von Trier, zu denen ich aber auch noch Kontakt habe. Aber das sind halt alles Freundinnen, die würden sich als solche Freundinnen eignen, aber die wohnen nicht mehr in Trier. Mhm. Ja, und hier in Trier habe ich natürlich auch ein paar gute Freundinnen, ja.
1: Was sorgt denn dafür, würdest du sagen, vielleicht auch so als Info für Menschen, die sich schwerer tun, Freundschaften einzugehen und zu pflegen, dafür, dass du eben so viele Freundschaften hast, weil du so oft umgezogen bist, weil du so ein kontaktfreudiger Mensch bist, weil
2: Ich bin ja, nicht oft umgezogen. Deswegen. Ich bin genau einmal in meinem Leben umgezogen. Von
1: Stimmt,
2: Hamburg nach Trier.
1: Ja,
2: ich bin überhaupt nicht oft umgezogen. Aber hier sind einige weggezogen, weil Trier ist ja eine typische Studentenstadt. Und dann gehen viele nach dem Studium auch wieder. Und dann braucht ich aber hier vor Ort auch noch Freunde. Und da ist wieder ein bisschen was nachgekommen und so weiter. Also es braucht das wirkliche Interesse. Es braucht eine gewisse Bindungsfähigkeit. Es braucht eine Kontaktpflege. Ich kenne so und so viele Menschen, die einfach so ein bisschen das Problem haben, aus den Augen, aus dem Sinn, die schlechte Kontaktpfleger sind. Die einfach unverbindlich in der Kontaktpflege sind. Das halte ich für ganz, ganz wichtig. Auch, ja, dass man zu gewissen Anlässen irgendwie auch präsent ist. Ich habe so entferntere Freunde oder, ich sage jetzt mal gute Bekannte, obwohl ich das Wort hasse. Es gibt ja auch manchmal Freunde, die kommen jetzt nicht von einem selber, die werden auch über, was weiß ich, über Holger eingebracht oder so. Und insgesamt, also wo ich immer denke, ja, man könnte sich einfach mal ein bisschen mehr Mühe geben, ne? Man könnte einfach auch mal an den Geburtstag denken oder einfach, so, es gibt Menschen, die geben sich auch wenig Mühe, muss man sagen. Also das braucht es auf jeden Fall. Also diese Kontaktpflege, es braucht natürlich eine Loyalität.
1: Ja.
2: Das fällt manchen auch schwer, loyal zu sein. Die sind da zu verführbar und lästern dann gerne oder die haben irgendwie ein Loyalitätsproblem. Nicht selten Menschen, die auch sowieso schon eine kleine Bindungsunsicherheit haben von Kindheit auf. Es gibt Menschen, die sind zu konfliktscheu, mit denen es auch schwierig, befreundet zu sein, weil in einer längeren Freundschaft passiert es einfach mal, dass man einem Freund, ohne dass man es will, auf die Füße tritt oder dass man mal irgendwas sagt, was vielleicht nicht so gut ankommt oder irgendwas macht. Und wenn das nicht klärbar ist, dann wird es auch immer schwierig, ne? Also Menschen, die sehr konfliktscheu sind, die so überangepasst sind, die dann immer meinen.
1: Und dann runterschlucken.
2: Ja, genau. Und meinen auch, die oft Ja sagen, obwohl sie Nein meinen. Und dann befinden sie irgendwann, dass du vielleicht zu dominant bist, weil man ja immer macht, was du willst, reflektieren aber nicht mit, dass sie ja selber die Klappe nicht aufkriegen. Das ist auch schwierig, ja. Also ich habe Angst persönlich in meinem näheren Umfeld von Menschen, die zu angepasst und zu konfliktscheu sind, weil man oft nicht so richtig weiß mit denen, woran man mit ihnen ist.
1: Ja, obwohl es erstmal meistens sehr angenehm ist, weil man ne, mit denen ganz locker durch die Gegend schippern kann und denkt, ach, alles total unkompliziert. Ne? Das gibt es ja auch und das liegt manchmal darin, dass die Menschen eigentlich nicht sagen, was sie wirklich wollen. Wir waren gerade bei ein paar Zahlen, Steffi. Also du hast überdurchschnittlich viele Freunde. Es gibt so verschiedene psychologische Untersuchungen, die besagen, 3 gute, 12 lockere Freundschaften ist so eine Zahl, die durchschnittlich ist. Oder es gibt die dunbarische Zahl. Das ist ein Anthropologe, der hat geguckt, wie viele Kontakte können wir eigentlich halten. Und der sagt, 150 Menschen können in unserem größeren Umfeld sein, aber wir schaffen es eigentlich nur 5 richtig gute Freundschaften zu pflegen. Du bist da anscheinend ein Ausnahmephänomen. Und gleichzeitig sind die Beziehungen, die wir führen, und das hatten wir ja schon oft gesagt, sowas ganz, ganz essentiell Wichtiges, wenn es um die Lebenszufriedenheit geht. Da hat die Harvard Grand Study dran geforscht, die längste Langzeituntersuchung, die es gibt. Und die sagt eben, die Beziehungen sorgen für ganz, ganz viel Zufriedenheit im Leben. Es gibt einen anderen kanadischen Psychologen, Sidney Gerard heißt er, der sagt, zu 85% hängt das persönliche Gefühl von Glück an unserem Umfeld, also an den Beziehungen, die wir führen, Familie, Kollegen und Freunde und eben auch Liebesbeziehungen. Und einige davon können wir uns nicht aussuchen in den meisten Fällen. Ne? Familie schwer auszusuchen, Kollegen auch häufig schwer, klar Beziehung, aber Freundschaften, und das finde ich ist das Besondere, die können wir frei wählen und die stärken dann unser Immunsystem, reduzieren unseren Stress und erhöhen die Lebenserwartung.
2: Ja klar, weil Beziehungen natürlich einfach auch ein Gefühl von Sicherheit vermitteln und im Grunde genommen, wenn man es mal extrem krass reduziert, ist es ja so, dass unser Gehirn 2 Zustände kennt. Das eine ist Sicherheit und das andere ist Stress und Unsicherheit. Mhm. Und Beziehungen vermitteln das Gefühl von Sicherheit, zumindest bei Menschen, die jetzt keine Bindungstraumata oder Beziehungstraumata haben. Denn Menschen, die jetzt sehr früh traumatisiert wurden, und zwar von eigenen Beziehungsmenschen, also von den eigenen Eltern oder so, die haben natürlich Beziehungen nicht als etwas Sicheres erlebt, sondern eher erlebt, ich kann mich nur auf mich selber verlassen. Aber in einer gesunden Entwicklung, das sieht man ja auch schon bei Babys und Kleinkindern oder von Kleinkindern, die jetzt laufen können, ist das Bindungsbedürfnis immer vor dem Explorationsbedürfnis. Also wenn irgendwie auf dem Kindergartenplatz bist oder beziehungsweise auf dem Spielplatz, Kind spielt vor sich hin, ist ganz fröhlich, braucht auch weder Mama noch Papa, dann gibt es irgendeinen Stress mit dem anderen Kind, das Schäufelchen wird übergebraten. Mama, dann wird sofort zurückgerannt oder Papa, ne, wird sofort die Bindungsperson wieder gesucht. Und das ist ja eigentlich auch ein gesunder Impuls, den wir Menschen haben, wenn wir Stress haben, wenn wir Kummer haben, wenn es uns schlecht geht, die Nähe von anderen zu suchen. Und Freundschaften vermitteln Sicherheit.
1: Ja, und das ist evolutionär auch in uns so angelegt, weil wir früher eben, und da kommt immer und immer wieder in der Gruppe, bessere Überlebenschancen hatten. Und deswegen geht Einsamkeit mit Krankheiten einher und Gemeinschaft und Gruppe und Beziehung eben mit einer Stärkung unseres Immunsystems, mit einer Reduzierung unseres Stress und mit einer erhöhten Lebenserwartung. Und das ist krass, wie sehr das in uns verankert ist.
2: Ja, vor allen Dingen aber auch mit einer höheren Lebensqualität, weil du fokussierst gerade so auf die gesundheitlichen Faktoren. Aber es nutzt mir meine ganze Gesundheit, wenn ich einsam bin und kein Mensch mit mir spielen will. Verstehst du? Also Einsamkeit ist ja im Grunde eines der schlimmsten Gefühle, was man überhaupt aushalten kann. Also es erhöht einfach auch wahnsinnig die Lebensqualität auf der psychologischen Ebene, wenn du Freunde und Freundinnen hast.
1: Steffi, das finde ich auch so wichtig, diesen Aspekt, ne? Also auch bei dem Longevity-Thema, ne? Wenn man so ganz viele Sachen macht, um lang zu leben. Und dann frage ich mich manchmal, ja, aber wie sieht dieses lange Leben dann aus? Ist das auch mit so einer hohen Qualität oder ist es einfach nur noch so, ich muss um 8.30 Uhr ins Bett und setze um 7 Uhr meine Sonnenbrille auf, damit ich keine Blaustrahlung mehr in die Augen kriege. Mein Time-Tracker sagt, ich muss dann und dann aufstehen. Also ist es dann wirklich noch ein freies Leben und sieht die Lebensqualität noch gut aus? Ich glaube, ein paar Sachen sind wahnsinnig wichtig, die zu machen für ein langes und gesundes Leben und ein paar Sachen sind ein bisschen übertrieben.
2: Wie viele Freunde hast du denn eigentlich?
1: Ganz enge würde ich sagen, so die ich wirklich in der Nacht anrufen kann, den ich sage, wenn es mir wirklich schlecht geht oder wenn irgendwas kommt von außen, was mein Leben verändert und gleichzeitig mit denen ich auch Erfolge feiern kann, weil manchmal kannst du Leute anrufen und sagen, dir geht schlecht und dann sind sie für dich da, aber mit denen kannst du schlecht Erfolge feiern, sind so vier, würde ich sagen. Ich habe einen sehr, sehr großen Bekanntenkreis, dann einen Freundschaftskreis und aber so engere Freunde relativ wenig. Mein bester Freund, der sagt, er kann nur ein, zwei richtig enge Freundschaften führen, danach ist er einfach zu ausgelastet. Also weil er geht so in die Tiefe in Freundschaften, dass er nicht mehr führen kann. Also ich würde sagen, vier sind so für mich machbar.
2: Aber ich kenne ja deinen besten Freund, der ist natürlich auch introvertiert und Introvertierte haben oft nicht so viele Freunde, aber sehr tiefe und stabile Freundschaften. Übrigens hast du eben, finde ich, so ein wichtiges Kriterium genannt. Weil es heißt ja immer, gute Freunde erkennst du in der Not, ne? Und wer dann für dich da ist, stimmt. Ja. Und ich finde aber auch, gute Freunde erkennst du auch daran, dass sie dir deinen Erfolg gönnen. Das ist nämlich auch ein ganz wichtiges Kriterium. Und das wird weniger mitgeredet. Ne? Weil wenn dann so ein Mangel an Anerkennung da ist, also so in Form von Unterlassung, also nicht anerkennen, nicht würdigen, sich nicht interessieren oder es darüber hinaus auch schnippische Kommentare gibt oder so scheinbare Sorgen. Also Lukas, du zahlst ja schon auch einen sehr hohen Preis für deinen Erfolg und ich mache mir oft Sorgen, weil ich nehme wahr, du bist ja nur am Arbeiten und ich frage mich, wann kommst du denn überhaupt mal zur Ruhe und kannst du denn überhaupt noch abschalten, weißt du so? Und man merkt aber, das ist gar nicht wohlgemeint, sondern eher so ein bisschen so kritisch schnippisch, weißt du, was ich meine? Ich kenne das ganz gut.
1: Aus einer Richtung, wo es nicht wirklich um das Wohl des anderen geht, sondern um den ein bisschen in kritisches Licht zu stellen. Ja.
2: Genau.
1: Ja, 100%.
2: Um das tolle Leben, auf das ich eigentlich neidisch bin, oder den tollen Erfolg, auf den ich neidisch bin, um das so zu relativieren.
1: Ja. Wie gehst du mit sowas um?
2: Also von engen Freunden kommt das jetzt nicht, aber ich kenne es manchmal so ein bisschen aus dem weiteren Umfeld. Meistens antworte ich sachlich, dass das nicht so der Fall ist. dass ich eigentlich eine sehr gute Work-Life-Balance habe und was ja auch tatsächlich nicht stimmt.
1: Ja. Ich weiß.
2: Ja. Aber was ich natürlich auch habe, ich habe so eine Antwortstrategie, die habe ich schon sehr lange für so Situationen, wo man so das Gefühl hat, der Ball ist auf der Linie, also jetzt bildlich gesprochen. Also jemand macht irgendeine Bemerkung und du bist jetzt nicht so sicher, ist sie okay? Wie ist sie jetzt eigentlich gemeint? Ja. Oder ist sie schon im Aus? Ne? Also ist sie noch drin, also tennismäßig jetzt gesprochen, oder ist es schon im Aus? Und dann sage ich zum Beispiel manchmal, irgendwie ist da jetzt so ein komischer Zungenschlag. Wie meinst denn du das? So zum Beispiel. Ja. Und dann frage ich einfach mal nach.
1: Habe ich übrigens übernommen, die Strategie, Steffi. Und die ist großartig. Ja, es gibt ja so Leute, die haben so eine gewisse passive Aggressivität.
2: Genau.
1: Wo du nie genau weißt. Und man kriegt so ein unangenehmes Gefühl. Ich fühle mich dann da unwohl. Und ich will aber auch nicht so vorpreschen und sagen, nee, so ist das jetzt aber nicht. Darum ist es viel cleverer, mal nachzufragen und damit auch trotzdem gleichzeitig dem anderen zu signalisieren, ich bemerke, was hier gerade passiert. Und ich bin interessiert, wie ist das jetzt eigentlich gemeint? Und das relativ neutral, also ohne aggressiv wiederum zu antworten und gleichzeitig ganz klar zu sagen, wo stehe ich? Und das finde ich super an der Strategie.
2: Ja, das erfordert natürlich, und das musste ich erstmal trainieren, weil ich bin zwar grundsätzlich in einer ganz guten Balance zwischen Autonomie und Anpassung. Das heißt, ich bin harmoniebedürftig und irgendwo angepasst, aber ich kann eigentlich auch ganz gut meine Grenzen vertreten. Aber von der Umdrehung bin ich eher auf der angepassten Seite, ohne jetzt überangepasst oder so zu sein. Und ich hatte früher öfter die Situation, ich glaube, damit können sich vielleicht viele identifizieren, jemand macht irgendeine Bemerkung und das Bauchgefühl ist eigentlich viel, viel schneller als der Kopf. Und das Bauchgefühl sagt irgendwie aua. Mhm. Oder das stimmt irgendwas nicht. Ne? Das vom Bauchgefühl kriegst du so einen kleinen Stich. Wenn du jetzt aber eher auf der harmonischen Seite bist, dann bist du sehr geneigt, das schnell wegzuwischen und zu sagen, die meint es schon nicht so. Oder ist auch noch nicht mal so richtig zu registrieren. Das ist ja so eine, ich sag mal, Spezialität von Überangepassten, dass die oft merken, erst wenn sie alleine sind und wieder zu Hause sind, sag mal, was war das eigentlich für eine unverschämte Bemerkung? Ja. Das fällt ihnen dann aber 3 Stunden später erst so richtig auf, ne? Weil sie in dem Moment zu sehr in der Anpassung war. Und ich habe wirklich trainiert, über diese Bauchgefühle nicht hinwegzugehen, sondern die zur Kenntnis zu nehmen. Und um mir dann Zeit zu verschaffen, habe ich mir diese Strategie entweder einfach, wie hast du es gemeint, oder tatsächlich auch zu sagen, das war jetzt so ein merkwürdiger Zungenschlag oder so ein komischer Zungenschlag. So, wie hast du das gemeint? Das habe ich mir so zurechtgelegt mal.
1: Also das musst du auf jeden Fall schon angefangen haben, vor 10 Jahren zu trainieren, weil seitdem ich dich kenne, kannst du das gut. Also
2: schon viel länger habe ich das angefangen. Weißt du, wodurch ich das gelernt habe? Das finde ich auch, das passt eigentlich zum Thema. Das passt eigentlich saugut hier ins Thema. Ich habe es gelernt an Freundschaften, die gescheitert sind. Also wo die vermeintliche Freundin doof zu mir wurde, wo die unfair wurde, illoyal wurde, so, ne? Mhm. Also objektiv sich scheiße verhalten hat, ne? Und dann überlegt man ja so, dann denkt man so über die Vergangenheit nochmal nach. Und dann fallen einem so und so viele Situationen ein, wo man sagt, ja, da war sie eigentlich auch schon ein bisschen komisch, da war sie so, da war sie das, ne? Und dann ist mir das mal so aufgefallen und dann dachte ich, Steffi, wenn du die Augen besser aufgemacht hättest und die Dinge nicht immer durchgewunken und schön geredet hättest, hättest du das viel früher merken müssen und hättest dich eigentlich selber besser aus dem Kontakt zurückgezogen. So, und da habe ich das gemerkt, dass ich zu viel durchwinke und da habe ich das dann mir abgewöhnt. Ja, seitdem habe ich einfach eine höhere Selbstaufmerksamkeit, wenn mir mein Gefühl irgendwas Komisches signalisiert. Ich kann mich eigentlich ziemlich gut darauf verlassen, dass dann auch irgendwas nicht stimmt. Aber wie du sagst oder eben so mitgeredet hast, finde ich sehr spannend. Manche Leute sind so passiv-aggressiv, aber so verdeckt, das musst du echt erstmal schnallen. So. Und manchmal braucht man schon ein bisschen länger. Also auch bis heute kann ich jetzt nicht sagen, dass ich jede Situation immer total alert bin. Manchmal kommt es ja auch so verjunt vor oft, ne?
1: Ja, aber du hast auch was ganz Wichtiges gerade gesagt. Du kannst dich auf dein Gefühl eigentlich ganz gut verlassen. Und das haben eben nicht alle. Bei manchen kommt das eben entweder ganz verzögert, dass jemand die eigenen Grenzen überschritten hat, oder fast gar nicht, weil sie so lange sich selber übergangen sind. Und diese Qualität hast du. Das heißt, du kannst auf diese Ressource zurückgreifen, ne?
2: Bei anderen kommt es auch wieder viel zu schnell. Ne? Also ja. die sehr auf der autonomen Seite sind, die immer so schnell das Gefühl haben, jemand will ihnen irgendwie was, die gibt's ja auch. Die bezeichne ich ja immer als die sogenannten Zicken, also für Männer und Frauen verwende ich den Begriff, die viel zu schnell zuschnappen und sich vermeintlich viel zu früh in ihren Grenzen verletzt fühlen oder gekränkt fühlen. Mit denen ist natürlich auch nicht einfach, befreundet zu sein. So.
1: Ja, und gleichzeitig würde ich bei denen sagen, kommt nicht deren primäres Gefühl, was sie tatsächlich zu einer Situation haben, wenn sie nicht bestimmte Bindungserfahrungen gemacht hätten, sondern ein überlagertes Gefühl, zum Beispiel sofort Wut, wenn man so ein bisschen zu sehr in deren Bereich eintaucht, weil das deren gelernte Abwehrstrategie ist. Also ich würde selbst bei denen behaupten, bei den überautonomen, dass sie nicht so eine gute Anbindung zu ihren wirklichen Gefühlen haben.
2: Nee, haben sie auch nicht. Vor allen Dingen haben sie halt einen riesen Vertrauensschaden und die haben sich halt früh angewöhnt, sich zu wehren. Also die sind nicht wie die Angepassten immer lieb und artig, sondern die wehren sich und die wehren sich halt zum Teil viel zu früh oder für nichts und wieder nichts, weil die Angriffe wittern, wo überhaupt keine sind. Deswegen ist das ja mit dem Bauchgefühl auch immer so eine Sache. Weil die haben dann bestimmt auch ein komisches Bauchgefühl, ne? Werden nur, dass das Bauchgefühl dann vielleicht aus so einer Schattenkind-Ecke kommt und sie einfach falsch berät. Deswegen muss man wirklich gucken. Und das finde ich halt so cool mit dem Schattenkind, dass man mal wirklich für sich kapiert, was sind so meine Anteile, wo bin ich schnell gekränkt im Leben oder wo ärgere ich mich schnell, was sind meine Trigger, um dann halt besser entscheiden zu können, ist das jetzt ein gesundes Bauchgefühl oder kommt das gerade wieder aus einer Ecke meiner Persönlichkeit, die nicht so ganz gesund geprägt wurde.
1: Steffi, wir sind in das Thema Freundschaft gestartet mit wirklich enge Freundschaften. Und was ich so interessant finde an diesen engen Freundschaften, weil das gibt uns ja auch besonders viel Lebensqualität, dass es dazu Zahlen gibt, ab wann wir enge Freundschaften eingehen. Und das hat sehr, sehr viel damit zu tun, wie viel Zeit wir tatsächlich aktiv miteinander verbringen.
2: Ja, dazu gibt es tatsächlich Studien. Ich finde das auch echt krass, die so die Stundenzahl bemessen. Und laut dieser Studien beginnt im Schnitt ab 30 miteinander verbrachten Stunden eine unverbindliche Freundschaft, also eine Freundschaft in den Anfängen, während für eine verbindliche Freundschaft braucht es circa 50 Stunden Minimum und aufwärts natürlich. Und für die besten Freundschaften hat man im Schnitt ab 300 bis 600 Stunden gemeinsam miteinander verbracht.
1: Wow, das hast du schon locker mit deinen besten Freundinnen, ne?
2: Ach sicher, ich habe ja auch vor allem Kinderfreundinnen. Das ist ja das Geile, wenn man so in der Schule befreundet ist. Ich vermisse das irgendwie auch so, wo man jeden Nachmittag miteinander abhängt.
1: Ja,
2: so,
1: ne?
2: Ständig was macht oder auch im Studium verbringt man ja so viel mehr Zeit. Ich vermisse das irgendwie auch. Das war irgendwie auch eine coole Zeit, echt.
1: Ja, und das Leben war damals viel mehr auf Freundschaft ausgelegt. Es gibt Statistiken, die sagen, jede zweite Freundschaft endet nach 7 Jahren. Und damals war man einfach so fokussiert auf Freundschaft, dass man das Gefühl hatte, die gehen ewig weiter. Weil man, ja, nach der Schule hat man sich halt mit seinen Freunden getroffen und am Wochenende auch. Und man hatte auch nicht immer einen Plan, das und das musste jetzt passieren oder ich habe das und das Zeitfenster, sondern es gab auch so ganz viele offene Tage, wo man geguckt hat, was sich entwickelt, ne?
2: Ja, absolut, absolut. Und ich denke jetzt aber gerade wieder so darüber nach, das ist mir jetzt gerade so in den Kopf reingeschossen. Es gibt einfach auch Menschen, die sind aber auch nicht so freundschaftstauglich. Also mir fallen da mehrere Beispiele zu ein. Es gibt zum Beispiel so Kandidaten, die sich immer genau dann melden, wenn sie dich gerade brauchen. Und also ich habe so ein paar Leute im Auge, mit denen bin ich aber auch nicht mehr befreundet oder war auch nie so eng mit denen befreundet. Aber es gibt ja auch sowas wie Klicken und ich denke gerade an einen, immer wenn er eine feste Freundin hatte, ist er abgetaucht. Und wenn mal wieder Schluss war, dann war er plötzlich wieder da.
1: Übrigens ist auch das statistisch gesehen ganz, ganz typisch. Jede zweite Freundschaft von Mann zu Frau endet, wenn der Mann eine Partnerin hatte und der Mann beendet die Freundschaft dann.
2: Ja, von Mann zu Frau, aber der hat auch seine Männerfreundschaften dann nicht gepflegt. Also es gibt Leute, die haben so wenig Gefühl, ich sag mal, für das, was ich gehört. Also die irgendwie doch so sehr auf sich bezogen sind. Und, jo, wenn der eine feste Freundin hatte, waren alle wieder abgemeldet. Das habe ich ihm, ich habe ihm das auch ein paar Mal zurückgemeldet. Na, wenn dann mal gerade wieder, war gerade mal wieder solo, ach sag ich, bist du wieder da? Du kommst ja immer nur, wenn du gerade, ich bin ja jemand, der das auch offen sagt, ne? Hat aber nichts bei ihm verändert. Also das ist zum Beispiel so etwas, was wirklich nicht geht, dann immer abzutauchen und eigentlich nur, wenn du was brauchst.
1: Total. Unmöglich. Also mag ich gar nicht. Und wenn ich das merke bei Leuten, und ich kann dir sagen, in den Medien hat man ja viele lose Bekanntschaften und manche sind wahnsinnig verlässlich, aber manche sind auch sehr opportunistisch und die melden sich dann, wenn eine coole Party ist oder wenn sie irgendeine Frage zu irgendeinem Thema haben und wissen, man hat da Kontakte etc. Und ich bin einfach so vielleicht ein bisschen naiv gewesen über 10 Jahre und mein Kumpel, hier mein Geschäftspartner und bester Freund Timo, der meinte immer so, ey, ganz ehrlich, warum machst du das? Warum berätst du die 2 Stunden irgendwie am Telefon, hilfst denen? Und ich so, ach, einfach nur so, weil ich es kann. Und hab dann irgendwann später gemerkt, wenn man dann umgekehrt die mal anruft und irgendwie was braucht, ist so, ach, meld mich nicht zurück oder meld mich, also teilweise haben die sich gar nicht zurückgemeldet. Und ich dachte mir so, das und das hast du auch hingekriegt, weil wir uns lange drüber unterhalten haben. Ich fand es sehr schade und deshalb würde ich sagen, teile ich schon meine Zeit ein und verbringe die mit Leuten, die mir wichtig sind und investiere auch da meine Zeit und auch bei Leuten, wo ich merke, die bringen was Gutes in die Welt und das möchte ich unterstützen. Kurze Werbeunterbrechung.
2: Frühjahrsputz, das kennen wir ja alle. Fenster auf, durchlüften, Altes raus, Neues rein. Und mal ganz ehrlich, das fühlt sich auch richtig gut an.
1: Yes.
2: Aber wann habt ihr eigentlich das letzte Mal einen Frühjahrsputz für euer Inneres gemacht?
1: Und euch gefragt, was darf da raus, ne? Was darf gehen? Vielleicht alte Selbstkritik oder alte Muster, in die ihr immer wieder rutscht, in Beziehungen, im Job oder vielleicht auch im Umgang mit euch selbst.
2: Gerade in unseren Beziehungen zeigt sich ja oft, was wir unbewusst aus der Vergangenheit mit uns herumtragen. Vielleicht erwischt euch immer wieder bei demselben Gedanken. Ich bin nicht gut genug. Ich darf keine Fehler machen. Oder ihr merkt, irgendetwas hält mich zurück, obwohl ich doch längst weiter sein wollte.
1: Ja, aber das muss nicht so bleiben. Denn, und das ist das Entscheidende, ihr könnt lernen, diese Muster zu erkennen und dann letzten Endes aufzulösen und so eure Beziehung bewusster, gesünder und erfüllender gestalten.
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1: 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Und jetzt geht's weiter mit der Folge.
2: Ja, also das, also dieses einseitige, beziehungsweise ich melde mich nur, wenn ich irgendeinen Nutzen von dir habe, ist ganz schlimm. Es gibt ja auch sogenannte Projektfreundschaften. Ich kenne so Leute, die haben im Grunde genommen immer nur Freunde, wo sie gerade auch ein Projekt haben. Na, also bei der Arbeit, wenn sie, nehmen wir an, die arbeiten in einer bestimmten Firma und dann geht man öfter mal einen trinken oder macht vielleicht auch am Wochenende mal was gemeinsam, wechseln die Firma, dann haben sie auch wieder neue Freunde. Also es gibt nicht wenig Menschen, die einfach sehr unverbindlich und auch oberflächlich sind in Freundschaften.
1: Steffi, ich würde dich gerne Aristoteles nennen, weil genau diese Unterscheidung hat auch Aristoteles vorgenommen in seiner Ethik. Der hat 3 Arten von Freundschaften aufgeschlüsselt, die sich auf unterschiedliche Grundlagen stützen, nämlich Nützlichkeit, Vergnügen und Tugend. Und du hast es gerade gesagt, so Leute, die so Projektfreundschaften haben, die haben dann Arbeitskollegen, mit dem sie sich wahnsinnig gut verstehen. Und ich hatte auch mal eine Arbeitskollegin, mit der habe ich eine Sendung gemacht und das lief total gut. Und nachdem wir beide den Arbeitgeber gewechselt hatten, war auch die Zeit vorbei. Und diese Art der Freundschaft beruht sich darauf, dass beide Seiten Nutzen aus der Beziehung ziehen. Also es ist eine Nützlichkeitsfreundschaft. Und es geht dann eigentlich nicht so wirklich um die Person selbst, das merkt man aber währenddessen nicht, sondern um den praktischen Vorteil, den sie einer Seite oder beiden Seiten bringt. Ungünstig ist es, wenn es nur einer Seite den Vorteil bringt und die andere Seite pocht darauf, dass es eigentlich eine zwischenmenschliche Freundschaft geht. Und der Nutzen entfällt dann. Und wenn der Nutzen entfällt, kann es auch sein, dass die Freundschaft endet.
2: Ja, und die vergnügungsbasierte Freundschaft Das sind die, die einfach zusammen nur Fun haben. Das kann aber auch schnell wegbrechen. Mhm. Da hatte ich jetzt gerade einen Fall im familiären Umfeld. Ein Verwandter von mir, der eben schon ein bisschen älter ist, und er hatte immer so seine Golffreunde, und die sind jetzt alle weg vom Fenster, weil er nicht mehr Golf spielen kann. Und dann ist er quasi aussortiert, ne? Da haben die keinen Bock drauf, weil sie fühlen sich noch fit und sie haben jetzt auch keinen Bock, selber alle schon älter, sich überhaupt mit diesen Themen, mit Krankheit und so weiter zu befassen. Also fetter Haken drunter, meldet sich keiner mehr.
1: Aber kennst du das nicht auch, Steffi, dass man manche Freundschaften hat, weil man mit denen zum Beispiel Hobbys betreibt oder Sport macht? Oder ich hatte einen Freund, mit dem bin ich super gerne in den Urlaub gefahren, und mehr aber eigentlich auch nicht, ne? Nö, sowas hast du gar nicht?
2: Das ist dann ja auch okay, aber ich weiß nicht, ob ich das dann immer so als Freundschaft bezeichnen würde. Also wenn ich jetzt jemanden hätte, mit dem ich, was weiß ich, regelmäßig Tischtennis spiele oder whatever, dann ist das ja noch nicht zwangsläufig jetzt ein engerer Freund. Aber ich weiß, was du meinst. Es gibt ja auch viele Freundschaften, die einfach darauf basieren, man hängt zusammen ab, man geht zusammen was trinken, man geht zusammen feiern. Und wenn jetzt einer sagt, ich feiere jetzt nicht mehr, ich habe jetzt Family, ich habe jetzt ein Kind, ne, mein Leben hat sich verändert, dass sich damit auch die Freundschaft dann erledigt hat.
1: Ja. Frau Stahl führt nur Tugendfreundschaften nach Aristoteles. Das ist die höchste Form der Freundschaft. Sie basiert auf gegenseitiger Wertschätzung des Wertesystems und des Charakters des anderen. Also geht es um den Menschen und niemals um die Sache. Die Freundschaft ist tief, dauerhaft und von einem Wunsch geprägt, dass es dem anderen gut geht. Schön, Steffi. Das freut mich.
2: Ja.
1: Aber das sind auch meine Freundschaften, die ich am liebsten führe, ne? Weil man ähnliche Werte hat, weil man sich in schwierigen und schönen Lebensphasen begleitet. Man sich aufrichtig freut, wenn es dem anderen gut geht, aber auch da ist, wenn es ihm nicht so gut geht. Und ja, das an seiner Seite zu haben, das macht einem so ein wohlig warmes Gefühl, oder?
2: Absolut. Und ich würde gerne noch, bevor wir auf die Hörermails gehen, nochmal vielleicht ein paar Tipps an die Menschen geben, die uns jetzt zuhören und sagen, ich hätte ja gerne mehr Freundschaften, aber ich weiß irgendwie nicht wie. Und ich glaube, es ist bei vielen Menschen irgendwie so ein Vertrauensproblem. Ich habe schon mehrfach beobachtet, dass Menschen sich nach einer ersten Annäherung, also entweder bei mir oder auch bei anderen Menschen, so aus dem Kontakt zurückziehen. Und oft steckt dahinter die Angst vor Ablehnung. Nach dem Motto, bevor du mich verlässt, verlasse ich dich. Und ich fühle mich überhaupt nicht so wert, eine gute Freundin sein zu können. Also viele haben dann so Komplexe und haben so eine Selbstunsicherheit und so ein Vertrauensproblem, dass ihr einziger oder ihr wichtigster Selbstschutz darin besteht, eigentlich aus Rückzug. Und was immer so krass ist, bei diesen Rückzugsstrategien, wie bei allen Selbstschutzstrategien, weil das ist ja eine Selbstschutzstrategie, dass man in der Regel eigentlich immer das, was man selber abwehren möchte, nämlich ich will nicht, dass du mich ablehnst und ich mich dann verletzt fühle, dem anderen zufügt. Und das reflektieren die wenigsten. Na, also was weiß ich, wenn ich mich ein paar Mal mit jemandem verabredet habe, das ist immer sehr nett, wir haben schön gequatscht, haben irgendwas gemacht, und dann lasse ich den Kontakt plötzlich so auslaufen, bin nicht mehr erreichbar und, ziehe mich zurück, weil dann wieder meine alte Angst einsetzt, es nicht zu nah werden zu lassen, nach dem Motto, vertraue niemand, und so diffuse Ängste sind das ja oft. Und ich mich dann zurückziehe, dann gebe ich genau dem anderen das Gefühl, was ich nicht haben will, nämlich das Gefühl der Ablehnung. Weil der fragt sich dann, was ist denn jetzt los? Das war doch nett. Warum geht's jetzt nicht weiter so? Und das hast du in Liebesbeziehungen, genau dasselbe Phänomen, wenn Leute sich nach der ersten Anbahnung plötzlich wieder zurückziehen, aber auch bei Freundschaften. Und da ist es halt ganz wichtig, das mal für sich selbst zu reflektieren und wirklich zu gucken, wo ist mein Vertrauensschaden? Und da nochmal seine Hausaufgaben zu machen, auch mit der Kindheit, und einfach sich auch bewusst zu machen, wenn ich mich da jetzt zurückziehe, weil ich meine, ich werde abgelehnt, ich dem anderen genau diesen Schmerz zufüge.
1: Und es gehört ja auch eine gewisse Bereitschaft dazu, sich verletzlich zu zeigen, wenn man eine Freundschaft pflegen möchte, ne? Eben mit seinem offenen Herzen dahin gehen und sagen, auch wenn die Chance besteht, dass ich abgelehnt würde, mache ich trotzdem jetzt den Schritt. Und den Schritt zu gehen, da haben viele Menschen, glaube ich, Probleme, ne? Weil wenn man da mal guckt, also ich hatte es erst letztens, dass ich dachte, oh, der Kumpel, der meldet sich aber selten nur noch, ne? Und ist irgendwie was in unserer Freundschaft. Und dann habe ich angefangen, wirklich zu gucken, sage ich jetzt, ach naja, wenn du dich nicht meldest, dann melde ich mich jetzt auch nicht mehr. Das ist der sichere Weg aus der Freundschaft raus. Oder sage ich, ich schaffe mal ein paar Angebote und gucke, wie der andere drauf reagiert. Und er hat jedes Mal das gut angenommen. Und dann habe ich die Gelegenheit gefunden, auch mit ihm drüber zu reden. Und er meinte, ja, ich hatte den Eindruck, du meldest dich nicht mehr so häufig. Deswegen habe ich mich auch nicht mehr gemeldet. Also, es kann so eine Dynamik entstehen.
2: Ja, ja, genau, genau. Und ich finde, jeder guter Freund verdient es erstmal, dass man drüber redet. Das finde ich nämlich auch eine der miesesten Touren überhaupt, auch gerade wenn man länger befreundet ist, sich einfach so begründungslos aus dem Kontakt zurückzuziehen. Das geht gar nicht.
1: Ja, sich davon zu stehlen, ne? Und man beraubt sich der Chance, etwas in seiner eigenen Beziehungsdynamik zu lernen. Weil wenn man den Konflikt, den man hat, nicht irgendwie hochholt, dann arbeitet man ja immer mit Vermutung. Und man geht nie wirklich in den Kontakt, wie war es denn für den anderen, wie war es denn für mich und wie können wir dann gemeinsam Nenner finden, auch wenn es heißt vielleicht, dass die Freundschaft an der Stelle endet. Wie pflegt man Freundschaften, Steffi? Weil das gehört ja auch dazu.
2: Ich habe schon ein paar Mal gesagt, es ist wichtig, auch aktiv sich bei dem anderen zu melden, Angebote zu schaffen, nach Verabredungen zu fragen. Es ist wichtig, eine Verlässlichkeit zu zeigen. Also ich finde es auch ganz schrecklich, die Leute, die dann immer kurzfristig absagen oder sich immer alles offen halten, die sich einfach nicht festlegen können. Es ist wichtig, sich wirklich für den anderen zu interessieren. Ganz, ganz wichtig, wirklich immer zuzuhören, Anteil zu nehmen, sehr wichtig. Es gibt so Kandidaten, manchmal auch Menschen, die extrem unterhaltsam sind, aber die reden eigentlich von morgens bis abends nur von sich. Das ist für mich auch so ein Chaot-Kriterium, schon im Erstkontakt sozusagen. Wenn ich so erlebe, was weiß ich, verabrede mich mit jemandem zum ersten Mal und der oder die redet ununterbrochen nur von sich, dann denke ich, okay, schwierig. Also ne, keine einzige wirkliche Frage, Interesse, Anteilnahme. Das finde ich ein ganz, ganz wichtiges Kriterium. Das ist übrigens was, was man sich auch selber mal hinter die Ohren schreiben kann, auch wenn man irgendwo eingeladen ist, sich auch wirklich mal zu interessieren für die Leute. Also mir ist zum Beispiel oft aufgefallen, mein Mann fällt es auch auf, dass wir sind irgendwo eingeladen und jetzt aber in einer Situation, wo man sich auch durchaus unterhält, sagen wir mal ein Abendessen oder so. Und keiner fragt zum Beispiel mal meinen Mann, was machst du eigentlich so, ne? Das finde ich immer extrem unhöflich, ja. Also sich einfach auch mal so zu interessieren. Weil ich bin dann ja so ein bisschen, in Anführungsstrichen, die Hauptperson. Und das ist einfach sehr unhöflich. Und das ist ein Fehler, den viele Menschen machen, dass sie sich einfach viel zu wenig interessieren und zu wenig Anteil nehmen und dann auch öfter
1: Empathie haben. Oder, Steffi, Sie hören den Podcast und sind so informiert, dass Sie wissen, dass Holger bei dir mit in der Firma arbeitet und die IT macht und sich um viele organisatorische Sachen. Da würdest du komisch gucken, ne? Wenn du das so zur Sprache bringen würdest und die sagen, ja, wir wissen alle, was Holger macht.
2: Ja, aber trotzdem.
1: Aber ich weiß, was du meinst.
2: Du weißt, was ich meine.
1: Einfach, ja, natürlich, dass sich alle in einem Gespräch wohlfühlen und dass es einfach ein aufrichtiges Interesse gibt. Und ich kenne solche Leute, die immer das Gespräch sofort zu sich holen. Man erzählt was und dann sagen die, ah ja, das kenne ich auch. Bei mir war das so und so. Und dann gibt es erstmal 25 Minuten keinen Punkt und kein Komma. Da wird einfach nur durcherzählt. Und dann entsteht überhaupt kein Dialog. Und Dialog ist ja ganz wichtig, um irgendwie tiefer in der Freundschaft abzusinken, irgendwie auf ein anderes Level zu kommen.
2: Richtig. Und dann ist natürlich aber auch nochmal ein richtiges Level, ist das konkrete Tun. Darauf beruhen ja auch oft Männerfreundschaften, die jetzt weniger sich so unterhalten, sondern einfach Dinge zusammen miteinander machen und erleben. Ich habe das von Björn Süfke, der hat dieses schöne Männerbuch, Männerseelen, ja mal geschrieben, der sagte, dass sie oft so diesen Nebeneinander-her-Modus haben. Ne?
1: Side by side,
2: genau. Man werkelt gemeinsam ein Auto. Gut, macht man heute jetzt nicht mehr so, aber man macht so side by side einfach Sachen. Und da ist eben einfach auch wichtig, diese konkrete Zuverlässigkeit, also zuverlässig im Konkreten zu sein. Das finde ich eben auch ganz, ganz wichtig.
1: Ja, ist ein totales Klischee, aber selbst wenn ich mich am erste Begegnung mit meinem Vater erinnere, dann waren es immer Side-by-Side-Begegnungen. Ich bin mit dem zusammen zur Baustelle gefahren, hab geguckt, wie geht er die Treppen runter und hab dann versucht, meine Füße so zu schmeißen. Wir haben Häuser renoviert, irgendwo rübergeklettert.
2: Deine Füße so zu schmeißen, was meinst du?
1: Ja, mein Vater, weil er so viel in Treppenhäusern unterwegs war, ne, und dann immer von irgendwelchen Baustellen zu Baustellen gegangen ist, konnte er so ganz komisch seine Füße schmeißen und dadurch ist er wie so Michael Jackson die Treppen runtergeglitten. Und ich habe das als kleines Kind schon versucht nachzumachen.
2: Diese
1: Also es waren immer Side-by-Side-Begegnungen, ne? Immer irgendwie was gearbeitet, Snowboard gefahren, Inliner gefahren oder. Und mit meiner Mutter waren es mehr Face-to-Face-Begegnungen.
2: Ja.
1: Und das sieht man ja immer noch in Freundschaften, dass Männer mehr im Durchschnitt Side-by-Side-Freundschaften pflegen und Frauen Face-to-Face. Also da muss es dann nicht immer irgendeine Aktivität geben. Da geht es dann auch manchmal einfach um die Begegnung und ums Reden. Und das fällt Männern manchmal schwerer.
2: Das stimmt.
1: Ja. Steffi, zum Thema Freundschaften finden, dazu haben wir nochmal eine Hörermail bekommen. Ihr könnt uns ja immer schreiben an sobinicheben@auf-die-ohren.com.
2: Hallo ihr, ich bin ziemlich unzufrieden in meinen bestehenden Freundschaften. Ich habe zwar eine größere Clique und 2 bis 3 weitere Freundschaften, aber ich habe nicht das Gefühl, dass diese Beziehungen wirklich in die Tiefe gehen. Ich anderen vertrauen kann und ich mich so richtig öffnen und verlassen kann. Meine Freunde sind auch sehr unverbindlich. Man muss sich oft Wochen vorher verabreden und Spontanität ist kaum möglich. Ich wünschte, es wäre anders. Habt ihr ein paar Tipps?
1: Ja, also das eine Thema ist das, was Steffi schon angesprochen hat. Ne? Ich würde auch immer mal auf mich gucken, wie bereit bin ich denn wirklich in Beziehung zu gehen. Und für mich ist da ein Stichwort dosierte Verletzlichkeit. Also zeige ich mich verletzlich, zeige ich mich wirklich mit meinem Thema, weil das baut oft Brücken zu Menschen, die damit selber auch Probleme haben, aber merken, hey, der andere macht das, dann kann ich das auch machen. Und was meine ich mit dosierter Verletzlichkeit? Es gibt Leute, die neigen zum Oversharing, das heißt, die merken nicht, wann ist die Freundschaft da, dass sie das aushalten kann, dass sie das trägt, sondern die teilen gleich am Anfang ganz, ganz viel und man denkt sich so, ah, okay, das war jetzt eine ganze Menge, was du mir erzählt hast. Darum immer gucken, passt es zu der Beziehungsebene, die wir haben und passt es auch zu dem Menschen, also zum Vertrauensverhältnis, was wir gerade haben. Und dann kommt von dem anderen auch was zurück und dann kann man tiefer in die Freundschaft gehen.
2: Ja, was mich halt auch so ein bisschen wundert an der Mail ist, wie sowas eigentlich passieren kann. Also ich kann mir jetzt gar nicht vorstellen, dass ich in so einer Freundschaft lande oder in einer Clique lande oder nur Freunde habe, wo sich alles so oberflächlich anfühlt, weil ich würde mich dem dann auch nicht weiter so anschließen. Für mich deutet die Mail darauf hin, dass die Schreiberin, ich vermute mal, ist eine Frau, vielleicht selber sehr unsicher ist und sich auch ein bisschen zu sehr anpasst und für sich vielleicht nochmal klarer kriegen, was will ich eigentlich in der Freundschaft? Also ähnlich wie beim Dating, wo es ja immer gut ist, wenn man für sich so ein paar Standards definiert hat, damit man einfach so ein bisschen festeren Boden unter den Füßen hat, was man eigentlich will. Und ich denke, das eine, was du sagst, ruhig selber einfach mal was erzählen, sich zu fragen, was hat es vielleicht auch mit mir zu tun? Vielleicht passe ich mich da auch sehr an und bin selber ein bisschen oberflächlich und zurückhaltend. Beziehungsweise eben auch zu gucken, mit wem könnte ich vielleicht einfach auch mal eine tiefere Freundschaft führen, die eben ein bisschen mehr auf Ehrlichkeit und Vertrauen beruht.
1: Ja, und auch die Freundschaften dann beenden, wo man merkt, da wird das nicht stattfinden, weil man macht ja dann letzten Endes die Energie wieder frei. Ganz, ganz viele Menschen klammern an Beziehungen aus Angst, was anderes nicht finden zu können. Und eigentlich sind sie sehr, sehr unzufrieden mit der Beziehung. Und wir machen in dem Moment eigentlich nicht energiefrei für was Neues und erhöhen auch nicht den Leidensdruck dahingehend, dass wir sagen, hey, jetzt muss ich aber, weil wir haben ja immer noch so den Ersatz und werden gerade so satt, aber sind nicht so tief genährt davon. Weißt du, was ich meine?
2: Ja, genau. Also das ist wirklich wichtig und auch mal zu gucken, wo finde ich überhaupt neue Freundschaften. Luki, was würdest du tun, wenn du wärst jetzt zum Beispiel in einer neuen Stadt und denkst aber irgendwie brauche ich jetzt hier vor Ort auch ein paar Freunde. Wie würdest du neue Freunde finden?
1: Steffi, bevor wir das beantworten, wir haben genau dazu eine Hörermail bekommen. Dann können wir die auch gleich vorlesen, oder?
2: Cool.
1: Ich mach mal. Hey Steffi, hey Lukas. Ich bin nach meinem Studium für meine Arbeit in eine neue, kleinere Stadt gezogen. Trier, nein. Leider kenne ich hier niemanden und fühle mich oft allein. Da ich im Homeoffice arbeite, lerne ich auf natürlichem Weg natürlich wenig Menschen kennen. Die meisten meiner Bekannten sind in meiner Heimat- oder Studienstadt und die sind beide ziemlich weit weg. Ich fühle mich deshalb oft einsam und habe keine richtige Idee, wo ich ansetzen soll. Wie findet man in seinen späten 20ern, Anfang 30ern noch Freunde?
2: in seinen späten 20ern. Ich wünsche, ich wäre noch mal so jung. Also wo ist denn das? Das hört sich ja so uralt.
1: Da ist der Zug abgefahren.
2: Meine also wirklich, Fresse, ey. Ja.
1: Da ist der Zug abgefahren.
2: Ich erinnere so mich Steffi, daran, wie ich mal zu meiner Mutter sagte, das ist jetzt wirklich ein kleiner Exkurs, über eine Freundin. Ich war damals 28. Und da habe ich zu meiner Mutter gesagt, ja, die Suse, die ist jetzt 30 geworden. Die hält sich aber sehr gut für ihr Alter, ne? Und dann hat meine Mutter hat wirklich so, sag mal, was erzählst du? 30, ne? Und heute, ja, ich bin ja jetzt selber 60, denke ich, was hast du da für eine Scheiße gelabert, ey? 30, das ist doch wirklich gar nichts, ne? Ja, das ist alles sehr relativ. Aber okay, um mal auf die Frage zu kommen. Ich.
1: Hat man überhaupt noch eine Chance, Steffi, mit Ende 20 Freundschaften genau. zu finden?
2: Also, zum einen würde ich gucken, was sind meine Hobbys und schließe mich irgendwo einen Verein an. Also, ich würde vielleicht zum Beispiel in einen Wanderverein gehen. Wobei, ich glaube, das sind mehr ältere Leute. Ich weiß nicht, ob die Jüngeren auch so viel wandern. Also, ich würde erstmal über Hobbys gehen. Dann würde ich mal gucken, ob ich irgendein cooles Café, irgendwas finde, irgendeine coole Bar, Kneipe, Bistro, wo ich so sage, das wird so ein bisschen mein Stammladen. Ne? Mhm. Also sowas wie ein cooles Stammcafé ist nicht das Schlechteste gegen Einsamkeit. Wir hatten hier mal sowas in Trier, leider gibt's das nicht mehr und da sind eben ganz viele Leute immer hingegangen und das war zu Zeiten, wo ich Single war, war das so, so geil, weil im Zweifelsfall bin ich einfach abends oder nachmittags oder wann auch immer einfach mal ins Café Lecker gegangen und irgendeine Pappnase war da immer, die ich kannte und das war eine richtig, richtig coole Zeit und sowas wie ein Stammcafé oder so, das kann einem wirklich den Arsch retten und dann würde ich natürlich einfach mal auf Dating-Apps gehen, also für Freunde, also da gibt es ja zum Beispiel Bumble, BFF, so oder Facebook, ich würde einfach mal gucken und sagen, hey, ich bin hier neu in der Stadt und gibt es da noch welche und aktiv mal übers Internet suchen.
1: Ja, total. Und das, was du gerade geschrieben hast in dem Café beziehungsweise in der Kneipe, ich meine, da gibt es eine ganze Serie drüber, Friends, ne? Das ist ja so. Ne? Die haben sich immer in dieser Kneipe, in diesem Café getroffen und hatten da ihre Freundschaft, die sie gepflegt hatten. Und das ist natürlich eine fiktive Serie in New York, aber gleichzeitig ist das was, was ja auch andere erleben, ne? Also ich sehe es genauso wie du. Erstmal, glaube ich, fühlen sich viel mehr Menschen einsam und wünschen sich mehr Freunde. Das heißt, man trifft eigentlich auf einen guten Nährboden. Man ist nicht der oder die Einzige, die sich das wünscht. Und dementsprechend findet man auch immer wieder Menschen. Ich glaube, es ist ganz, ganz wichtig, in die Aktivität zu gehen. Also Hobbys finde ich auch super, zu gucken, was macht einem Spaß. Vereine können es manchmal sein, Interessensgruppen. Es gibt ja so krass viele Interessensgruppen und das Internet ermöglicht es, diese zu finden. Oder wollte ich meine Sprache lernen? Volkshochschule, Sprachkurse. Ich selber habe tatsächlich gute neue Freunde gefunden durch eine Vereinigung, in die ich eingetreten bin. Ich bin ja neben meinem Job als Podcaster, Psychologe auch Unternehmer und ich bin da in so eine Unternehmervereinigung gegangen und ich dachte erst so, oh, bitte nicht in so eine Yuppie-Veranstaltung, bitte, bitte nicht. Und wir reden dort sehr offen und ehrlich und da habe ich richtig gute neue Freunde gefunden. Ich habe mir nicht unbedingt welche gewünscht, weil ich dachte, hey, ich habe eigentlich schon den Kreis an Menschen, die mir wichtig sind und gleichzeitig ist es eine richtige Bereicherung, die zu haben und neue Perspektiven zu bekommen. Und was ich auch immer gut finde, sind so Gruppenreisen oder wohin gehen, wo sich viele Leute treffen. Mein Kumpel war gerade in einem Surfcamp und er meinte, da waren ganz viele Leute, die da solo hingereist sind und das Surfcamp hatte das so gestaltet, dass die abends immer so einen großen gemeinsamen runden Tisch hatten und man ist automatisch mit allen in Kontakt gekommen.
2: Ja, das ist cool. Ich bin übrigens auch eine große Freundin von Gruppenreisen. Da gibt es ja auch zu allen möglichen Themen, weil ich sage auch immer, also meine Erfahrung, ich habe leider erst zwei gemacht, aber das war jedes Mal super. Leute, die Stinkstiefel sind, reisen eigentlich nicht so gerne in Gruppen. Das sind eher die Sozialverträglichen und da lernt man immer super nette Leute kennen. Und gerade beim Reisen ist man ja auch über längere Zeit zusammen. Das heißt, es ist ein super gutes Umfeld, um auch quasi Freundschaften finden zu können.
1: Hm. Und ich finde, Steffi, wir könnten uns noch so eine kleine Aufgabe am Ende stellen. Das machen wir selten, aber manchmal gibt es ja Menschen, bei denen hat man sich schon länger nicht mehr gemeldet, aber die sind einem trotzdem wichtig. Und gerade diese kleinen Gesten halten Freundschaften aufrecht. Und vielleicht für alle, die uns gerade zuhören, vielleicht habt ihr so jemanden in eurem Kreis. Einfach so eine kleine Geste. Hey, ich hoffe, dir geht's gerade gut. Und ich denke an dich. Vielleicht, ich denke an dich. Oder du bist mir wichtig. Oder was auch immer man gerade fühlt. Das rauszuschicken, das finde ich irgendwie schön, wenn wir das alle zusammen machen.
2: Oder einfach mal wieder einen Kontakt herzustellen, wo man weiß, habe ich mich jetzt länger nicht gemeldet. Ne? Und sagen, hey, können wir uns mal wieder treffen.
1: Steffi, das war eine schöne Reise in die Freundschaft. Danke auch an dich, dass wir uns jetzt schon so lange begleiten. Wir kommen bald in unser 7. Jahr. Ich weiß nicht, ob du es auf dem Schirm hattest.
2: Nee, war mir gar nicht so bewusst. Aber du bist wirklich krass, ein guter Freund, Lukas, muss ich sagen. Du bist auch sehr bezogen.
1: Du auch.
2: Ja?
1: Und du Dankeschön. Bist sehr verlässlich, ja. 100%. Und ich kann nicht immer anrufen, wenn was ist. Das weiß ich auch. Nein,
2: ja,
1: wirklich.
2: Stimmt, ja, kannst du.
1: Ja, aber es besteht auch immer die Gefahr, eine harte Meinung zu kriegen, weil du ja auch aus der fachlichen und du hältst nie vorm Berg. Also, und das ist ja auch eine Qualität. Ich kann immer sicher sein, dass ich deine ehrliche Meinung bekomme.
2: Okay, danke. Gut. Da kann ich bei dir aber auch sicher sein. Gut,
1: sehr schön.
2: Jetzt haben wir uns ja schön, das gehört eben auch zur Freundschaft, sich gegenseitig wertzuschätzen und zu loben. Das haben wir jetzt gemacht.
1: Sehr gut. 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
2: Macht's gut.
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1: Also Gewinnen im Sport und Gewinnen in der Politik oder im Sozialverband sind schon sehr unterschiedlich, weil im Sport ist die Medaille klar, da gewinnt man Gold, Silber oder Bronze, steht auf dem Treppchen und hat einen ganz klaren Erfolg. Im politischen Geschäft ist es ja oft nicht so eindeutig. Da hat man in einem Gesetzgebungsverfahren eine gute Idee, man hat eine wichtige Forderung, die wird teilweise oder manchmal im besten Fall ganz umgesetzt. Dann ist das schon ein Erfolg, aber dann kommen 20 Probleme hinterher. Also ich würde mal sagen, der politische Weg, die politische Arbeit hat eher was von so einem Langstreckenlauf, wo immer wieder Etappenziele vielleicht da sind. Oder jetzt war gerade die Tour de France, um mal im Sportlerbild zu bleiben. Ja. Da gibt es jeden Tag entweder eine Bergwertung oder eine Sprintwertung. Das kommt, glaube ich, dem politischen Geschäft ein bisschen näher.
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2: Guten Tag, mein Name ist Simone Menne und ich begrüße Sie hier zum Podcast Die Boss. Hier treffe ich auf herausragende Frauen mit einfach bemerkenswerten Lebensläufen. Und heute ist es ein sehr besonderer Lebenslauf. Ich spreche mit der Präsidentin des Sozialverbandes VDK. Das ist die Interessensvertretung der Schwächeren in der Gesellschaft mit 2 Millionen Mitgliedern. Sie ist aber auch die erfolgreichste deutsche Paralympikin mit insgesamt 12 Goldmedaillen im Biathlon und im Skilanglauf. Als solche war sie auch Weltbehindertensportlerin und Beraterin der Bundesregierung. Und dann hat sie auch noch ein Buch geschrieben. Verena Blentele ist blind. Und wir treffen uns leider nicht persönlich im Studio,

0: sondern nur virtuell. Aber ich freue mich sehr auf ein spannendes Gespräch mit einer wirklich so facettenreichen Frau. Herzlich willkommen, Frau Bentele.
1: Hallo, danke für die Einladung.
0: Sehr gerne. Meine erste Frage geht in die Richtung, Sie haben gesagt, Gewinn macht glücklich. Und Sie haben es offensichtlich genossen und dafür hart trainiert, diese ganzen Siege zu erreichen. Nun, als Verbandschefin ist das ja eine völlig andere Situation. Was ist heute für Sie Gewinn?
1: Also Gewinnen im Sport und Gewinnen in der Politik oder im Sozialverband sind schon sehr unterschiedlich, weil im Sport ist die Medaille klar, da gewinnt man Gold, Silber oder Bronze, steht auf dem Treppchen und hat einen ganz klaren Erfolg. Im politischen Geschäft ist es ja oft nicht so eindeutig. Da hat man in einem Gesetzgebungsverfahren eine gute Idee, man hat eine wichtige Forderung, die wird teilweise oder manchmal im besten Fall ganz umgesetzt. Dann ist das schon ein Erfolg, aber dann kommen 20 Probleme hinterher. Also ich würde mal sagen, der politische Weg, die politische Arbeit hat eher was von so einem Langstreckenlauf, wo immer wieder Etappenziele vielleicht da sind. Oder jetzt war gerade die Tour de France, um mal im Sportlerbild zu bleiben. Da gibt es jeden Tag entweder eine Bergwertung oder eine Sprintwertung. Das kommt, glaube ich, dem politischen Geschäft ein bisschen näher. Und natürlich ist für mich zum Beispiel ein Gewinn, wenn wir immer mehr Mitglieder gewinnen. Wir sind jetzt in meiner Amtszeit über die 2-Millionen-Grenze gekommen und sind schon deutlich über 2 Millionen Mitglieder im VdK. Sowas ist natürlich schon ein toller Erfolg, über den ich mich auch freue, auf den ich auch stolz bin und von dem ich aber vor allem ja weiß, dass viele Mütter und Väter für diesen Erfolg zuständig sind, nämlich natürlich ich als Präsidentin, ich habe einen kleinen Anteil daran, aber bei uns gibt es so viele Haupt- und Ehrenamtliche im Verband, die wirklich jeden Tag viel gute Arbeit machen, dass ich diesen Erfolg auch nicht für mich alleine beanspruchen möchte.
0: Das haben Sie als Sportlerin ja auch nicht gemacht. Sie haben auch immer vom Team gesprochen. Aber das heißt, es ist eine völlig andere Art des Gewinnens, mit vielleicht nicht ganz so viel Adrenalin, aber in der Langfristsicht dann doch eine schöne Zuversicht und Genugtuung, weil man immer weiterarbeiten kann und nicht nur ein Jahr eine Goldmedaille hat. Kann ich das richtig einschätzen? Ich kenne ja beide diese Erfolgserlebnisse gar nicht.
1: Ach ja, also ich finde, wie gesagt, die Vergleichbarkeit ist insofern eine gute, weil für beide Ziele, die politischen und die sportlichen, ist A, ein gutes Team extrem wichtig und notwendig. In meinem Sport zum Beispiel waren es die Begleitläufer, die ich brauchte, die mir den Weg zeigen, die mir Orientierung geben. Ich glaube eben, dass wirklich auch ein umfassender Perspektivenwechsel eine gute Sache ist. Also da mussten die Begleitläufer natürlich auch mal blind den Berg runterfahren und haben sich natürlich auch schwer getan damit, aber konnten vielleicht ein bisschen besser nachvollziehen, wie wichtig eine präzise Erklärung ist und wie wichtig es ist, rechts und links nicht zu verwechseln. Damit wir auch alle in die gleiche Richtung laufen und uns fürs gleiche Tempo entscheiden. Also das war natürlich im Sport der entscheidende Faktor, um zu gewinnen. Hier in der Arbeit ist das auch eine Ähnlichkeit oder Gemeinsamkeit, dass natürlich auch da das Team, die Leute, die mit mir im VdK, im Präsidium, in der Geschäftsstelle, in den Landesverbänden arbeiten, dass wir alle gemeinsam uns gegenseitig motivieren, uns gegenseitig natürlich auch über die Ziele, Visionen und unsere Mission immer im Klaren sein sollten und diese eben auch wirklich dann gemeinsam und intensiv verfolgen. Und das Schöne ist eben in der politischen Arbeit jetzt, dass die Ziele eben auch nie ausgehen. Also das ist für Sportler, es gibt manche, den einen oder anderen Sportler, die Sportlerin, da haben Sie bestimmt schon Interviews gehört, wo dann Sportler sagen, ich habe alles gewonnen, ich kann jetzt aufhören. Das Problem wird man in der Politik nie haben. Da wird man nie alles erreicht und geschafft haben. Im Gegenteil, wir diskutieren jetzt gerade darüber, welche Forderungen von der letzten Bundestagswahl sind noch übrig, die wir jetzt wiederstellen können. Das ist eine ganze Menge übrig. Also meine Arbeit geht mir nicht aus gerade.
0: Okay, also das hört sich spannend an, ja. Und ich denke, das ist natürlich eine Frage, die man sich auch als Normalsterblicher stellt. Fällt man als Sportler, wenn man so viel erreicht hat, vielleicht auch in ein Loch? Und dann braucht man ja andere Herausforderungen und andere Aufgaben, an denen man dann sich weiter ausprobieren kann. Und da haben Sie aber auch gesagt, will ich aufs Siegertreppchen schaffen, will ich diesen Schritt schaffen, muss ich meine Komfortzone verlassen und auch Risiken eingehen. Gilt das jetzt auch? Weil in der Politik sind ja Risiken eher manchmal auch eine schwierige Sache.
1: Ja, ich finde schon, dass man im politischen Geschäft auch mal ein Risiko eingehen sollte, weil gerade, also Risiko muss man vielleicht jetzt mal ein bisschen genauer definieren. Ich sag mal, vielleicht kann man es in der politischen Arbeit vom Risiko Denken in die Vision. Das ist, glaube ich, das Risiko, das man im politischen Geschäft hat, dass man sich mal traut, visionäre Ideen zu denken, die vielleicht nicht sofort umgesetzt werden können. Ich bringe mal ein Beispiel, dass es ein bisschen plastischer wird. Wir haben eine Rentenkampagne gemacht, Rente für alle, und hatten dann in dieser Rentenkampagne oft auf das österreichische Rentensystem verwiesen, wo jetzt nach und nach die Beamtinnen und Beamten mit einbezogen werden in die gesetzliche Rentenversicherung. Wenn man das deutschen Politikerinnen und Politikern vorträgt, kommt immer sofort, das ist überhaupt nicht umsetzbar, das geht nicht bei uns. In Österreich ist alles ganz anders, was definitiv nicht stimmt. Das Rentenversicherungssystem ist sehr vergleichbar mit unserem. Und da denke ich immer, da sollten sich mehr Personen in der Politik, im politischen Alltagsgeschäft trauen, mal ein bisschen visionärer zu sein und vielleicht wirklich mal auch an so verfestigte, manifestierte Ideen ranzugehen und das nicht als Manifest stehen zu lassen, sondern auch mal daran zu rütteln. Das würde ich mir immer wünschen. Und das ist so eine Art von Risiko, die oft im politischen Alltagsgeschäft bei uns gerade fehlt. Aber was ich nicht unter Risiko stehen lassen würde, ist eben, was heute oft gemacht wird, dass sehr schnell auch sehr, ja, sagen wir mal, polemische Dinge über soziale Medien verbreitet werden. Das hat nichts mit Risiko zu tun. Das ist vielleicht dann eher Harakiri, würde ich mal sagen.
0: Ja, oder tatsächlich populistisch. Aber das finde ich spannend mit den radikalen Ideen, weil ich denke auch, dass wir in Sozialsystemen ja sehr alte Systeme haben und wir, auch wenn wir Europa denken, vielleicht ja auch über gemeinsame Sozialsysteme oder gemeinsame Arbeitslosenversicherungen nachdenken müssen oder aber auch eine Diskussion, die ja gerade geführt wird, bedingungsloses Grundeinkommen. Da vermisse ich ehrlich gesagt auch bei vielen Politikern den Mut, wirklich mal zu sagen, wir verschlimmbessern nicht oder wir machen noch einen kleinen Artikel mehr, sondern wir trauen uns dann auch mal etwas völlig Neues zu machen. Ist das Ihre Aufgabe, vielleicht da auch immer zu sagen, ich stelle euch mal vor, was radikal sein könnte?
1: Also ich sehe es schon als meine Aufgabe, genau solche Ideen auch zu entwickeln. Und die Diskussion führe ich dann auch immer wieder mal mit Politikerinnen oder Politikern, die mir sagen, die Forderung ist überhaupt nicht umsetzbar, wo ich dann auch schon entspannt sein kann und sagen kann, jo, es braucht in Deutschland eben auch Vordenker, die soziale Ideen entwickeln und gerade zum Beispiel eben eine Rentenversicherung, die alle einzahlen oder auch die Abschaffung der Trennung zwischen gesetzlicher und privater Krankenversicherung. Für mich sind genau diese Themen entscheidend und wichtig, dass Sozialverbände, wie wir sie fordern, weil wenn wir alle nur denken, was gibt's damit für Schwierigkeiten, werde ich vielleicht nicht mehr gewählt, wenn ich das fordere, gibt's eine Gruppe von Menschen, die mich nicht mehr mag. Also immer gemocht zu werden und gewählt zu werden, ist für Politikerinnen und Politiker wichtig. Für uns als Sozialverband ist es wichtig, die Interessen der Mitglieder zu vertreten. Die sollten uns im besten Fall auch mögen, ja, das stimmt. Aber und sollten da bleiben, die müssen mich nicht mögen, aber die sollten da bleiben, das wäre schon gut. Aber wir können uns leisten, mehr sachorientiert zu argumentieren und eben nicht so abhängig von, ja, vielleicht von der momentanen Stimmung auch und von Umfragewerten zu sein. Zum Beispiel diese wöchentlichen Umfragewerte, welche Partei hat wie viele Stimmen, das beeinflusst politische Debatten schon sehr, weil das natürlich dazu führt, natürlich, wenn jemand mal eine Forderung einbringt, die vielleicht beim einen oder anderen nicht auf große Gegenliebe stößt, dann geht der Prozentsatz gleich mal runter. Ich bringe auch dazu ein Beispiel. Wir hatten im Sommer im VdK gefordert, dass es eine einmalige Vermögensabgabe gibt. Also, dass Menschen, die mehr als 1 Million Einkommen oder Vermögen haben, davon einen kleinen Teil abgeben. Das gab es in Deutschland schon mal nach dem Zweiten Weltkrieg. Und wir haben eben gesagt, für die Minderung der Folgen der Pandemie, vor allem der finanziellen Folgen für den Staat, wäre sowas eine gute Lösung. Da habe ich danach viel Zustimmung bekommen und auch einige, die das sehr abgelehnt haben, auch aus dem eigenen Verband, die gesagt haben, das können Sie nicht machen, Frau Bentele, die Forderung aufstellen. Wäre ich jetzt eine Partei, dann hätte ich wahrscheinlich auf die Umfragewerte geguckt. Klar, wären mir natürlich jetzt Tausende von Mitgliedern ausgetreten, hätte ich dann schon auch überlegen müssen, weil ich vertrete ja meine Mitglieder, ich vertrete mich ja nicht selber. Aber es ist schon so, glaube ich, dass wir ein bisschen mehr auch in Visionen und in die Zukunft denken können und dürfen, als es eben die Parteien machen, die jetzt gerade in der Regierung sind und eben, wie gesagt, wöchentlich von den Umfragewerten auch ein Stück weit abhängen.
0: Ja, ich habe mal propagiert, dass Mandatszeiten befristet sind. Also, dass Politiker im Zweifelsfall nicht um ihre Wiederwahl kämpfen, sondern vielleicht eine längere Legislaturperiode mit einem klaren Parteiprogramm. Aber dann nicht denken, okay, ich muss jetzt in 4 Jahren wiedergewählt werden und deswegen ändere ich jetzt plötzlich meine Meinung oder werde populistisch oder rede, in Anführungsstrichen, dem Wähler, dem Volk nach dem Mund. Wie sehen Sie das?
1: Ich wollte gerade schon Gegenfrage stellen. Haben Sie das propagiert und haben sich davon verabschiedet oder sehen Sie es noch so? Ich finde das eine sehr gute Idee. Also ich finde, wenn jetzt jemand 50 Jahre im Deutschen Bundestag ist, darf man schon die berechtigte Frage stellen, ist
0: Ja.
1: da vielleicht eine gewisse Volksnähe abhanden gekommen? Also
0: Ja.
1: Sie sehen, das ist leicht ironisch jetzt gemeint.
0: Nee,
1: Also
0: aber.
1: ich finde es tatsächlich ganz schwierig, wenn wir Politik als Beruf haben, der das ganze Berufsleben bestimmt in einem oder einem ähnlichen Gremium, in einer gewählten Institution wie dem Bundestag oder den Landtagen. Und deswegen bin ich auch der Meinung, dass man auf jeden Fall Amtszeiten begrenzen sollte. Entweder man macht eine längere Legislatur oder man sagt zwei Amtszeiten. Aber jedenfalls müsste es schon irgendeine Variante geben, dass eben, wie gesagt, der ein oder andere eben nicht länger im Bundestag sein könnte, als ich jetzt alt bin. Ich bin 38 und es gibt Leute, die sind
0: Ja.
1: deutlich länger im Bundestag, als ich alt bin. Also wenn ich mal mir vorstelle, mein ganzes Leben da verbracht zu haben, ist schon sportlich. Und ich bin auch der Meinung, das wäre auch für das politische Geschäft gut, weil dann Menschen auch mit anderen Eindrücken in die politische Arbeit kommen. Aus einem Beruf, aus einer Ausbildung. Also das können auch junge Menschen sein, die in die Politik gehen. Das finde ich gut, die das nach in oder nach ihrer Ausbildung tun oder eben ältere Menschen, aber die einfach andere Erfahrungen mitbringen, auch aus einem anderen Lebenszusammenhang kommen. Das ist für eine politische Arbeit schon wichtig und das sehen wir halt auch im VdK. Bei uns sind eben alle Ehrenamtlichen ja auch in anderen Zusammenhängen tätig. Die haben entweder noch einen Beruf, die sind schon Rentner und Rentner, die sind im Pflegealltag und benötigen selber Pflege oder pflegen ihre Angehörigen. Die Menschen bringen ja all diese Erfahrungen auch mit und das ist für eine Diskussion schon immer eine wertvolle Sache. Und unsere Politikerinnen und Politiker, ich will da jetzt gar nicht hier so ein Bashing betreiben, weil die reden natürlich mit vielen Menschen, machen eine engagierte, gute Arbeit. Das will ich überhaupt nicht in Abrede stellen, das muss man ja auch mal klarstellen. Aber ich bin schon der Überzeugung, dass Eindrücke auch aus anderen Lebensrealitäten, die eben nicht im Deutschen Bundestag stattfinden, schon eine Bereicherung sind.
0: Ja, also da gehe ich voll mit, weil ich denke, insbesondere in Deutschland sind wir schon sehr in Silos. Das gilt ja für die Wirtschaft genauso. Ich komme ja aus der Wirtschaft und ich hatte mal ein Treffen mit dem Deutschen Aktieninstitut und dann dem Wirtschaftsausschuss des Bundestages und wir haben verschiedene Sprachen gesprochen. Und das ist natürlich hochgefährlich, nicht, wenn man sich nicht mehr versteht, weil es einfach keine Durchlässigkeit gibt und in beiden Fällen, also weder bei der Wirtschaft noch bei der Politik, die Diversität auch mal jemand mit einer anderen Erfahrung zu haben. Also das, ich denke auch, da könnten wir ein bisschen was gebrauchen. Vielleicht können wir auch da mal an radikalen Forderungen arbeiten.
1: Ja, und vielleicht noch darf ich Sie einmal ergänzen,
0: Ja,
1: ohne
0: gern.
1: Ihnen ins Wort zu fallen, aber das Thema ist ja auch, ich merke das für mich, meine Resilienz zum Beispiel, meine Widerstandsfähigkeit aus dem Sport oder auch die Fähigkeit für Dinge, die mir wirklich wichtig sind, mich voll einzusetzen. Das ist was Gutes, finde ich, auch für die politische Arbeit. Und deswegen merke ich eben auch, dass so unterschiedliche Erfahrungshintergründe eben auch extrem wertvoll sind. Und wenn man dann eben hört, jemand, wie gesagt, ist mein Lieblingsbeispiel, bald 50 Jahre im Bundestag, das sind diese Erfahrungen aus anderen Welten ja schon sehr lange her. Da kann man
0: Ja.
1: sich dann im Zweifel auch trotz guten Gedächtnisses nicht mehr so richtig dran erinnern, glaube ich. Und deswegen müsste da wirklich dringend was getan werden, es für Menschen aus unterschiedlichen Berufen auch attraktiv zu machen, mal eine Zeit lang politisch zu arbeiten, da ihre Ideen, Visionen, zum Beispiel auch das Thema Digitalisierung wirklich mal voranzutreiben, weil in unseren Gremien, egal ob Verbänden oder auch Politik, wird ja lange schon drüber geredet, wir müssten mal digitaler werden. Aber um es wirklich zu machen, müsste man vielleicht halt auch mal Menschen ranlassen, die aus den Bereichen kommen. Also so machen wir es jetzt. Wir bauen eben unsere Digitalisierungskompetenzen gerade aus, weil ich bin jetzt, wie gesagt, 38. Ich nutze digitale Geräte, aber da gibt es sicherlich Menschen, die deutlich weiter sind schon, was die Möglichkeiten der Digitalisierung angeht und die da schon ganz anders mit aufgewachsen sind. Und solche Kompetenzen muss man sich dann einfach auch ins Haus holen. Das wäre im politischen Geschäft eine Bereicherung.
0: Ja. Nee, absolut. Also das nee, finde ich schön und kann ich voll mittragen. Aber da sind wir ja auch vielleicht beim Thema Diversität und Inklusion, die ja Menschen mit Behinderung vielleicht noch viel mehr betrifft als jetzt Berufsgruppen wie Politiker oder Menschen in der Wirtschaft, wo sie ja wahrscheinlich noch viel mehr feststellen, wo gibt es da Grenzen? Und inwieweit gibt es einen Einbezug? Aber meine erste Frage wäre, Ja, Sie sind mit Ihrer Behinderung groß geworden, und da gab es ja noch nicht Inklusion in Schulen. Wie stehen Sie dazu? Glauben Sie, es hat Ihnen geholfen, dass Sie zum Beispiel dann in speziellen Schulen waren und alle anderen Schüler hatten eine ähnliche Behinderung? Oder wäre es für Sie besser gewesen, wenn Sie in einer normalen, in Anführungsstrichen normalen Schule mit Schülern mit anderen Behinderungen oder ganz ohne Behinderungen groß geworden wären?
1: Für mich hätte ich mir immer gewünscht, im Nachhinein schon in der Schule auch mit sehenden Kindern und Jugendlichen zu sein, weil ich eben nicht daran glaube, dass wir mit zu Anfang 20 einen Schalter haben, wo dann Inklusion draufsteht. Da drücken wir dann einmal drauf und dann arbeiten alle fröhlich zusammen oder studieren zusammen oder lernen zusammen. Das wird, glaube ich, schwierig sein und immer bleiben. Allerdings ist natürlich schon so, dass ich in meiner Schule die Möglichkeit hatte, die speziellen Umgangsmöglichkeiten mit den Sprachprogrammen, also mit den Computerprogrammen für Blinde zu lernen. Ich habe das Zeichnen in der Mathematik, in Geometrie anders gelernt als andere Kinder auf einer Folie, wo man dann den Strich auch fühlen kann. Also diese besonderen Techniken zu lernen, ist sicherlich eine gute und wichtige Sache. Aber die Frage wäre, wie man das in unserem Schulsystem umsetzen kann. Und wie es halt jetzt derzeit gemacht wird, da glaube ich nicht so richtig dran, weil im Moment eigentlich immer noch eher die Integration das Mittel der Wahl ist. Sprich, wir haben eine große Klasse, 30 Kinder und ein, zwei Kinder mit Behinderung sitzen drin und müssen gucken, wie sie irgendwie klarkommen, haben vielleicht eine Schulbegleitung, die ihnen die Tasche, packt und auspackt und ihnen alles hinlegt. Aber das ist eigentlich ja nicht Sinn der Sache, sondern Sinn der Sache wäre zu überlegen, wie geht eigentlich Lernen so, dass auch mal jeder seine Fähigkeiten einbringen kann. Und nicht, dass im Sportunterricht jetzt für mich als blindes Kind wäre es sicherlich schwierig gewesen, wenn dann jede Stunde Basketball, Volleyball, Fußball gespielt worden wäre und ich wäre mal am Rand gesessen, dann wäre ich wahrscheinlich auch nie Sportlerin geworden. Dann hätte man halt auch mal was spielen müssen, was ich dann mal richtig gut kann oder hätte mir die Möglichkeit geben müssen, in Leichtathletik oder Judo oder anderen Sportarten eben auch mal richtig gut zu sein.
0: Aber was auf jeden Fall überwunden wäre, wäre die Hemmung, die Menschen wie ich auch haben gegenüber Menschen mit Behinderung. Also ich hatte eine Cousine mit einer sehr schweren Behinderung. Aber so dieses Thema, und das habe ich mir überlegt in Vorbereitung auf unser Gespräch, wenn wir uns jetzt ohne Corona normal getroffen hätten, hätte ich Ihnen die Hand geschüttelt oder hätte ich gedacht, du kannst ihr ja nicht die Hand reichen, sie sieht ja gar nicht, wo meine Hand ist. Und das sind ja Sachen, die Sie wahrscheinlich jeden Tag nerven, weil Menschen nicht so richtig wissen, wie sie mit ihnen umgehen sollen, oder?
1: Ja, also in den meisten Situationen nervt mich das nicht so arg, wenn Menschen nicht wissen, wie sie mit mir umgehen, dann versuche es ihnen zu erklären. Es mag durchaus auch mal sein, dass es Tage gibt, wo es mich auch nervt, wenn ich immer wieder das Gleiche gefragt werde. Wenn ich jeden Tag fünfmal erkläre, wie machst du das eigentlich, dann denke ich beim fünften Mal dann schon, oh ja, es ist mal gut. Aber genau diese Themen kann man ja auch niemand zum Vorwurf machen, weil wer soll es denn wissen, wenn niemand Blinde kennt, also oder Menschen mit Behinderung. Und deswegen ist eben diese schulische Inklusion auch schon eine wichtige Grundlage für ein Zusammenleben und ändert eben eine Kultur. Das ist für mich eben so ein entscheidender Punkt, wo ich heute denke, allein deswegen wäre es absolut wünschenswert, wenn mehr Kinder und Jugendliche gemeinsam in die Schule gehen, um eben schon von Kindesbeinen an zu lernen, wie sind die Bedürfnisse des anderen, wo liegen die Fähigkeiten, wo liegen aber auch natürlich die Einschränkungen. Also jetzt in der Corona-Zeit war es für mich tatsächlich auch ein bisschen schwierig, manchmal mit den Abstandsregelungen. Also ich habe oft den Fall erlebt, ich bin da so fröhlich Richtung, was weiß ich, Bäcker gelaufen, vor dem Bäcker, gerade am Anfang des Lockdowns im April, war da eine Riesenschlange. Und ich dachte halt wie immer so, hoch, ich gehe da jetzt mal rein und kaufe mein Brot. Und wurde dann von irgendwie 5 Leuten im Chor angeschnauzt, hinten anstellen, wo ich dann denke, okay. Ja, gut, mache ich jetzt auch. Ich stelle mich halt auch hinten an. Aber das ist mir natürlich komplett entgangen, wenn ich da so schnell unterwegs war und nicht von der Seite kam, wo die Schlange war, sondern von der anderen. Und da habe ich manchmal gedacht, ja, klar, da wäre es dann manchmal vielleicht für mich auch schöner, die Leute können sich in meine Lage versetzen und würden es mir einfach erklären, würden mir einfach Bescheid sagen.
0: Ich finde es toll. Also, Sie haben ja ein Buch geschrieben, Kontrolle ist gut, Vertrauen ist besser. Und da ist hinten ein Blindipedia. Das fand ich richtig gut. Es hat mir wirklich geholfen, weil ich noch nie vorher mit Menschen, die blind waren, zu tun hatte. Und also auch die Tatsache, dass Sie sagen, ich liebe Farben oder meine High Heels sind so eine Art Echolot. Also, das fand ich klasse. Aber das war auch, glaube ich, genau aus dem Bedürfnis, nicht, dass sie Menschen, die die nicht wissen, wie es ist, blind zu sein, die immer dieselben Fragen stellen oder immer andere Leute, aber immer dieselben Fragen, dass sie denen mal sagen, okay, so ist das mit Joghurt oder mit Lappen oder mit Farben und mir.
1: Genau.
0: Richtig, ja.
1: Ja, genau. Und ich fand diese Blindipedia irgendwie eine gute Chance, weil ansonsten in das Buch, wo es ja mehr um andere Themen geht, um Vertrauen, um das Thema Ziele erreichen, um das Thema Zusammenarbeit und Kommunikation, da hätten diese Themen eigentlich nicht reingepasst.
0: Dann nehmen wir noch mal ein Beispiel. Da steht drin, Sie lieben Farben. Wie nehmen Sie Farben wahr und was bedeutet das, dass Sie sie lieben?
1: Also natürlich würde ich jedem empfehlen, die Blindipedia zu lesen, aber ich erkläre es natürlich trotzdem. Wir haben natürlich heute viele technische Möglichkeiten als Menschen, die nicht sehen. Es gibt ein Farberkennungsgerät, das kann ich auf die Klamotten halten und das sagt mir dann die Farbe an. Und ich habe aber eben auch Assoziationen zu Farben. Also ich habe mir eben ganz viel natürlich Farben beschreiben lassen und stelle mir dann im Herbst eben das Laub und die Erde und die Sonne haben für mich eben alle dann so Verbindungen zu Farben, also gelb wie Sonne oder braun und wie Erdtöne und Steine. Das kann ich mir eben so ganz gut vorstellen und kann so die Empfindung mit dem Wissen zur Farbe zusammenbringen. Ich habe dann mit meiner Kuratorin diskutiert, wie kriegen wir das trotzdem irgendwie unter, weil da hätte ich einmal die Chance, all das zu beantworten, was ich immer gefragt werde. Und dann haben wir uns darauf geeinigt, Blindipedia zu schreiben. Und das war das Lustigste des ganzen Buches, war, glaube ich, die Blindipedia. Das andere war ein bisschen ernster, war auch manchmal lustig, aber die Blindipedia hat richtig Spaß gemacht.
0: Ja, das kommt rüber. Also das kommt rüber. Also das habe ich wirklich gern gelesen. Aber ich habe auch den anderen Teil gelesen und ich fand sie,
1: das ist gut.
0: Also auch tatsächlich, sie geben ja auch Übungen, nicht? Dass man wirklich das Thema, wie verschiebe ich Grenzen oder wie baue ich Vertrauen auf, dass das man sich selber auch schulen kann. Ich fand sie sehr, sehr selbstkritisch. Also das liest man nicht oft. An einer Stelle haben sie geschrieben, der arme Mann und die Furie, weil sie sich in dem Moment nicht über einen Sieg freuen konnten, sondern erstmal gesagt haben, was ist denn da alles schiefgelaufen? Konnten Sie das abbauen oder ist das einfach impulsiv und man hat bestimmte Eigenschaften und Sie entschuldigen sich hinterher?
1: Ach ja, nee, das ist ich bin schon ruhiger geworden.
0: Okay.
1: Wenn man älter wird, dass ich sowas mal sagen würde, finde ich auch irritierend. Ich glaube immer, eine kritische Distanz zu sich selber macht einen auch gut, weil man dann immer noch eine Chance hat, sich zu verbessern, zu verändern. Wer die irgendwann verloren hat, der sieht ja auch nicht mehr so richtig, wo gibt's noch einen Verbesserungsbedarf. Und für einen Sportler ist das eine wichtige Erkenntnis, wenn ich sehe, okay, ich habe jahrelang nicht so gerne Krafttraining für den Oberkörper und die Arme gemacht. Das braucht man nun mal im Langlaufen. Sollte ich mal jetzt, wenn ich nochmal gewinnen will und besser werden will, damit anfangen, das zu tun. Und diese kritische Distanz, sich zu bewahren, ist nicht so ganz schlecht.
0: Sie haben mal gesagt, ein schönes Zitat, ich bin wie eine Katze. Habe ich es bezogen auf sieben Leben. Das heißt natürlich, oder ich vermute, das ist auch teilweise, weil Sie ja auch einiges schon erlebt haben. Aber ich erlaube mir jetzt die Interpretation, Sie werden nicht bis zum Ende Ihres Lebens VdK-Präsidentin sein wollen.
1: Nee. Also ich weiß noch nicht, wie viele Leben ich jetzt schon verbraucht habe, wenn ich sieben habe als Katze. Das fragen mich immer wieder Leute oder ich frage es mich auch selber manchmal, das will ich gar nicht so genau wissen. Weil meine Eltern, die mussten so oft schlucken, weil wir als Kinder auch wirklich viel Quatsch gemacht haben. Deswegen hoffe ich, dass ich nicht so viel verbraucht habe. Aber jedenfalls, um Ihre Frage zu beantworten, ich werde nicht bis zum Rentenalter oder drüber raus VdK-Präsidentin bleiben. Das ist nicht der Plan. Also man wird mich vielleicht auch nicht ganz so schnell los hier. Nein, also ich will jetzt auch schon gerne übernächstes Jahr nochmal kandidieren im VdK, aber bis ich in Rente gehe, das sind nochmal 30 Jahre.
0: Genau.
1: Also das finde ich gerade sehr schwer vorstellbar, so lange VdK-Präsidentin zu bleiben.
0: Wir haben immer so eine Kategorie, also auch Karrieretipps. Also oder was würden Sie jungen Menschen, jungen Frauen empfehlen? Was wäre das Wichtigste, wo Sie sagen, nehmt das mit für euer Leben? Oder auch, welchen Fehler habe ich gemacht, den andere nicht nochmal machen müssen? Was wäre da mein Rat?
1: Also erstmal, was gebe ich für einen Tipp mit? Konzentriere dich oder lerne deine Fähigkeit, wenn du sie noch nicht kennst, lerne sie erstmal gut kennen. Ein, zwei deiner wirklich guten Fähigkeiten, damit du dich auf die immer berufen und verlassen kannst. Das ist wie so ein Anker. Und dann würde ich vor allem immer den Rat geben, trau dir auf jeden Fall was zu und mach was dich fordert und dir Freude macht. Und diese beiden Dinge zu berücksichtigen, was einen fordert und was einem Freude macht, finde ich, sind die besten Voraussetzungen. Wenn man den Anker hat, dass man seine Fähigkeit hat und kennt und sich auf die verlassen kann und sich dann was sucht, was, wie gesagt, diese beiden fordern und freuen Themen erfüllt, ist das schon ein ganz guter Weg. Und ich bin schon auch immer gut damit gefahren, das zu machen, wo ich mich einfach auch mit im Kopf und im Bauch wohlgefühlt habe und wo ich eben auch genau wusste, dass ich da auch meine Talente habe. Und wenn dann eben mal was nicht klappt, ist ja heute auch das Positive, dass wir uns nicht mit 20 für einen Job entscheiden, den wir eben ewig machen, sondern das macht dann ja auch ein bisschen entspannter vielleicht bei allen schwierigen Dingen, die es heutzutage auch gibt. Aber eine wirklich schöne Sache ist, dass man heute allermeisten Menschen lernen heute nicht einen Job und machen den bis zum Ruhestand, sondern verändern sich nochmal, verändern sich vielleicht in ihrem Berufsfeld, haben einen anderen Schwerpunkt, einen anderen Arbeitgeber, machen sich selbstständig, wechseln vielleicht das Berufsbild auch nochmal. Da gibt es ja heute wirklich sehr viele Möglichkeiten und das, finde ich, gibt einem noch mehr Möglichkeiten, sich was zu trauen.
0: Ja, sehr gut. Wenn wir jetzt nochmal auf die Verbandsarbeit zurückkommen, da sind Sie ja zunächst mal, ich sag jetzt mal so, eine ungewöhnliche Besetzung gewesen. Irgendwo stand mal jung, blind, links, sie nervt jetzt die GroKo. Ist das ein Vorteil, dass Sie dadurch wirklich auf auch junge Menschen anders eingehen können, die ganzen Themen zu vermitteln, von alt, von Pflege bis zu jung und Menschen mit Behinderung? Oder aber auch, ist ja auch ein Thema für Sie, sozial Schwache, also die soziale Schere. Es ist ja vielfältig. Wie bringen Sie das unter einen Hut? Mit viel Zuhören, mit vielleicht auch mit Analyse?
1: Also klar, viel Zuhören ist wichtig. Natürlich auch die Analyse der Gegebenheiten. Also was ist politisch gerade, ja, wo kann man vielleicht sich politisch Gehör verschaffen? Wo kann man anknüpfen mit Ideen? Das ist wichtig. Aber ich finde es auch eben wichtig zu überlegen, was bringt die Sache eben auch weiter? Und das heißt manchmal, sich auch schon zu trauen, eben auch mal eine deutliche Forderung zu haben, eine deutliche Sprache zu haben, damit auch nicht nachzulassen, sich auch nicht davon einschüchtern zu lassen, wenn man dann aus Politikerkreisen hört, das ist nicht realistisch, was du willst, das ist ein Quatsch, das höre ich ja durchaus auch. Und dann muss ich mir überlegen, wie kann ich es anders vermitteln, erklären, wie kann ich Beispiele finden von unseren Mitgliedern, von Menschen, die wir vertreten, damit eben auch politisch Verantwortliche sehen, es ist ein drängendes Problem und das kann man nicht damit abtun, dass es nicht realistisch oder nicht umsetzbar oder zu teuer. Zu teuer ist immer ein Argument, das hören wir natürlich ständig bei unseren Forderungen, aber dann finde ich, ist die berechtigte Frage, wie können wir vielleicht einen Sachverhalt auflösen oder wie können wir ein politisches Vorhaben gestalten, dass es eben in dem Fall finanzierbar wird, dadurch, dass eben vielleicht woanders auch, wie jetzt bei unserer Forderung nach einer Vermögensabgabe, eben wieder auch Geld generiert wird. Also wenn wir einerseits fordern, muss was getan werden für Grundsicherungsempfänger, die jetzt in der Corona-Pandemie eben auch von den teuren Preisen für Obst und Gemüse betroffen sind und auch von anderen Dingen, die teurer geworden sind, müssen wir dann natürlich auch beantworten, woher soll das Geld kommen? Und ich glaube, diese Analyse auch zu machen und sich da ehrlich zu machen, das ist schon eben auch wichtig. Oder wenn wir fordern, dass in unserem Krankenversicherungssystem was passieren soll, dann kann man ja auch die Gegenfrage stellen, wo werden vielleicht im Moment auch Kosten verursacht durch unnötige OPs, die man sich auch sparen kann. Und dann dafür könnte man eben dann auch gesetzlich Versicherten schneller Termine ermöglichen und könnte dafür andere Leistungen ermöglichen.
0: Das heißt, das ist natürlich sehr, sehr sinnvoll, möglichst bei einer Forderung auch gleich eine Lösung anbieten oder eine Variante anbieten, die eine Machbarkeit aufzeigt.
1: Genau, also das ist sicherlich ein schon Schlüssel der Argumentation, nicht immer nur zu sagen, wir wollen, sondern auch einen Weg aufzuzeigen, wie es gehen kann, ob das immer dann am Ende der Weg ist, der auch der machbare wird, das muss man ja sehen. Und ich meine, da ist dann natürlich, sind unsere Legislative, unsere Exekutive auch gefragt. Und dann lassen wir natürlich als Verband, bemühen uns natürlich auch um Verfahren, dass wir vom Bundessozialgericht oder vom Bundesverfassungsgericht das ein oder andere Thema klären, um Klarheit zu haben für unsere Mitglieder und versuchen eben so auch nochmal Wege aufzuzeigen. Aber ich glaube schon, dass es immer eine ganz anständige Art auch ist, wenn man jetzt von anständig redet, das klingt ein bisschen antiquiert, aber wenn man von einer anständigen Art redet, Politik zu machen, ist es eigentlich eine ganz gute Sache, nicht immer nur zu sagen, was man will, sondern auch, was man vielleicht dafür geben kann.
0: Ja, aber ich bin ja auch schon ein ganzes Stück älter, anständig einen sehr, sehr guten Wert und ein gutes Wort finde.
1: Also ich habe es ja benutzt. Ich finde es offensichtlich auch noch okay, nicht? Das zu sagen. Und ich finde das auch, ich meine, diese Werteorientierung auch in der politischen Auseinandersetzung finde ich für mich schon eine wichtige Sache. Und ich glaube, das können alle unterschreiben, die das eben auch erleben. Heute geht es eben schon sehr schnell, dass man krasse Statements über die sozialen Medien oder auch manchmal noch per Brief oder so kriegt, wo dann wirklich auch Dinge drinstehen, die halt jeder sachlichen Grundlage entbehren. Wo du nur einmal drinsteht, sei still und das noch in deutlich unschönerer Art und Weise. Ja. Also deswegen hat dieses Wort von anständig schon auch was ganz Positives.
0: Ja, ich denke auch. Also ein gutes Wertegerüst, durchaus, wenn man unterschiedliche Ansichten hat. Aber wenn man dann auf einer Wertebasis aufbaut, dann kann man eben auch gemeinsam Lösungen finden. Also ich habe mir ja auch die Gedanken gemacht, also Vermögensabgabe für Reiche. Ich würde wahrscheinlich dabei sein. Ich ehrlich gesagt glaube aber auch, dass es richtig ist, dass wir momentan vielleicht auch bei der Steuerbelastung mehr Progression für reichere Leute haben, weil ich mir Sorgen um die soziale Schere mache, die wir haben. Ist da aus Ihrer Sicht Corona nochmal ein Verstärker?
1: Also Corona ist auf jeden Fall ein Verstärker für soziale Probleme, für die soziale Schere. Und da ist wirklich unsere Politik, unsere Politikerinnen und Politiker sind jetzt echt gefragt, weil durch Corona verlieren viele, gerade auch Selbstständige, Solo-Selbstständige, ihre Arbeit. Viele Rentnerinnen und Rentner können ihren 450-Euro-Job nicht mehr machen. Viele Menschen sind von Kurzarbeit betroffen oder vielleicht irgendwann von Entlassungen. Und die sogenannte Mittelschicht, sehen wir gerade, wird immer kleiner. Viele Menschen haben sehr viel Angst um ihre Zukunft. Und ich finde immer, dass Angst ein schlechter Berater ist. Deswegen propagiere ich immer eher den Mut und das Vertrauen auch in die Zukunft. Aber damit Menschen dieses Vertrauen haben können, ist jetzt eben auch wichtig zu sagen, wie wollen wir jetzt eben gerecht verteilen, damit auch alle dieses Vertrauen behalten können. Eben durch eine Vermögensabgabe, durch beispielsweise auch nur eine Reform der Erbschaftssteuer, durch eine Vermögenssteuer. Also das sind viele Themen, über die man jetzt mal sprechen muss, damit wir eben nicht immer nur als Sozialverband sagen, wir brauchen jetzt Sozialleistungen für die Menschen, die eben weniger haben, sondern dass wir uns auch mal überlegen, wie kann man jetzt eben auch für Gerechtigkeit sorgen und wie kann man jetzt klar machen, dass eben für viel, für den Reichtum einiger weniger auch viele andere natürlich mitverantwortlich sind, die dann dort in den Fabriken gearbeitet haben und wie auch immer. Also und dass deswegen natürlich genau auch solche Menschen sich beteiligen sollen. Jetzt kommen dann immer die Liberalen, die sagen, wir müssen jetzt die Wirtschaft fördern, wir können jetzt nicht noch mehr Abgaben verlangen. Aber ich glaube, das eine tun, das andere nicht lassen. Also ohne auch eine wirkliche ein Mitwirken der Wirtschaft, auch um die soziale Schere nicht noch größer werden zu lassen, im besten Fall zu verkleinern, wird es im Moment nicht gehen.
0: Wären Sie für ein bedingungsloses Grundeinkommen?
1: Also ich bin für die Diskussion über das bedingungslose Grundeinkommen. Ich finde, die Umsetzung ist noch nicht so ganz einfach. Da sind wir als Verband natürlich auch immer noch in der Diskussion. Wenn man sich dann die Frage stellt, wer bekommt es? Also es hat viele Vorteile, dass zum Beispiel dieser ganze Verwaltungsaufwand und so weiter, den wir jetzt gerade haben für das Thema Grundsicherung, das ist schon ein Wahnsinn, finde ich. Und da sollte man auf alle Fälle drüber sprechen. Aber die konkrete Umsetzung, wer, wie gesagt, hat dann das bedingungslose Grundeinkommen, wenn es wirklich alle Menschen in Deutschland haben, wissen wir alle, ist es nicht mehr bezahlbar.
0: Nicht finanzierbar, ja.
1: Nicht finanzierbar. Das ist halt immer noch so die Frage, die einem ja bisher auch keiner wirklich beantworten konnte. Den Grundgedanke, Menschen zu unterstützen, dass sie eben auch kreative Lösungen finden können dafür, wie sie ihren Lebensunterhalt verdienen, finde ich gut. Und ich glaube auch dran, dass Menschen intrinsisch motiviert sind, das ist klar. Also als Sportlerin weiß ich das besser oder so gut wie viele andere auch, die an Motivation glauben. Sportler werden ja von niemandem geschoben zum Sieg, die müssen das schon selber wollen. Also ich wollte auch immer selber meine Themen voranbringen, auch jetzt in der Politik oder im Sport. Und ich glaube auch, dass alle anderen Menschen irgendwas haben, wofür sie brennen. Manche wissen es vielleicht noch nicht, aber irgendwas hat jeder Mensch, wofür er brennt. Da glaube ich auf jeden Fall dran. Aber wie gesagt, über die konkrete Umsetzung müsste man auf jeden Fall diskutieren.
0: Aber es entspricht ja auch dem Titel Ihres Buches, ne? dass Sie sagen, Kontrolle ist gut, aber Vertrauen ist besser. Also ich würde auch grundsätzlich den Menschen vertrauen, dass sie sich etwas suchen, weil kein Mensch freiwillig gerne einfach nur zu Hause sitzt und nichts tut und mehr an Selbstwertgefühl verliert eher, nicht?
1: Genau.
0: Also das, ich habe jetzt noch mal ein paar Staccato-Fragen, weil meine Liste war so lang. Schießen als Blinde beim Biathlon, wie funktioniert das denn?
1: Schießen funktioniert über eine Akustik. Wir hatten eine Zielscheibe, von der wurde ein Infrarotsignal ausgesendet. Das hatte ich als Ton auf dem Kopfhörer.
0: Aha.
1: Wenn ich das Gewehr bewegt habe, dann war der höchste Ton das Zentrum und da war ich dann auf der Zähne und konnte abdrücken.
0: Okay. Gibt es Doping im Behindertensport oder ist Behindertensport weil er so intrinsisch ist, eigentlich der bessere Sport, weil Menschen sagen, nee, ich habe Doping gar nicht nötig?
1: Es gibt auch im Behindertensport Doping und zwar unterschiedlichster Natur. Also es gab auch schon Medikamentendoping und Blutdoping, aber vor allem gibt es im Behindertensport ja immer wieder die Fragen ja, der Einstufung. Also wie viel kann jemand noch sehen oder wie viel kann jemand noch bewegen? Also wie ist jemand funktional eingeschränkt durch eine Arm- oder Bein, durch einen Arm- oder Beinverlust oder eine Lähmung oder dadurch, dass er einen Rollstuhl nutzt? Das sind im Behindertensport eher so die kniffligen Fragen, die wirklich auch oft schwierig sind. Und vor, weiß ich nicht, 30 Jahren gab es da so wilde Stories, dass Langläufer, die bei uns als Sehbehinderte gestartet sind, dann in anderen Ländern Busfahrer waren. Das
0: Oh
1: sind immer
0: Gott.
1: die Sachen, über die wir heute noch lachen können. Natürlich, aber es ist natürlich nicht lustig, weil, ja, gut, also
0: Süß.
1: das ist nicht Sinn des
0: Nee,
1: Behindertensports.
0: das auf gar keinen Fall. Eine letzte Frage, die wir immer noch haben. Sie haben ja schon ein Buch geschrieben, aber das war ja auch sehr spezifisch, und Sie sind noch sehr jung. Aber wenn Sie eine Autobiografie schreiben sollten, wann immer das wäre, was wäre der Titel?
1: Der Titel meiner Biografie, ich weiß es nicht. Also ich wollte mein Buch damals ursprünglich Augen zu und durch nennen. Vielleicht würde ich sie so
0: Ah.
1: nennen. Ich weiß es nicht genau, aber ich habe mich noch nicht so richtig entschieden. Im Moment plane ich sie auch nicht. Das nächste Buch wird eher politisch, denke ich mal, und nicht die Autobiografie.
0: Naja, Sie haben ja auch noch Zeit, aber das ist spannend. Das
1: Genau.
0: heißt, Sie planen ein Buch, und wo Sie tatsächlich zu politischen Themen Stellung nehmen?
1: Das ist gerade eine Überlegung, ja, genau.
0: Aha, okay, spannend. Und
1: Ja.
0: Augen zu und durch, einfach weil das auch wieder dieses Thema ist. Sie spielen gerne damit, mit den Lichtblicken war das ja auch
1: Ja,
0: so,
1: genau.
0: ne? Also die einerseits
1: Das
0: die
1: war damals so eine
0: Blindheit
1: Idee vor
0: und
1: 10 Jahren. Also ich weiß nicht, ob ich das heute noch so machen würde. Oder wenn ich in 30, 40, 50 Jahren die Biografie, Autobiografie schreibe, ob ich das dann noch so gut finde. Vielleicht fällt mir was viel Poetischeres ein.
0: Ja,
1: Das
0: und
1: kann
0: Sie,
1: durchaus sein. Aber
0: wer weiß, was
1: ich
0: bis
1: fand
0: dahin
1: damals nicht
0: alles passiert
1: schlecht.
0: ist. Ja, ich
1: Genau.
0: finde,
1: Ja.
0: er hat viel Witz, der Titel.
1: Ja.
0: Das war ein ganz tolles Gespräch. Ich habe wieder viel gelernt, Frau Bentele. Was ich toll finde, ist wirklich auch ihre Lebensfreude. Ich denke, es ist ganz wichtig, dass alle das spüren, weil damit bringen sie, glaube ich, vielen Leuten oder geben vielen Leuten viel mit, die vielleicht gerade aus welchen Gründen auch immer mit dem Leben hadern, wo sie dann sagen, ja, aber man kann weitermachen und man kann Lebensfreude haben und man kann tolle Erfolge haben. Das haben Sie uns allen vorgemacht und machen Sie hoffentlich weiter auch in den nächsten Jahren noch so vor. Ich danke Ihnen ganz, ganz herzlich für Ihr Gespräch.
1: Danke auch. Alles Gute für Sie.
0: Alles
1: Tschüss.
0: Gute für Sie auch. Tschüss.
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4: Es ist 2 Uhr, ich bin Moritz Einzel. Angesichts der aktuellen Hitzewelle wird einmal mehr klar, Hitzeschutz wird ein immer wichtigeres Thema, gerade für die Städte. Darauf hat der Hauptgeschäftsführer des Deutschen Städtetags Schuchardt eindringlich hingewiesen. Im ZDF sagte er, dass es da ganz unterschiedliche Probleme gibt.
5: Das sind Städte wie Mannheim, die einfach aus der Wiederaufbauarchitektur heraus ein hohes Maß an Versiegelung haben. Oder auch Städte, insbesondere in Tallagen, Kessellagen, die besonders getroffen sind, während für andere Städte sich andere Herausforderungen stellen, nehmen so Potsdam mit großen Wasserflächen.
4: Schuchardt nahm Bund und Länder in die Pflicht. Die Klimaanpassung werde praktisch einen kompletten Umbau der Städte zur Folge haben. Bestehende Förderprogramme reichten dafür nicht aus. Es ist ein wuchtiges Statement, das die Europäische Fußballunion UEFA daraus gegeben hat. Die klare Botschaft, wenn der Weltverband FIFA seine Pläne umsetzt, Vermarktungsanteile der Weltmeisterschaften an Investoren zu verkaufen, dann ist Europa raus. Keine UEFA-Nationalmannschaft nimmt dann an der WM teil, eine offene Boykottdrohung. Die WM dürfe nicht als Anlageprodukt behandelt werden, heißt es in der Erklärung der UEFA. Die Islamisten